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2: Gleich geht's los.
3: Diesmal geht es an die türkische Ägäis. Rund um die Hafenstadt Fethiye sind wir und betreten dabei ein Geisterdorf, das uns wiederum an die Geschichte der Griechen erinnert. Wir erholen uns in einer Meeresbucht am klaren blauen Wasser und ich freue mich auf diese Stimmen aus aller Welt.
4: Welcome to Turkey. My name is Barış. I'm taking you to the beautiful part of the Fethiye region where the Rum people used to live.
5: Merhabalar, ben Dilek. Hillside Beach Club'a hoş geldiniz.
6: Hallo, ich bin Ozi. Herzlich willkommen zum Türkei. Merhaba arkadaşlar, her zaman sizleri bekliyoruz. Mutlaka dalışın güzelliklerini.
7: Hola, mi nombre es Obed Jauregui. Soy de México y tengo muchos años trabajando aquí en Turquía. Y me encanta, me fascina.
8: Hey, it's me, Camilla, and I'm a soul jazz artist from Manchester in the UK, and I'm here in Turkey playing at London Jazz in the Sun.
7: Hello, welcome to Radio Rise. Don't miss this because it's the best.
3: Na, der Mann hat recht. Also, der Urlaubsflieger ist startbereit. Wir heben gleich ab in die Sonne. Viel Spaß, gleich geht's los.

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1: Ich bin Yves Simon. Und wieder haben die USA jetzt in der Nacht militärische Ziele im Iran angegriffen, auch in der Hauptstadt Teheran. Das war jetzt schon längere Zeit nicht mehr der Fall. Das US-Kommando erklärt, dass es bei den Angriffen vor allem darum gegangen sein soll, Irans Fähigkeiten einzuschränken, Handelsschiffe in der Straße von Hormuz anzugreifen. US-Präsident Trump hatte vorher neue Schläge gegen den Iran angekündigt. Beim Test neuer KI-Modelle des ChatGPT-Entwicklers OpenAI hat eine Software eigenständig wie ein Hacker gehandelt und Computersysteme der KI-Plattform Hugging Face angegriffen. Die KI sollte eigentlich nur Sicherheitslücken für einen Standard-Cybertest ausnutzen, ist dann allerdings aus der Testumgebung ausgebrochen, hat sich Zugang zum Internet verschafft und bislang unbekannte Schwachstellen und auch noch gestohlene Zugangsdaten dabei verwendet. Der Zwischenfall gilt als warnendes Beispiel dafür, wie gefährlich autonome KI Cyberangriffe werden können. Immer mehr Fahrzeuge sind rund um den Globus unterwegs, aber die Zahl der Verkehrstoten ist gesunken. Sie ist seit 2011 um 21% runtergegangen, obwohl in diesem Zeitraum mehr als 1 Milliarde Fahrzeuge neu auf die Straßen gekommen sind. Das berichtet die Weltgesundheitsorganisation. Christiane Ulrich berichtet wiederum für uns aus Genf.
2: Die Zahl der Unfälle ist deutlich zurückgegangen, unter anderem wegen Tempolimits und Sicherheitsstandards für Fahrzeuge. Ein Phänomen der Neuzeit verändert die Statistik allerdings. Der Boom von Lieferservices für Essen und alles Mögliche. Der hat die Zahl der Motorräder innerhalb von rund 15 Jahren weltweit verdreifacht. Und Unfälle mit Todesfolge und Verletzungen damit, die machen inzwischen fast 1/3 aller Unfälle aus.
1: Wir schauen zur Tour de France. Da ist Radprofi Florian Lipowitz nach einem schweren Sturz im Einzelzeitfahren bei der Tour ausgeschieden. Der Vorjahresdritte war bisher in der Gesamtwertung auf Rang 5 und die deutsche Hoffnung. Jetzt allerdings kann er die Tour natürlich mit seinem Schlüsselbeinbruch nicht weiter fortsetzen.
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1: Das ist die Radioreise, die neue Horizonte öffnet und damit Reiselust wecken soll. Im Studio Alexander Tauscher. Herzlich willkommen hier bei uns in dieser Show. Der Urlaubsflieger bringt uns heute in die Sonne. Er bringt uns ans Meer. Ich habe mal diesen Plan für den Urlaub aufgestellt. Strand, ein wenig Sport, gutes Essen, viel davon, ein paar Ausflüge, teils auf dem Wasser, teils auf dem Land, Live-Musik und ein Basiscamp, über das man überhaupt nicht meckern kann. Klingt das gut? Klingt gut. Also starten wir unseren Urlaub an der türkischen Ägäis. Die Küste erstreckt sich im Westen und Südwesten des Landes. Typisch für sie sind diese vielen Buchten und die grün bewachsenen, teils auch felsigen Berge direkt am Meer. Denn sie bilden zum azurblauen Wasser einen wirklich tollen Kontrast. Wir starten diese Tour auf einem Hügel oberhalb der Küstenstadt Fethiye. Unter uns liegt der Hafen mit vielen Yachten. Wir schauen auf die große Bucht der Ägäis mit den Bergen im Hintergrund und Barış Hasan ist unser Guide.
2: Welcome to Turkey. We are at the moment in the Fethiye.
3: Wir sind jetzt oberhalb von Fethiye. Der alte Name von Fethiye war Telebi und dann ist es bekannt geworden als Telmessel.
2: In ancient times it was called Telmessel. There was the earliest plane pilot whose name is Fethiye and he started his journey from Istanbul area till the Egyptian side.
3: Der Name Fethiye kommt von einem Flugpionier dieser Region. Der war damals gestartet in Istanbul, wollte nach Ägypten fliegen, sein Flug hatte einen Unfall, er kam ums Leben und deswegen gibt es zwei Orte, die ihm zu Ehren benannt sind. Das ist einmal in Istanbul ein Platz, Fethiye, und einmal dieser Ort hier.
2: So we are looking in the Fethiye Gulf region at the moment. So it's like a really protected place.
3: Wir schauen gerade in den Golf von Fethiye, ein geschützter Ort, diese Meeresbucht.
2: The sea trade is actually one of the important incomes of the places. So this side has always been inhabited by the people.
3: Der Handel hier war immer schon die wichtigste Einnahmequelle für diese Region, für diesen Ort. Deswegen ist dieser Küstenstreifen auch immer bewohnt gewesen hier.
2: We don't see so much buildings left because they are always building houses.
3: Wenn wir uns heute Fethiye von diesem Felsen, von diesem wirklich tollen Aussichtspunkt aus betrachten, bemerken wir, dass es gar nicht so viele Häuser sind, die hier stehen. Das liegt auch daran, dass die Häuser immer auf den Dächern der ehemaligen Häuser aufgebaut wurden. Und es gibt mehrere, aber doch historische Punkte in diesem Ort. Einmal dieses Amphitheater hier und ein Sarkophag nahe am Hafen gelegen. Viele Boote, viele Yachten, viele Segelschiffe sehen wir hier im Hafen von Fethiye. Zum einen gibt es Touren zu den 12 Inseln, dann ins Gebirge Çelebi. Dann kann man darüber fahren ans andere Ufer dieses Golfabschnittes und dann mit den Autos in das Gebirge hineinfahren.
2: Rather than doing your journey, they are starting their journey from this area. They are visiting the Red Island and
3: diese 12 Inseln, zum Beispiel die Rote Insel, liegen alle hier vor der Küste, ein Archipel Göcek.
2: If you want to come out at night time,
3: Fethiye auch ein toller Ort für das Abend-, das Nachtleben. Einerseits viele Bars und Clubs und auch teilweise Diskotheken hier am Hafengelände. Unser Guide empfiehlt aber auch den Fischmarkt, ein sehr historischer. In der Mitte des Marktes wird der Fisch verkauft. Man wählt seinen frischen Fisch und dann setzt man sich in eines der Restaurants, das sich am Rande dieses Fischmarktes befindet und dorthin wird dann der Fisch zubereitet, geliefert und um diesen Platz herum spielen auf der Violine türkische Künstlerinnen und Künstler, türkische alte, historische tolle Melodien und Lieder.
2: You will see the people with the violin also that singing the Turkish classical songs over there.
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1: Hoch über der Stadt an den Südklippen thront das Felsengrab von Amintas aus der lykischen Zeit, als Fethiye noch Telemessos hieß. Es ist inzwischen wohl die Sehenswürdigkeit der Stadt.
2: We are just in front of the Amintas rock art tomb. From the outside, they look like a temple.
3: Zeitlich bewegen wir uns im 4. Jahrhundert vor Christus. In dieser Zeit wurde dieses Höhlengrab errichtet, wahrscheinlich für einen damaligen Herrscher.
2: So he might be one of the king who lived in this area. A symbol of the Fethiye.
3: Das ist ein Symbol von Fethiye, dieses Höhlengrab.
2: At night time they are lighting it up, so even if at night time you are able to see it.
3: Nachts wird es beleuchtet und dann sieht man es noch besser.
2: So when the ships come over this area.
3: Schon in der Antike hatten die Schiffe, die hier in Fethiye anlegten und bereits noch auf See waren, den gleichen Blick auf dieses Grab, den wir heute haben. Wenn wir uns fragen, warum damals die Gräber in solch hohen Bergen hineingeschlagen worden sind,

0: ist die Antwort, sie hatten damals geglaubt, dass die Berge auch Götter sind. Man wollte begraben sein im Herz des Gottes, deswegen hat man eben solche Gräber in diese Felsen weit oben hineingeschlagen.
1: Besucher von Fethiye können das Grab erkunden und von oben auch diesen weiten Ausblick erleben, an klaren Tagen sogar bis zur griechischen Insel Rhodos. Ein verlassenes Dorf oberhalb der Küstenstadt Fethiye ist der Ort, den fast jeder Urlauber in dieser Region einmal besucht haben will. Das kleine Dorf ist bizarr und gilt zugleich als eine der schönsten Siedlungen der Tekke-Halbinsel. Bis zu 3000 Jahre reicht die Geschichte zurück. Über viele Jahrhunderte lebten orthodoxe Christen und Osmanen friedvoll nebeneinander. Sie feierten sogar die Feste der jeweils anderen Glaubensrichtung. Doch Anfang des 20. Jahrhunderts wurden die Griechen vertrieben und Kayakoy wurde eine Geisterstadt. Barış Hasan, untermalt von griechisch-türkischen Klängen.
2: This site is called as Kayaköy. When the Greek people used to live over this site is known as the Levisi.
0: Wir sind im Ruinendorf Kayaköy. Als die Griechen hier lebten, war es unter dem Namen Levisi bekannt.
2: Underneath of these buildings,
0: Karmelassos ist der Name der Stadt, die unter den Ruinen dieser Häuser befindet.
2: Karmelassos. When we look at in the Karmelassos time,
0: etwa 400 Jahre vor Christus war die Stadt Karmelassos heute begraben unter den jetzt stehenden Häusern in diesem Geisterdorf.
2: And we can take it back to the 4th century BC. 500 houses is available in the region.
0: 500 Häuser sehen wir heute noch. Etwa 1000 gab es hier zu Beginn des 20. Jahrhunderts. Mehrere Kirchen, Schulen, all das lässt sich zurückverfolgen in diesem heutigen Geisterdorf hier.
2: Fethiye was a town at first, but after the population exchange agreement.
0: In der Zeit der griechischen Besiedlung war Kayaköy, dieses heutige Geisterdorf, die Stadt, und Fethiye war ein Dorf gewesen. Aber da das Bild drehte sich, Fethiye wurde immer größer, die Menschen zogen nach Fethiye und so wurde Fethiye die Stadt und Kayaköy wurde zum Dorf.
2: This site became a village and the Fethiye became the town. When we are saying the Greek, we actually have to separate it.
0: Yunnan, so bezeichnet man heute als Türke diese Region, in der die Griechen seinerzeit hier lebten. Das zweite Wort, was benutzt wird, ist das Wort Ofrum. Das waren die Griechen, die unter der römischen Zeit auf dem anatolischen Teil des Festlandes lebten. Menschen mit griechischen Wurzeln, die aber heute als orthodoxe Christen hier bezeichnet werden.
2: Who is orthodox Christians? After the First World War, when the Ottoman Empire and Germany lost the war.
0: Nach dem Ersten Weltkrieg, den ja die Ottomanen und Deutschland verloren, konnte niemand komplett diese Region hier beherrschen, besetzen, kontrollieren. Hier auf der Westseite, also an der heutigen Ägäis, waren die Italiener. An der Süd- und Südostküste der Türkei waren die Franzosen. In der Region um Istanbul waren damals die Briten.
2: In Istanbul area we see the British people. When the Independence War is won, actually many people actually already migrated to the Greece side.
0: Und dann gab es diesen Völkertausch, bekannt auch als Vereinbarung von Lausanne. Und demnach zogen die Ottomanen, die auf dem Gebiet des damaligen Griechenland lebten, hierher in die Türkei. Und die Griechen wiederum, die hier lebten, die Orthodoxen, siedelten nach Griechenland über.
2: The Turkey and the Greece government make an agreement to do the population exchange. When the population exchange agreement announced,
0: als sie damals aufgefordert wurden, diese Region zu verlassen, dachten sie, das ist nur eine kurzzeitige Entscheidung, das ist nur vorübergehend. Deswegen hatten sie auch gar nicht so viel Hab und Gut aus ihren Häusern mitgenommen.
2: And when they leaving this place, they didn't take so many things with them. After the announcement,
0: als sie dann hier vertrieben wurden, liefen sie runter zum Hafen von Fethiye, stiegen auf die Schiffe und wurden dann auf die griechische Seite gebracht.
2: From the ferries over the side, they are sent to the Greece area. Because they told this is just a short-term thing.
0: Weil sie damals dachten, es ist nur vorübergehend, gaben sie sogar ihren türkischen Nachbarn die Schlüssel. Und die Griechen dachten, wenn wir zurückkehren, dann bekommen wir die Schlüssel, kommen wieder zurück in die Häuser. Aber leider ist dieses Zurückkehren nie mehr passiert.
2: So we are the, where the flag is in the top.
0: Wir sind auf einem Hügel über dem Dorf Kayaköy. Auf dem Hügel weht stolz die türkische Flagge. Hier befindet sich eine einzige Kapelle, nicht der höchste Punkt des Dorfes. Es gibt höhere, aber schon ein guter Aussichtspunkt.
2: In the top place. People coming over here for the

0: Zum einen kommen Menschen natürlich zum Beten hierher, aber vor allem kommt man wegen der Aussicht, weil von diesem Punkt sieht man den gesamten Golf von Lüderitz, den gesamten blauen Golf und ein kleines Segelboot am Horizont, was sich auf dem blauen Meer bewegt. Das Wasser, das kalte, was in diese Bucht hineinkommt, so nennt sich diese Bucht, von hier aus wurde damals auch schon Seehandel betrieben und von hier aus startete er auch dieses kleine weiße Segelschiff. Rechts sehen wir eine kleine Insel im Meer. Gemeler Island heißt diese kleine Insel. In diesem Gebiet gab es zwischen dem 4. und 7. Jahrhundert auch viele christliche Kirchen, bis die Araber dieses Gebiet erobert hatten. Man kann hier von der Kapelle aus bis hinunter zur Cult Bay auf kleinen Wanderwegen hinunterlaufen. Ein sehr guter Ort, um zu schwimmen. Die Erdnuss-Schiffe kommen auch hier an der Küste entlang.
1: Es gibt ja die sogenannten Lost Places, also die verlorenen Orte. Wer so etwas liebt, der ist hier, denke ich, genau richtig. Damit dieser verlorene Ort nicht verloren geht, steht Kaya Koi unter Denkmalschutz und ist zudem ein sogenanntes UNESCO World Friendship and Peace Village. Mit ihrem kristallklaren Wasser und den kleinen Buchten hat die Ägäis einige der besten Tauchplätze der Türkei zu bieten. Besonders vielfältig ist die Unterwasserwelt rund um Bodrum und die nahegelegene bereits griechische Insel Kos, vor allem wegen der Höhen- und Steilwände dort. Beliebt ist hier auch das sogenannte Wracktauchen zwischen versunkenen Schiffen oder auch Flugzeugen. Aber auch rund um die Kalemia-Bucht von Fethiye lohnt sich das Tauchen in den teils mystischen Grotten. Davon erzählt uns gleich Ossi, also es ist ein Ossi mit ZZ, kommt nicht aus den neuen Bundesländern, sondern ist ein Türke, der über viele Jahre in Deutschland gearbeitet hatte. Heute leitet er die Tauchschule an eben der Kalemia-Bucht.
2: Wir machen einfach Tauchen hier. Sehr gut. Wir sind im Blauwasser. Das Wasser ist sehr reich hier. Wir haben ganz viele Artenfische, unterschiedlich. Wasserqualität und die Sicht ist immer sehr gut. Und wir haben unterschiedliche Tauchgebiete hier auch. Das kommt Steinwand, Höhle, Tunnels, Öffnungsriff und Strömungstauchgang. Und alles ist möglich hier für erfahrene Leute. Zum Beispiel, wenn jemand möchte einfach einmal tauchen gehen im Leben, wir organisieren einfach in unsere tolle Bucht, weil gibt das alles. Fische, Schildkröte, Thunfische. Und letzte Woche, wir haben Nebenstück eine Robbe gesehen. Das war unglaublich.
0: Das vermutet man gar nicht. Weißt du, jeder, der tauchen will, denkt an Malediven in erster Linie, wenn das nicht mehr geldmäßig reicht, dann vielleicht Ägypten, ja. An türkische Ägäis würde man gar nicht denken. Ja.
2: Ich habe 3 Jahre in Ägypten gearbeitet mit einer deutschen Firma. Ich kann nicht vergleichen ägyptische Wasser und türkische Wasser, weil das sehr reiche Wasser ist in Ägypten. Aber trotzdem für einen Professionell, welche bringt noch besser Gefühl für dich? Ich kann sagen hier. Weil knapp jeden Tauchgang ist voll mit Überraschungen. Das ist auch im Hillside-Bucht, ich muss ehrlich sagen, wir haben knapp alles gesehen. Riesige Schildkröte, knapp 100 unterschiedliche Arten Fische, Seepferdchen. Ich muss sagen, wirklich, in dieses große Bucht gibt das alles.
0: Die Unterwasserwelt reicht hier wirklich bis an den Strand heran. Man muss gar nicht sehr weit rausfahren.
2: Ja, wir müssen nicht unbedingt rausfahren. Und dann, wir können einfach unterschiedliche Tauchgangarten organisieren hier. Zum Beispiel gibt es einen Teil hier, nicht weit, und 50 Meter Tiefe und ein Steinwand und unterschiedliche Farbe, unterschiedliche Arten Fische. Und wenn wir kommen in die Bucht, gibt es Seepferdchen, Schildkröte.
0: Wie tief muss man kommen, um das zu sehen? Ist es bereits nach 3-4 Metern sichtbar?
2: Das ist unterschiedlich. Von 5 Meter bis zum 30, 40 Meter. Kommt drauf an. Zum Beispiel, wenn wir Bootstauchgang organisieren, dann knapp tiefer als 20 Meter. Wir sehen tolle Farbe, tolle Leben, alles. Und hier im Hillside-Buch, in 5 Meter Tiefe, ich muss sagen, gibt das alles. Kommt zum Beispiel eine Gruppe Barracudas, Makrunde und Jackfishes, Thunfishes und so eine Überraschung. Ich kann nicht sagen, jeden Tag, wir werden das sehen. Das ist nicht wie Maldiven oder Rotes Meer, aber trotzdem tolle Sicht und tolle Spaß.
0: Und sicher aber viel mehr Fischwelt, Unterwasserwelt als an der türkischen Riviera bei Antalya, ja? Weil da ja Sand ist und das Meer auch drüber ist. Sicher ist es nicht vergleichbar mit hier.
2: Richtig. Die hier das Unterwasserleben ist mehr als Antalya. Wir haben insgesamt 5 Tauchplätze, sehr bekannte in Türkei. Und vom Hillside insgesamt zwischen 20 und 40 Minuten Empfehlung.

0: ist nicht so weit von hier. Und jeden Vormittag um 8.30 Uhr, wir fahren raus von hier. Wir kommen wieder zurück, insgesamt 10.30 Uhr. Spätestens 11 Uhr, wir sind hier. Und dann zweiter Tauchgang geht um 15.30 Uhr für erfahrene Leute.
1: Wie tief ist an diesen Stellen, wo ihr taucht, das Meer?
0: Kommt drauf an. Zum Beispiel geht von 10 Meter bis zum 40 Meter. Wir gucken einfach die Leute, wer hat welche Schein. Zum Beispiel Open Motor geht zum Maximum 18 und Advanced geht zum Maximum 30. Mit Tieftauchgangsspezialität, die Taucher geht zum 40 Meter Max.
1: Ist es bei 40 Meter schon dieses Dunkle im Meer, wo man sich vorstellt, es ist nur noch schwarz?
0: Wenn ich vergleiche mit Rotes Meer, das Rotes Meer geht noch ein bisschen dunkler als hier. Und hier, die Sicht ist so gut. Und ich muss ehrlich sagen, was gibt das im 10 Meter, der Licht im 40 Meter? Das ist.
1: Du machst Kurse für Anfänger, aber eben auch für Fortgeschrittene, auch für diejenigen, die das Tauchen bei dir lernen wollen?
0: Vom 8 Jahre bis zum 88 Jahre. Wenn die Leute ist gesund, wir organisieren Tauchgang. Zum Beispiel zwischen 8 und 10 Jahren, wir organisieren Kindertauchgang. Das geht in 2 Meter Tiefe und 1,5 wie ein Pooltiefe. Das ist ein Programm. Und wenn Kinder möchten einfach ein bisschen genießen, dann lernt einfach in unserem Pool-Effekt-Strand unser Tauchkursprogramm. Vom ab 10 Jahre bis zum 88, die Leute kann Open Water Tauchkurs organisieren oder Advanced oder Spezialitätskurs organisieren. Zum Beispiel der Open Water Kurs geht zum 3 Tage mit Theorie und mit Praktisch. Und wir haben total 4 Confined Water Tauchgänge und 4 Open Water Tauchgänge. Open Water heißt tiefer als 5 Meter.
1: Wer nicht tauchen will, kann in dieser Bucht wunderbar schwimmen, auch Langstrecken übrigens. Eine abgetrennte, breite Bahn ist quer über die gesamte Bucht gespannt. Man schwimmt im warmen, leicht welligen Wasser und kann dabei die vielen, vielen Yachten wunderbar beobachten. In der Kalmia-Bucht ist der Silent Beach wohl der Ort, wo man wirklich nur das Zwitschern der Vögel oder auch das Plätschern der Wellen hört. Lautes Sprechen oder gar Telefonieren ist nicht erwünscht, also ein wirklich relaxter Ort. Mein Favorit unter den Hillside-Stränden. Andere mögen Adrenalin bei Wasserski zum Beispiel und einige, die tauchen gleich völlig ab. Rund um Feltje gibt es tolle Tauchspots, wie zum Beispiel Afkolai mit seinen steilen Klippen und Höhlen, die von vielen Fischen oder auch bunten Korallen sogar bewohnt werden. Ossi, der Tauchlehrer, er kennt alle Spots.
0: Alle unsere Tauchgänge geht einfach in unsere Hillside-Buch. Und das bringt zu uns einen großen Vorteil, ist nicht so tief.
1: Wenn ich bei dir einen Taucherkurs beginnen möchte, also ich möchte lernen, wie viele Tage braucht es dann, bis ich zum ersten Mal mit dir gemeinsam tauchen kann?
0: Mindestens, wir brauchen für Open Water Tauchkursprogramm 3 Tage. Und ab 3 Tage, dann wir kriegen einen internationalen Tauchschein vom SSI-Verband, Scuba School International. Das ist gültig, lebenslang. Und wir haben eine tolle App. Diese App lebenslang gehört zu dir. Und wir können einfach unsere Tauchgänge einfach dort eintragen.
1: Was ist die größte Herausforderung für Anfänger? Ist es der Moment, wo man dann diese Flasche um den Rücken gehängt bekommt und diese Maske aufhat und dann vermeintlich nicht mehr Kontakt zur Außenwelt hat?
0: Das ist immer unterschiedliche Gefühl. Manche geht super aufgeregt. Die manche denkt ganz viel, oh, kann ich machen, oder die manche sagt gar nichts, dann einfach geht zum Wasser und passiert alles. Und hier Strand im Hillside Beach Club ist super relax und kontrollierend Platz. Von 1 Meter, wir gehen Wasser rein, bis zum 5 Meter, der Mensch kann mitmachen oder nicht, beim ersten halbe Stunde.
1: Bei ersten halben Stunde siehst du auch, ob der Mensch bereit ist und es auch fortsetzen wird.
0: Ja. Für uns, das ist eine Referenz. Wir fragen einfach die Gäste, wollt ihr Kurs mitmachen? Wenn die Leute sagen ja, dann kommt einfach eintragen, dann nachher Theorie, dann praktisch und dann gemeinsam in 3 Tage, wir machen alles fertig.
1: Und du lernst ja auch den Menschen, wie man wieder ab- und auch hochtaucht, also wie man sich sinken lässt und dann vor allem auch wieder hochkommt.
0: Ja, unbedingt, weil wir haben insgesamt die 22 Übungen. Wir dürfen so nicht alleine tauchen gehen, immer mit einer Tauchpartnerin oder mit unserer Tauchführerin oder Instruktor.
1: Würde hier auch das Schnorcheln Sinn machen oder ist dafür die Unterwasserwelt nicht artenreich genug? Wie beispielsweise eben auf den Malediven, wo es ja schon reicht, wenn ich mit dem Schnorchel so 20 cm unter der Oberfläche bin.
0: Die Schnorcheltechnik geht ein bisschen anders hier. Viele Fischleben geht einfach tiefer als 2, 3, 4 Meter, nicht wie Rotes Meer oder Malediven. Und beim Schnorcheln, jeden kann machen hier, aber im flacher Teil, neben Küste, nicht im Open Water. Open Water bringt keinen Vorteil, weil wir sehen gar nichts.

0: Auf jeden Fall, du bist ein erfahrener Tauchlehrer und du hattest ja auch einmal vor vielen, vielen Jahren an anderer Stelle einen Tauchgast, einen ganz Prominenten. Ja. Sie, wer war das gewesen?
1: Das war Guido Westerwelle. Rest in Peace. Der war ein sehr netter Typ, ich muss ehrlich sagen. Wir haben tolle 5 Tage gehabt mit ihm.
0: Als er kam, du wusstest, es ist ein Taucher und dann hat er gesagt, ich bin Guido Westerwelle und du?
1: Deutscher Politische, ich habe nicht viel gewusst, ich war am Schalter und der ist einfach neben mir gekommen und er hat gesagt, ich möchte tauchen gehen. Ich habe gesagt, können Sie bitte einfach dort sitzen, ich komme gleich. Und dann, wir haben geredet und er hat ein bisschen Stress gemacht am Anfang. Alle meine Mitarbeiter haben gesagt, nein, Ossi, mag nicht, nein, Ossi. Dann, ich habe gar nichts gewusst. Was ist los hier?
0: Was ist los? Was guckst du? Das war ja damals der deutsche Außenminister, ja. Aber das war dir auch egal.
1: Der für mich kenne ich. Für mich einfach, der war ein Taucher. Und ich habe gesagt, hallo Taucher, herzlich willkommen. Wir haben ein Grüßen hier auch. Wir sagen immer, hallo Taucher und herzlich willkommen. Nächster Tag, wir waren im Transfer vom Clubanlage bis zum Tauchboot. Ich habe 30 Leute gehabt und ich war der Bootschef. Die Leute redet gar nichts, weil die alle war super ruhig. Keine Reaktion. Die alle gucken so mit einer Seite zum Guido. Und ich habe einfach Vorstellung gemacht. Ich habe gesagt, heute, wir haben einen tollen Gast mit uns hier. Wenn ich seinen Namen einfach sagen, bitte einen großen Applaus. Ich habe gesagt, gibt das keinen Applaus? Und dann nachher, ich habe gesagt, habt ihr Probleme mit Guido Westerwelle? Dann alle hat gesagt, nein. Dann ich sage wieder den Namen und dann gib. Einfach großer Applaus. Dann nachher einen riesigen Applaus gehabt. Und dann, der hat auch gelacht. Wir haben einen tollen Tauchgang. Wirklich gut.
0: Hat er eigentlich Security dabei gehabt? Ich meine, ja, ist ja jetzt nicht irgendjemand.
1: Ihr habt nie Security mit ihm gesehen. 2 Menschen waren am Strand, ganz weit vom Tauchbasis. Dann 2 waren im Club-Eingang. Das war's.
0: Und damit merkt man auch, es sind alle Menschen gleich. Unter Wasser ohnehin, also jeder ist per Du, jeder ist ein Taucher, ob es der Außenminister der Bundesrepublik ist oder eben ein ganz normaler Tourist hier im Club.
1: Der war super relaxed. Nach dem ersten Tauchgang, Alex, ich muss ehrlich sagen, der hat gesagt, hey Ossi, das war wirklich toller Tauchgang, mein Bester. Der war super netter Typ.
0: Dann wünsche ich dir noch viele super nette Typen als Kunden beim Tauchen, egal ob es der Bundeskanzler ist oder ob es der Präsident der Russischen Föderation ist, wer auch immer mit dir auf- und abtaucht, es möge dir immer Spaß machen.
1: Immer, immer. Weil die Tauchleben bringt einfach eine tolle Erfahrung für jeden Mensch. Jedes Mal, unser Spaß geht weiter.
0: Unser Spaß geht auch gleich weiter. Der Spaß auf der Showbühne oder auch der Spaß am prall gefüllten Buffet. Na, wie immer an dieser Stelle, auf Weiterhören.

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2: Richtet auf eure Lauscher, denn hier spricht der Tauscher. Der Alexander grüßt sie alle miteinander und wünscht auf diese Weise eine schöne Radioreise. Heute senden wir sonnige Grüße von der Küste der türkischen Ägäis. Damit verbinden ja viele die großen Touristenorte wie Bodrum oder Marmaris. Von hier aus gibt es auch direkte Fährverbindungen auf die griechischen Inseln Rhodos und Kos. Unser Basiscamp liegt ganz im Süden der Ägäis, in einer Bucht vor der Stadt Feitje, im Hillside Beach Club. Über diese besondere Bucht erzählt uns Dilek, stellvertretend Managerin in der Gästebetreuung, eingeleitet nun von einem Lied über eben ihren Namen.
3: Dilek!

0: Ich bin in Deutschland geboren und aufgewachsen in Memmingen. Ich komme aus dem Allgäu, Allgäuerin. Bin wieder sozusagen zurück in die zweite Heimat eigentlich.
1: Die Eltern waren Deutsche und Türken oder rein Türken, also die in Deutschland gelebt hatten?
0: Also die Eltern waren eigentlich reine Türken, die in Deutschland zum Arbeiten sozusagen in den 70er Jahren sogar die Vorfahren nach Deutschland sind. Ich bin dort aufgewachsen, aber fühle mich eigentlich mehr deutsch wie türkisch. Meine Mutter ist mit mir zurück in die Türkei und mein Vater, der ist verstorben, als wir in Deutschland waren.
1: Mhm. Und war es der Wunsch, wieder zurückzugehen in die Türkei? Weil viele bleiben ja in Deutschland und machen dort Jobs, wo auch immer.
0: Also es war eigentlich schon ein Wunsch von klein auf. Ich kannte eigentlich die Türkei nur von den Ferien her. Aber es war für mich immer ein Wunsch, wenn ich mal groß bin, möchte ich wieder zurück in die Türkei, da hier einfach das Klima. Und man kennt es ja auch nur vom Urlaub, deswegen wollte ich eigentlich schon immer zurück.
1: Du hast die Türkei im Urlaub kennengelernt, immer sicher auch hier an der Ägäis.
0: Ganz genau. Wir haben auch hier in der Nähe ein Ferienhaus in der Ägäis. Das ist in Didim in Aydın. Ja, meine Mutter lebt mittlerweile dort. Ich bin zurück und bin zufrieden hier.
1: Also nicht bereut?
0: Nicht bereut, aber ich vermisse es schon, ab und zu mal nach Deutschland zurückzugehen. Speziell zur Weihnachtszeit. Das ist meine Lieblingszeit und ich gucke eigentlich auch immer, dass ich im Winter, auch wenn es nur für ein paar Tage ist, in Deutschland bin.
1: Die Weihnachtsmärkte, Christkindlmärkte, ja. All das fehlt hier in der Form sicher.
0: Das fehlt hier. Mittlerweile machen sie es hier auch, aber das ist halt mehr so eine Neujahrsstimmung. Also so dieses Weihnachtliche haben wir hier eigentlich nicht.
1: Aber ansonsten unser regnerischer und teilweise nasskalter Winter, den vermisst du sicher nicht.
0: Nee, vermisse ich eigentlich nicht. Das beeinflusst auch die Stimmung von jemandem, wenn man ständig graues und regnerisches Wetter hat. Also da fühle ich mich hier eigentlich wohler. Gerade hier in Fethiye, wir haben hier ja eigentlich fast keinen Winter. Es ist hier im tiefsten Winter, so wie im Frühling in Deutschland, würde ich sagen.
1: Das heißt, es gibt ein paar Regentage hier, aber im Prinzip nicht sehr viel und wahrscheinlich unter 15 Grad wird selten.
0: Es ist wirklich sehr, sehr selten, dass es unter 15 Grad ist. Also Schnee habe ich hier auf jeden Fall gar keinen gesehen. Und im Winter regnet es ab und zu mal. Das ist so im November vielleicht ein paar Tage. Ansonsten ist es eigentlich immer recht hell und frisch und ja, schön sonnig.
1: Wir treffen uns ja hier Hillside Beach an der Ägäis, die ja ohnehin klimatisch sehr, sehr begünstigt ist. Also nicht vielleicht wie die Südküste, die hat ja öfter mal auch Stürme dann, aber hier bleibt es ja relativ auch konstant.
0: Ganz genau, es ist eigentlich recht stabil, es ist vom Wetter her sehr konstant, sehr schön. Also hier lässt sich wirklich schön leben.
1: Wenn du mal diese Bucht beschreibst, wir sind in der Nähe von Fethiye, etwa eine Stunde vom Flughafen Dalaman entfernt.
0: Es sind ungefähr 60 Kilometer von Dalaman hierher. Die Bucht heißt Kalemyakoyu und es ist ungefähr 6 Minuten bis zum Zentrum in Fethiye.
1: Fethiye, ein klassischer Urlaubsort?
0: Also es ist nicht ganz so bekannt wie jetzt Antalya.
1: Mhm. Hillside liegt ja wirklich in einer Bucht, du hast eben den Namen genannt.
0: Kalemyakoyu.
1: Typische Bucht für die Ägäis.
0: Ja.
1: Schroff,
0: ja.
1: Bizarr, aber eben auch das klare Wasser.
0: Wir haben ja auch hier gerade in dieser Kalemyakoyu diese blaue Flagge sozusagen, dass man nur bekommt, wenn man wirklich die Unterwasserwelt schützt, ein reines Wasser hat, ein klares Wasser hat. Und wir arbeiten auch regelmäßig mit einem Meeresbiologen zusammen, der wirklich die Unterwasserwelt auch prüft.
1: Ihr könnt sicher etwas dazu tun, indem man Abfall, all das vermeidet.
0: Ja, ja, also wir gucken schon, dass regelmäßig sauber gemacht wird. Wir müssen auch darauf achten, dass unsere Gäste, das machen sie nämlich ganz gern, unsere Fische füttern möchten und ein bisschen Brot ins Wasser schmeißen. Da achten wir schon drauf, dass die Natur auch wirklich so bleibt, wie es sein muss.
1: Wasser ist ja auch das große Thema. Es gibt 3 Strände bei euch, eine große Bucht, ja, unterteilt in mehrere kleinere einzelne Buchten.
0: Also wir haben insgesamt 3 Strände. Das ist einmal hier unser Hauptstrand. Wir haben 2 Erwachsenenstrände, Silent Beach und im Serenity Beach. Es ist auch eine sehr entspannte Atmosphäre.
1: Man mag es immer kaum glauben, das Wasser ist so toll im Meer und dennoch, ihr habt auch einen Pool.

0: gibt Menschen, die gehen in den Pool, obwohl es ja so schön ist. Aber manche haben sicher auch Angst vor dem Meer, wie auch immer.
1: Es ist eigentlich ein kleiner Anteil unserer Gäste, die eigentlich den Pool bevorzugen. Es sind höchstens Familien mit kleinen Babys.
0: Mhm. Was euch eben auch hier in der Region unterscheidet zur Region Antalya, Side, Belek, ist, dass der Strand direkt in den Berg übergeht. Also nicht diese flachen, platten Bauten, die es da auch gibt. Tolle, aber anders. Hier sind die Häuser am Hang gebaut.

Dann nichts wie raus aus den Federn. Für mich ist die Türkei allein aus kulinarischer Sicht immer eine Reise wert. Die türkische Küche hat sich aus der Tradition der Nomaden der Turkvölker entwickelt und sich dann mit der indischen, persischen, kurdischen und auch der arabischen Küche vermischt. So viel Fusion ist einfach eine Geschmacksexplosion. Dilek, sie macht uns den Mund wässrig, und als Amuse-Gueule aus der Küche die Sängerin Ayda Pekkan.

0: Wir haben eine sehr reiche Küche in der Türkei. Es gibt verschiedene Kaltspeisen, Mezes.
1: Gibt es eine türkische Küche oder gibt es verschiedene Formen?
0: Also die türkische Küche besteht aus der anatolischen Küche und aus der osmanischen Küche. Das ist sozusagen eine Kombination von beiden. Was Fleischspezialitäten angeht, da sind wir eigentlich recht gut dadurch, dass auch hier in der Türkei die Tiere gezüchtet werden. Ist in der türkischen Küche Lammgerichte, Rind, unsere Salatarten. Das sind die Vorspeisen, die kalten Speisen, die wir anbieten. Meeresfrüchte ist auch sehr populär hier in der Region. Es gibt verschiedene Fisch. Arten.
1: Bekommt ihr frischen Fisch direkt hier von den Fischern der Region?
0: Ja, hier in Fethiye und hier aus der Umgebung. Es werden auch nur die Fische eingekauft, die es in der Saison gibt.
1: Also Seebrasse zum Beispiel?
0: Gibt es. Ist hier alles aus der Region.
1: Auch die kleinen Makrelen?
0: Ganz genau.
1: Da gibt es ja direkt diese wunderbaren Salate. Also wenn wir beginnen, vielleicht auch mal mit dem Joghurt, dem in der Petersilie angemacht, mit ein bisschen Paprika, auch Tomate.
0: Die Joghurtspeisen, die gibt es mit Zucchinis, mit Auberginen, mit Karotten, ein bisschen Knoblauch und verschiedenen Kräutern. Wir haben übrigens hier auch im Hillside Beach Club einen Kräutergarten, von dem wir auch unsere Kräuter holen, was wir auch in unseren Cocktail-Workshops zum Beispiel benutzen.
1: Dann eben auch viel gedünstetes Gemüse, also diese Auberginen beispielsweise, die werden ja so lange gedünstet, bis sie richtig golden, gelb, braun werden.
0: Und dann kann man die entweder mit Olivenöl und ein bisschen Zwiebeln, Knoblauch anmachen oder mit Joghurt. Was das Gemüse angeht, gibt es wirklich bei uns sehr, sehr verschiedene Versionen, wie es zubereitet wird.
1: Auch die Joghurtsuppe, wie heißt die?
0: Du meinst Dijik. Ja, das sind Gurken mit ein bisschen Knoblauch, das wird so gerieben. Und dann einfach mit Joghurt und ein bisschen Wasser und ein bisschen Kräutern vermengt. Das ist Dijik. Das ist sehr populär. Das isst man sehr gerne zu Fleischgerichten.
1: Und vor allem, man muss hier keine Bedenken haben, Knoblauch zu essen. Man isst hier in der Türkei.
0: Sie sind hier in der Türkei und Sie sind im Urlaub. Ja.
1: Deswegen kann man auch diese kleinen gedünsteten Knoblauchzehen essen, die ihr so schön dünstet im Öl.
0: Wenn die gedünstet sind, dann riechen die auch nicht so intensiv. Deswegen bevorzuge ich auch eher die gedünsteten oder die machen das auch direkt am Grill bei uns.
1: Fleisch alles, aber eben außer Schweinefleisch, klar. Es ist die muslimische Welt hier.
0: Genau, außer Schweinefleisch bieten wir eigentlich fast alle Fleischsorten hier an, ja.
1: Es ist so ein Balance auch zwischen dem Geschmack. Ihr habt ja verschiedene Nationen. Die Deutschen sind hier, die Engländer, die Russen. Aber ihr fokussiert euch auf die türkische Küche als gemeinsamen Nenner.
0: Was das Hauptrestaurant angeht, ist es eigentlich internationale Küche. Think global, cook local.
1: Und dann kommen die Süßspeisen. Die sind optisch toll, sind aber auch sehr, sehr süß. Ja, muss man immer aufpassen, dass man nicht zu viel nimmt.
0: Also die türkischen Süßspeisen, es gibt ja viele Süßspeisen, die gebacken und dann mit einem Sirup sozusagen vermengt werden, wie zum Beispiel Baklava. Ansonsten sind auch in der Türkei die ein bisschen leichter sind, sage ich mal, die Süßspeisen, die aus Milch direkt gemacht werden, wie Sütlaç, Kazandibe, diese Richtung. Das sind eher die Süßspeisen, die so ein bisschen leichter sind, nicht so ganz so schwer im Magen liegen, sage ich mal.
1: Wenn man schauen will, vielleicht die sehr glänzend sind, dann die im Zweifel auch sehr zuckerhaltig sind, weil die überzogen sind nochmal.
0: Die sind mit einem Zuckerguss überzogen sozusagen.
1: Ihr als Türken esst aber schon auch diese Süßspeisen als Nachtisch. Jetzt sicher nicht jeden Abend, aber das gehört einfach dazu für euch.
0: Das gehört dazu, ja. Man isst schon wie ein König, sage ich mal, abends. Es geht wirklich mit der Suppe los oder mit den süßen Vorspeisen. Dann kommt es zu den warmen Vorspeisen, dann kommt der Hauptgang und dann kommt das Dessert.
1: Zum türkischen Menü gehört ja auch so ein schöner Apfeltee bzw. ein schwarzer Tee in diesen kleinen typischen Gläsern. Am Bazar bekommt man die oft, wenn man etwas kaufen soll.
0: In der Türkei sagt man ince belle. Du musst dir das vorstellen wie ein Frauenkörper mit einer dünnen Taille. Das ist das. Das ist so Umgangssprache. Die sagen ince belle bardak. Daraus wird der türkische Tee getrunken.
1: Und ist da typisch der schwarze Tee oder der Apfeltee, der oft serviert wird?
0: Typisch ist der schwarze Tee. Wächst ja auch hier in der Türkei. Das ist eher am Schwarzen Meer.
1: Und auch Weine, natürlich türkische Weine. Woher kommen eure Weine? Wird hier an der Ägäis auch Wein angebaut?
0: Ja, es wird hier in der Ägäis auch angebaut, hier in der Umgebung. Wir haben auch sehr viele lokale Weine, die angebaut werden.

0: geladen werden.
1: Sarhoşum, düşünmekten öldüm ben.
2: Dieser Mann singt davon, dass er abends betrunken ist. Also so weit muss es nicht gehen. Aber nach einem Tag in der Sonne, auch mit etwas Sport, abends ein Glas Rosé auf der Terrasse an der Strandbar und der Blick auf den klaren Sternenhimmel. Also da schläft man dann wunderbar ein. In dieser Etappe bauen wir eine Brücke aus der sonnigen Türkei ins nicht immer so sonnige London. In der britischen Hauptstadt läuft jedes Jahr im November das London Jazz Festival in verschiedensten Locations. Vom berühmten Ronnie Scott Jazz Club bis hin zur Royal Festival Hall. Kuratiert vom London Jazz Festival kam für eine Woche der Jazz an die türkische Ägäis. London Jazz in the Sun mit hochkarätigen Gästen im Hillside Beach Club. Einer der Stargäste war die Sängerin Mika Miller aus dem Königreich.
3: Well, I'm from Manchester, so I'm from the north of England.
2: Sie kommt ja aus Manchester, aus dem Norden Englands, blickt daher auch von außen auf London. Sie bringt sehr viel Jazz, sehr viel Soul auch in ihre Musik und versucht diese Stilrichtungen zu mischen.
3: Like, you know, I bring a lot of soul and gospel into my music. I guess it's very varied, isn't it? Very mixed. I think there's a lot of overlap.
2: Es mischen sich sehr viele Genres, gerade auch im Jazzbereich in London, weil viele Künstler, auch teilweise die nach London gekommen sind, ihren Einfluss mit nach England gebracht haben.
3: Genre merging, I guess I would say. I take a lot of inspiration from soul, Motown in particular.
2: Sie bringt sehr viel Einfluss aus dem Bereich Soul, aus der Motown Music mit.
3: Gospel, Jazz, Blues.
2: Sie bringt Gospel Blues ein und interpretiert diese Musik so, dass es eine Musik ist, die sie selbst liebt.
3: So this is More Than You Give Me.
2: Ein Song, den sie uns präsentiert, ist More Than You Give Me, also mehr als du mir gibst.
3: I guess a song about relationship, about love and needing more from somebody than they are giving you.
2: Ein Song über Liebe, über das, dass man manchmal mehr eben geben soll, als man bekommt.
3: I don't do a lot of covering other people's material because I write my own songs and produce as well.
2: Normalerweise singt sie eigene Lieder, covert nicht sehr viel, weil sie eben selbst auch Songwriterin ist. Aber hier bei London Jazz in Hillside Beach hat sie auch einige Coverversionen gebracht, beispielsweise von Aretha Franklin, Curtis Mayfield.
3: Aretha Franklin and Curtis Mayfield. But Flashlights taking me to the light. And the second song is a song called Flashlights, which is, I guess it's like my interpretation of like a movie kind of romance.
2: Flashlights ist ihr zweiter Song, ihre Interpretation eines romantischen Films.
3: So I think it's all different artists from the UK.
2: Es sind sehr viele Künstlerinnen und Künstler aus Großbritannien, die hierher gekommen sind und jeder Künstler hat sein eigenes Profil.
3: My dad is a drummer.
2: Ihr Vater war ein Drummer, also hat die Trommel gespielt und verschiedene andere Instrumente.
3: So there's always a lot of music in my house.
2: Es war immer Musik in dem Haus gewesen, wo sie aufgewachsen ist. Die Mutter war Fan der Beatles, der Vater war mehr Prog Rock.
3: My dad was Prog Rock, but my grandfather was a jazz sax player. So I guess maybe that was somehow.
2: Aber ihr Großvater hatte die Jazz-Trompete gespielt. Das war vielleicht der Einfluss, den sie gespürt hat, indem sie zum Jazz kam, wobei sie eigentlich weniger Jazz singt, sondern mehr Soul inspiriert ist.
3: You know, my music is definitely much more rooted in Soul than it is rooted in Jazz. I've been exploring Jazz.
2: Sie wurde als Jazz-Künstler wahrgenommen, so auch angekündigt. Sie sieht sich aber weniger als Jazz-Künstlerin. Nachdem sie ja quasi als Jazzkünstlerin sich diesen Namen auch geschaffen hat, hat sie in vielen Clubs gespielt, in London, in Deutschland, in einigen, jetzt in Frankreich und eben jetzt hier bei London Jazz.
3: I've never been to Montreux, I would like to go, but I guess I'm going to go when they invite me to perform. I'm just waiting for the call.
2: Sie war noch nie gewesen beim Montreux Festival. Wenn sie eingeladen wird, wird sie hingehen. Sie wartet noch auf den Anruf. And I think that's why you're happy to play here in the sun, because Montreux doesn't have the real sun. And of course you have this location here on the beach.
3: Amazing location. What a place. The sea is incredibly clear. It's very warm. There's no sand to get in between your toes, which I'd like. Sun lounges are very comfortable. The beds are very comfortable. The weather's glorious. The food, the buffet is unreal. So yeah, generally, it's a pretty good place to come and do a gig.
2: Mika genießt diese Bühne, die

0: hier, diese Naturbühne, sie spielt ja direkt auch am Strand. Sie sagt, das Wasser ist sehr klar. Kein Sand zwischen den Füßen, was sie sonst hasst. Das Bett ist gut, das Essen ist gut, die Temperatur ist gut, sie genießt es. So you have time to enjoy all the surrounding here?
1: Well, we arrived yesterday around 5, I think. We have the whole day today, then the show is 10:30. And then we have the whole day tomorrow until 5 again. So yes, a little bit either side and some time today to chill.
0: Mika ist erst gestern Abend hier angekommen, hat heute quasi den ersten so halben freien Tag. War jetzt wenig in der Sonne, ist auch gerade im Badeanzug. Hat heute Abend um 10.30 Uhr ihren ersten Auftritt und dann morgen nochmal einen halben freien Tag.
2: Sweetheart, baby, let's make it.
0: Da kann man einfach nur so entspannt singen. Mika Miller, eine der Stimmen beim großen Jazzfestival unter der türkischen Sonne. Im Cluburlaub gibt es ja Menschen, die den ganzen Tag für gute Laune sorgen. Sie selbst sind wahre Multitalente. Sie tanzen, sie singen, sie spielen, sie treiben Sport, immer mit einem Lächeln. Animateur ist für viele junge Menschen ein Job in den Semesterferien oder mal so für 1, 2, 3 Jahre. Orbet aus Mexiko wollte auch nur ein paar Jahre als Animateur arbeiten, aber der feurige und drahtige Mexikaner ist gekommen, um zu bleiben. Ich traf ihn nach einer Tina Turner Show.
3: I was working in an agency from Canada and they sent me to this job and after I worked here my first season.
0: Orbet hatte für eine kanadische Agentur gearbeitet, war für eine Saison hier in der Türkei gewesen. Ihm hat es so sehr gefallen, dass er die Agentur verlassen hat und für immer hier an der türkischen Küste geblieben ist.
3: And I quit the agency to stay here. So I came to Hillside, I started to work and I was a dancer, entertainer. And I love it.
0: Orbet kam als Tänzer hierher, hatte also zunächst auf der Bühne getanzt und es hat ihn so fasziniert, all die anderen Darsteller kennenzulernen, diese vielen Nationalitäten auch auf der Bühne. Er war im positiven Sinne schockiert, im positiven Sinne.
3: It was just a shock for me. Then I keep going here for the last 9 years. I've been working here and then slowly I start to be more in the management.
0: 9 Jahre lang hat Orbet auf der Bühne getanzt, aber irgendwann ist er vorgerückt dann auch in das Management und kümmert sich jetzt um die Organisation der Shows, aber auch all der anderen Aktivitäten hier im Hotel.
3: Do all the rehearsals with the guys, to manage the activities, the shows, the parties, etc. So the shows is going good. We have every year 8
0: Alle 2 Jahre werden die Shows gewechselt vom Programm her und in diesem Rhythmus gibt es immer 8 verschiedene Shows, die hier en suite angeboten werden.
3: So we renew the shows every 2 years, change. We have guests that repeat every year, they always coming. So we always try to give a different ideas, different.
0: Weil es ja auch sehr viele Stammgäste gibt hier in der Anlage, um die 70%, möchte er natürlich auch diesen Stammgästen immer etwas Neues bieten, auch neue Shows bieten, neue Tänze. Die Gäste mögen es und er mag es.
3: Performing because they love it and we love it of course. Speaking about the shows, we always try to mix a lot, to have some concert shows, to have some story shows.
0: Die Shows wechseln. Es gibt zum einen die Konzertshows, es gibt die Shows, die eine erzählende Form haben und es gibt auch die Disney-Shows, damit die Gäste immer etwas Verschiedenes sehen und nicht das Gefühl haben, immer das Gleiche hier auf der Bühne zu erleben.
3: And of course, we're in Turkey, so we need to give some Turkish vibes, Turkish motivation, you know?
0: Weil wir in der Türkei sind, müssen wir natürlich auch ein wenig türkische Gefühle, ein wenig türkische Tänze und Motivation auf die Bühne bringen.
3: Always we try to put some famous music.
0: Hier kommen türkische Tänzer, es kommen Darsteller. Es geht darum, auch türkische Geschichten zu erzählen, den Hintergrund auch hier auf der Bühne sichtbar und hörbar zu machen.
3: Places, story, everything. We have 8 couples dancing, 8 girls, 8 boys, and we always perform every night.
0: Es sind 8 Tänzergruppen, 8 Jungs, 8 Mädchen, die jeden Abend hier tanzen, die immer das Beste geben und diese Tänzerinnen und Tänzer, die Darstellerinnen und Darsteller kommen aus aller Welt.
3: And we are from all the world. We try to find always people who speak all the language. So we are not only good dancers, also we are people who can.
0: Es sind nicht nur die guten Tänzer auf der Bühne, es sind auch eben Menschen aus aller Welt hier, die auch die Sprachen sprechen, also Russisch, Englisch, Deutsch, Arabisch, Spanisch auch. Also die ganze Welt ist hier vertreten.

0: speakers, some French speakers, Arabic speakers, all the languages. And the most interesting is that when we find the dancers, we never realize that they are so good with many skills, not only dancing.
1: Diese Tänzerinnen und Tänzer haben nicht nur die Fähigkeit, gut zu tanzen, sie sind auch gute Pilates, gute Yoga-Lehrer und teilweise spricht auch ein Tänzer mehrere Sprachen. Also es ist mehr als nur das Tanzen auf der Bühne.
0: Sports, about Pilates, about Yoga, about many more things, not only good dance skills. They coming from everywhere, from all the world. Mexico, Latin America.
1: Die Tänzerinnen und Tänzer kommen aus Lateinamerika, aus Afrika, aus Europa,
0: Europe,
1: von überall
0: Asia,
1: her.
0: Everywhere in the world. After the shows, we always go to do some party with the people. Every night we have different events. Like
1: nach der Show im Amphitheater wird natürlich weiter mit den Gästen gefeiert auf den Partys hier und das mögen die Gäste sehr, das gemeinsame Feiern auch dann am Pool und teilweise gibt es auch nochmal extra Partys, was auch sehr, sehr beliebt ist.
0: Sometimes we perform also in the parties. Yes, and the people love it. The people like it a lot.
2: Die Strandpartys mit Feuerwerk abends, aber auch tagsüber ist da immer eine Menge geboten, zum Beispiel beim Samba-Kurs am heißen Strand. Die Stadt Feltje liegt an einer großen Bucht, die vor dem offenen Meer schützt. Im Rücken ist Feltje umgeben von Hügeln und Bergen, von denen der knapp 2000 Meter hohe Baba-Berg der bekannteste ist. Vor dieser Bergkulisse liegt die Kalemia-Bucht mit dem Silent Beach und auch dem Gegenteil der großen Showbühne der Animateure, die unter anderem vom Mexikaner Obed kuratiert und auch geleitet wird.
0: We are practicing during 2 months.
1: Innerhalb von 2 Monaten, bevor die Saison beginnt, werden die ganzen Shows trainiert, die Choreografie. Und wenn dann die Saison startet, kennen sie alle ihre Shows.
0: So when the season starts, we know everything already. It's a big effort from the team.
1: Das Tolle ist auch, wenn sie das dann gemeinsam vorführen, fühlen sie sich als eine große Familie.
0: Then is when we became a family, because we are always together, we are always spending time together.
1: Sie sind immer gemeinsam, das Team. Sie trainieren gemeinsam, sie lernen gemeinsam und formen sich damit zu einem gemeinsamen Team.
0: And this is when we start to grow as a team. I'm still performing, but also
1: nach wie vor tanzt er natürlich, choreografiert er auch. Heute Abend beispielsweise ist hier die Beach Party und das ist seine Choreografie.
0: Tonight you will see the beach party and that's mine. We always are in contact with the guests. This is the more important thing.
1: Die Darsteller sind richtige Publikumsmagnete, die dann auch die Gäste an sich ziehen. Also nach einer Show am Abend werden die Gäste eingeladen, hey, komm doch am nächsten Morgen mit zum Stretching, komm doch mit zum Fitness-Spin, all das. Und die mögen das, also man bindet damit auch Urlauber an sich.
0: Oh, I have spinning. Do you want to come? Yes, of course I'm coming. Beside our dance shows, we are always during the day performing.
1: Neben der Show abends auf der Bühne sind die Tänzerinnen und Tänzer auch den ganzen Tag in der Anlage tätig, als beispielsweise Lehrer für Bogenschießen, für Dart, für Fußballturniere. Also sie geben die verschiedensten Unterrichtseinheiten hier am laufenden Band.
0: Like a Dart, like Boccia. We have also 2 studios that is working all day, non-stop.
1: In 2 verschiedenen Studios geben die Tänzerinnen und Tänzer den ganzen Tag über auch Tanzunterricht und das rund um die Uhr.
0: We have classes non-stop. If there is someone coming from Latin America,
1: wir haben zum Beispiel Darstellerinnen, die Samba-Unterricht geben, die anderen geben Rumba. Wir haben aber auch zum Beispiel eine Dame, die aus Afrika kommt, die dann afrikanische Tänze vorführt und die man dann auch lernen kann. Und es gibt natürlich auch diese ganz großen Events, zum Beispiel Zumba, Cycling, also das Power-Radfahren, auch im Freien hier, wo dann wirklich sehr, sehr viele Menschen dazukommen.
0: Cycling-Partys, where it's big amount of people joining to the classes. We are the soul of the hotel.
1: Wir sind die Seele des Hotels. Wir tanzen immer, wir sprechen mit den neuen Menschen. Wir sind den ganzen Tag unterwegs hier.
0: Speaking and moving all around the hotel. To work here, you earn a lot of new skills.
1: Man lernt, wenn man hier arbeitet, die verschiedensten Fähigkeiten an sich. Nicht nur Sport, sondern auch Kommunikation und all das.
0: You learn a lot of things when you are living in another continent like me.
1: Obed kommt ja aus Mexiko, also von einem anderen Kontinent. Deswegen ist es für ihn interessant, auch zu erfahren, wie das Leben hier bei uns in Europa ist, wie die Menschen leben, was sie für Hobbys haben. Er ist dann wirklich immer sehr, sehr fasziniert und sagt, wow.
0: You are like, wow. So

0: interesting.
1: So interesting, denn Reisen öffnet Horizonte. Wer jetzt keine Lust hat, den Heimflug aus der sonnigen Türkei anzutreten, der bleibt doch einfach hier, denn wir haben drei weitere Sendungen von der türkischen Mittelmeerküste zwischen Antalya und Side. 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Und damit sage ich aus der Türkei nicht nur Goodbye, sondern auch Adios, Au revoir, Ciao, Totsiens, Hi, Auf Wiederloge, Ayubobam, Vistat, Bis Vidranya, Mer Salama und Shalom und auf Türkisch einfach Yülü Gül.
2: Hallo, ich bin die Dilek. Ich würde mich sehr freuen, Sie hier in der Türkei bei uns begrüßen zu dürfen. Merhabalar, ben Dilek. Mutluluk duyarız. Teşekkür ederim.
3: I hope you enjoyed your time in the Fethiye and have a safe journey back. Güle güle. Don't forget, if you decide to come back over here, you are most welcome.
4: Hola, soy Obed hablando de nuevo. Gracias por escucharme y gracias por estar en este podcast. Hello, I'm Obed speaking again. Thank you so much for being this podcast. And спасибо, пока, пока. And see you soon. Thank you so much to listen.
5: It's me, Camilla, saying goodbye to you from London Jazz in the Sun.
6: Hallo Taucher, ich bin der Osi und wir warten euch immer gerne hier für tolle Spaß. Sevgili dalgıçlar, bir gün mutlaka hepinizi buraya bekliyoruz. Teşekkür ederim. Sağ olun.
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1: 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Bleiben Sie schön reisefreudig, meine Damen und Herren, denn es gibt noch mindestens 1000 Orte in dieser Welt zu entdecken. In diesem Sinn, wie immer, bis bald.

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1: Ich bin Yves Simon. Frankreich führt als erstes Land in der EU ein Social-Media-Verbot für Kinder und Jugendliche unter 15 Jahren ein. Nach dem Senat hat am Abend auch die Nationalversammlung das Gesetz verabschiedet. Anfang September soll es auch schon in Kraft treten, direkt nach dem Ende der französischen Sommerferien. Ohne Strafen für Eltern oder Kinder. Die Plattformen selbst müssen technische Altersgrenzen einführen. Das Ganze soll so ablaufen: Nach den Ferien können die Kids dann keine neuen Accounts mehr anlegen. Alle, die schon einen haben und 14 Jahre oder jünger sind, werden dann zum Jahreswechsel gesperrt. Die Deutsche Bahn plant ja ein Alkoholverbot an allen Bahnhöfen bundesweit und das wird jetzt kontrovers diskutiert. Der Drogenbeauftragte der Bundesregierung unterstützt das Vorhaben, das ist der CDU-Politiker Streeck. Er verweist in der Rheinischen Post auf die Gesundheitsgefahren und er sieht auch einen Gewinn für alle, wenn sich Reisende sicherer und vor allem auch wohler fühlen. Andere Politiker von Union und SPD stellen aber jetzt schon klar, die Polizei jedenfalls kann das Alkoholverbot nicht durchsetzen. Sie verweist auch auf fehlendes Personal. Wegen der neuen Eskalation im Nahen Osten sind Öl- und Spritpreise bei uns in Deutschland deutlich gestiegen. SPD-Generalsekretär Klüssendorf fordert deswegen in der neuen Osnabrücker Zeitung einen Spritpreisdeckel und er verweist auf Länder wie Belgien oder Luxemburg. Die haben so etwas schon seit Jahren. Deutschland gilt Klüssendorf zufolge als Paradies für die Mineralölkonzerne. Ausverkauft und das 5 Wochen vor dem Start. Die Computermesse Gamescom gibt keine Tickets mehr aus. Im letzten Jahr waren 357.000 Besucher da und auch in diesem Jahr werden es nicht mehr. Viele finden es nämlich jetzt schon zu voll.

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1: Ich bin Yves Simon. Schönen guten Morgen. Frankreich führt ein Social-Media-Verbot für Kids unter 15 Jahren ein. Dafür ist der Weg jetzt frei. Neue Accounts können die Kinder schon ab September nicht mehr anlegen. Bestehende werden dann zum 1. Januar gesperrt. Präsident Macron spricht von einem großen Schritt und sieht Frankreich als Wegbereiter für einen besseren Schutz von Kindern und Jugendlichen in Europa. In der iranischen Hauptstadt Teheran ist in der Nacht die Flugabwehr aktiviert worden. Dumpfe Explosionen waren im Nordosten der Stadt zu hören. Parallel dazu meldet das US-Militär eine weitere Angriffswelle auf militärische Ziele im Iran, unter anderem auf Kommandozentren, Marine und Luftwaffe, um Irans Möglichkeiten zum Angriff auf Handelsschiffe in der Straße von Hormus zu schwächen. Heute in einer Woche will die Union einen neuen Vorsitzenden für ihre Bundestagsfraktion wählen. Das hat der CDU-Vorsitzende und Bundeskanzler Merz bekannt gegeben. Vorher sollen Gespräche mit Markus Söder stattfinden.
2: Der Parteivorsitzende der CSU und ich sind verabredet, zeitnah einen entsprechenden Vorschlag an die Fraktion zu unterbreiten.
1: Wer die Nachfolge antritt, ist noch unklar. Es sind einige Namen in der Diskussion, unter anderem Kanzleramtschef Frey, aber auch Innenminister Dobrindt. In Dresden sorgt gerade ein anonymer Gönner für strahlende Gesichter im Freibad Vostra. Kinder und Jugendliche bis 17 zahlen während der Sommerferien keinen Eintritt. Der Spender will ausdrücklich anonym bleiben. Die jungen Besucher erfahren erst an der Kasse, dass sie kostenlos ins Bad rein dürfen. Ähnlich finanziert auch in Schwalmstadt gerade ein Unbekannter den Freibad-Eintritt für Kinder und Jugendliche in den Ferien.
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10: Bei der Svenja in Hohn in Schleswig-Holstein ist schon alles voller Wolken. Ja, der Mittwoch startet im Norden mit dicken Wolken, die dann auch im Laufe des Tages Regen bringen. Im Süden bleibt es dagegen meist trocken und freundlich mit deutlich mehr Sonnenschein. Die Temperaturen, die liegen heute zwischen 17 und 28 Grad. Morgen dann wechseln sich Sonne und Wolken ab im Nordosten, Osten und am Alpenrand. Da sind auch wieder einzelne Schauer oder Gewitter möglich. 17 bis 26 Grad für morgen. Dazu wird es sehr, sehr windig.
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11: Ich bin Moritz Einzel, guten Morgen. Frankreich führt als erstes EU-Land ein Social-Media-Verbot für Kinder und Jugendliche unter 15 Jahren ein. Ein entsprechendes Gesetz, das nach den Sommerferien greifen soll, verabschiedete das Parlament in Paris mit großer Mehrheit. Michael Evers berichtet aus Paris.
12: Aber wie soll die Umsetzung funktionieren? Frankreich will, dass die großen Social-Media-Plattformen für die Alterskontrolle mehrere technische Möglichkeiten anbieten. Kritiker aber bezweifeln, dass Frankreich solche Einschränkungen im Alleingang durchsetzen kann. Die Zuständigkeit dafür liegt nämlich bei der EU. Und Brüssel prüft bereits, wie eine entsprechende Regelung ausgestaltet werden kann und hält von dem französischen Vorpreschen nicht viel.

0: Wegen der neuen Eskalation im Nahen Osten sind Öl- und Spritpreise in Deutschland deutlich gestiegen. SPD-Generalsekretär Klüssendorf fordert deshalb in der Neuen Osnabrücker Zeitung einen Spritpreisdeckel und verweist auf Länder wie Belgien und Luxemburg, die so etwas seit Jahren haben. Er plädiert außerdem für eine Diskussion über ein erneutes Aussetzen der Schuldenbremse. Beim Test neuer KI-Modelle des ChatGPT-Entwicklers OpenAI hat eine Software eigenständig wie ein Hacker gehandelt und Computersysteme der KI-Plattform Hugging Face angegriffen. Die KI sollte eigentlich nur Sicherheitslücken für einen Standard-Cyber-Test ausnutzen, brach aber aus der Testumgebung aus, verschaffte sich Zugang zum Internet und nutzte bislang unbekannte Schwachstellen sowie gestohlene Zugangsdaten. Der Zwischenfall gilt als warnendes Beispiel dafür, wie gefährlich autonome KI-Cyberangriffe werden können. Was Ermutigendes aus dem Amazonasgebiet. Dort sind im letzten Jahr so wenige Waldflächen verbrannt wie seit 40 Jahren nicht mehr. Laut der brasilianischen Initiative Map Biomas waren rund 3,1 Millionen Hektar betroffen, etwa 80% weniger als im Vorjahr.
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2: Na, sind Sie gut aus dem Bett gekommen? Geht's Ihnen gut am Mittwochmorgen? Ich freue mich auf jeden Fall, dass Sie da sind. Und wir haben jede Menge für Sie vorbereitet. Wir feiern heute Ottos Geburtstag. Das ist wichtig, müssen wir machen. Wir haben das Tagebuch der großen Hits für Sie. Da gibt's eine Frau bzw. einen Song von einer Frau, die hat mal für ihren Wohnort, wo sie bis zu ihrem Tod gelebt hat, die Weihnachtsbeleuchtung spendiert. Kompletter Ort, einmal festlich beleuchtet, zu Weihnachten finanziert von ihr. Um diese Frau geht's gleich im Tagebuch der großen Hits. Außerdem zeigen wir Ihnen wieder ein schönes Plätzchen in unserem wunderbaren Schwarzwald. Und jetzt kommen Sie aber erstmal gut zur Kaffeemaschine. Ich wünsche Ihnen einen schönen

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1: 22. Juli 1985. Tina Turner ist mit We Don't Need Another Hero neu in den Charts. Mitte der 80er Jahre ist Tina Turner schon ein alter Hase auf der Bühne. 1960 springt sie das erste Mal als Solosängerin in Ike Turners Band ein. Damit sind sie erfolgreich. So erfolgreich, dass die Band direkt in Ike und Tina Turner umbenannt wird. Und von nun an touren sie durch die Welt, werden ein Paar und heiraten 1962 in Mexiko. Aber dort, wo der Erfolg nach außen hin scheint, im Inneren der Beziehung brodelt es gewaltig. Ike ist drogenabhängig und gewalttätig. Ende der 70er verlässt sie ihn und lässt sich scheiden. Aber auch ihre Karriere leidet darunter. Wer ist Tina Turner auf der Bühne ohne ihren genialen Konterpart Ike? Die nächsten Jahre werden harte Arbeit für sie. Sie bringt einzelne Songs raus und spielt zuerst wieder vor kleinerem Publikum, das aber langsam und beständig immer weiter wächst. Sie findet ihre eigene Identität und wird Anfang der 80er Jahre auch alleine zum Star. 1985 spielt sie dann in den Mad Max-Filmen mit und landet mit dem Titelsong zum Film Mad Max Jenseits der Donnerkuppel einen ihrer größten Hits. We Don't Need Another Hero. Ein Song, der auch nach ihrem Tod im Mai 2020

0: Es ist Sommer und es sind Ferien für viele Bundesländer, mittlerweile bald auch hier in Baden-Württemberg. Hier ist Schwarzwaldradio. Schönen guten Morgen. Und vielleicht haben Sie ja Lust auf einen kleinen Ausflug hier bei uns im Schwarzwald. Dann haben wir wieder genau das Richtige für Sie. Wir haben wieder ein Plätzchen für Sie, bei dem man sich fragt, warum war ich eigentlich noch nie hier?
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2: Wie fühlt sich eigentlich der Schwarzwald aus der Sicht eines Eichhörnchens an? Genau das können Sie auf dem Baumkronenweg in Waldkirch erleben. Der rund 200 Meter lange Steg führt bis auf 23 Meter Höhe mitten durch die Baumwipfel. Mit traumhaften Ausblicken bis ins Rheintal und bei klarer Sicht sogar zu den Vogesen. Und wenn Sie den Spaziergang geschafft haben, wartet gleich das nächste Abenteuer. Europas längste Röhrenrutsche bringt Mutige auf 190 Metern rasant wieder nach unten. Wer lieber gemütlich unterwegs ist, entdeckt unterwegs einen Barfuß- und Abenteuerpfad. Ein Ausflug, der Natur und Nervenkitzel perfekt verbindet.

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3: In Neuenstein in Hessen bei Tobias, da ist alles gut in Sachen Wetter. Da geht der Tag freundlich los. Ja, aber von Norden her, da schieben sich heute nach und nach dicke Wolken ins Land. Regional bringen die dann auch Regen mit. Im Süden dagegen die besseren Chancen auf einen sonnigen Sommertag. Höchstwerte erreichen 17 bis 28 Grad. Morgen geht's mit einem Sonne-Wolken-Mix weiter. Einzelne Schauer und Gewitter sind vor allem im Osten, im Nordosten und auch am Alpenrand möglich. Temperaturen dann für den Donnerstag bei 17 bis 26 Grad.
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0: Das war einer meiner Lieblingssongs von Simply Red. Something Got Me Started. Neben Stars natürlich. Den mochte ich auch immer sehr gerne. Guten Morgen hier bei Schwarzwaldradio. Ich wünsche einen schönen Mittwoch. Musikwünsche gehen bei uns natürlich immer. Zum Beispiel in Sachen Zahnputz-Oldie. Ne? Wir putzen ja immer zusammen die Zähne zwischen 6 und 7. Und wenn Sie da eine Idee haben für so eine kurze Nummer, 2 bis 3 Minuten lang, dann schicken Sie uns gerne eine Sprachnachricht an die 0173 104 33 33. Und frühester Musikwunsch des Tages geht natürlich auch. Und der kommt heute vom Jörg. Jörg, womit können wir dich glücklich machen?
1: Würde ich dir vorschlagen, The Police, Every Little Thing She Does Is Magic.
0: Oh. Na, das machen wir natürlich sehr gerne. Geht los.

0: In gut 10 Minuten ist es schon wieder um 7. Guten Morgen.
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0: Der bleibt im Ohr, den können wir alle mitsingen, unseren Zahnputz-Oldie, weil der eben so einfach ist. Zumindest stellenweise. Der besteht nämlich aus Na, ne, na. Und da geht's um Vaya con Dios heute. Den Song hat man wirklich so geschrieben, damit ihn jeder mitsingen kann. Hat funktioniert. 1990 hat das belgische Trio Vaya con Dios damit einen Mega-Hit gelandet. Und der Song ist eine Hommage an einen besonderen Gitarristen, nämlich an Django Reinhardt. Ja. Gypsy Jazz Gitarrist. So, jetzt hören wir uns die Nummer an. Unser Zahnputz-Oldie heute, Vaya con Dios. Na, ne, na. Guten Morgen.

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8: Der Roland aus Markleberg bei Leipzig, der meldet auch noch ein paar dicke Wolken, aber es sieht aus, als würde es langsam heller werden. Ja, Leipzig sieht nicht so schlecht aus heute. Und es gibt sowieso für die untere Hälfte Deutschlands, so will ich es mal sagen, wenn man auf die Karte guckt, viel Sonnenschein. Im Norden dagegen, ja, da hängen viele Wolken und da gibt es auch einzelne Schauer. Die Temperaturen, die liegen heute bei bis zu 27 Grad, das ist unsere Höchsttemperatur. Und ja, wie gesagt, es gibt ein paar Regenschauer. Auch morgen bleiben die uns erhalten, vor allem im Nordosten, Osten und am Alpenrand. Und morgen gibt es um die 26 Grad.
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9: Ich bin Moritz Einzel, guten Morgen. Frankreich führt als erstes EU-Land ein Social-Media-Verbot für Kinder und Jugendliche unter 15 Jahren ein. Ein entsprechendes Gesetz, das nach den Sommerferien greifen soll, verabschiedete das Parlament in Paris mit großer Mehrheit.

0: Aber wie soll die Umsetzung funktionieren? Frankreich will, dass die großen Social-Media-Plattformen für die Alterskontrolle mehrere technische Möglichkeiten anbieten. Kritiker aber bezweifeln, dass Frankreich solche Einschränkungen im Alleingang durchsetzen kann. Die Zuständigkeit dafür liegt nämlich bei der EU. Und Brüssel prüft bereits, wie eine entsprechende Regelung ausgestaltet werden kann und hält von dem französischen Vorpreschen nicht viel.
1: Heute in einer Woche will die Union einen neuen Vorsitzenden für ihre Bundestagsfraktion wählen. Das hat der CDU-Vorsitzende und Bundeskanzler Merz bekannt gegeben. Vorher sollen Gespräche mit Markus Söder stattfinden.
2: Der Parteivorsitzende der CSU und ich sind verabredet, zeitnah einen entsprechenden Vorschlag an die Fraktion zu unterbreiten.
1: Wer die Nachfolge antritt, es sind einige Namen in der Diskussion, unter anderem Kanzleramtschef Frey, aber auch Innenminister Dobrindt. Wegen der neuen Eskalation im Nahen Osten sind Öl- sowie Benzin- und Dieselpreise in Deutschland deutlich gestiegen. SPD-Generalsekretär Klüssendorf fordert deshalb in der Neuen Osnabrücker Zeitung einen Spritpreisdeckel und verweist auf Länder wie Belgien und Luxemburg, die so etwas seit Jahren haben. Deutschland gilt Klüssendorf zufolge als Paradies für Mineralölkonzerne. Ausverkauft und das schon 5 Wochen vor dem Start. Für die weltgrößte Computerspielemesse Gamescom gibt es keine Tickets mehr. Im letzten Jahr sind um die 357.000 Besucherinnen und Besucher da gewesen. Mehr sollen es auch dieses Jahr nicht werden. Schon jetzt finden es viele zu voll.
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4: Ach, da wird's heute herrlich schräg bei Popcorn für alle. Es geht nämlich um eine Entführung, die anders läuft als geplant. So will ich es mal vorsichtig ausdrücken. Es gibt jede Menge Chaos. Es ist ein Filmklassiker, der beweist, dass Krimis auch verdammt lustig sein können. Das wird schön. Popcorn für alle hier in 8 Minuten. Und jetzt kommen Sie gut in den Tag, in den Mittwoch. Ich wünsche einen schönen guten Morgen.

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2: Die unglaubliche Entführung der verrückten Mrs. Stone. Mit den unfassbar gut spielenden Danny DeVito und Bette Midler.
3: Wann kann ich hier raus?
4: Sofort, wenn Mr. Stone das Lösegeld bezahlt hat.
3: Wo liegt das Problem? Wie viel wollt ihr denn haben?
4: Anfangs wollten wir $500,000.
3: Das ist nun wirklich kein Problem.
4: Er hat sich beschwert.
3: Beschwert?
4: Dann sind wir mit dem Preis auf 50.000 runtergegangen.
3: Und?
4: Er hat nicht bezahlt.
3: Er hat nicht bezahlt? Na und was dann?
4: Dann sind wir nochmal runtergegangen auf $10,000.
2: Ein irgendwie sympathisches Paar entführt eine Millionärsgattin, aber der Plan geht nicht auf. Blöderweise kommt das dem Ehemann gerade recht. Er spart Scheidungskosten oder Profikiller, könnte stattdessen ihre Versicherungssumme einstreichen, alles mit seiner Affäre verprassen. Die Verzweiflung bei Entführern und Ehefrau wird größer, das Lösegeld kleiner. Mrs. Stone riecht den Braten und verbündet sich mit den Kidnappern. Alles wendet sich und Mr. Stone gerät selbst in den Verdacht, seine Frau beseitigt zu haben.
3: Kann es sein, dass ich das richtig verstehe? Ich bin herabgesetzt worden? Wieso denn? Ist Ihr Sommerschlussverkauf?
4: Ich bin gekidnappt worden und keiner bezahlt.
2: Verantwortlich sind die Macher der nackten Kanone. Die unglaubliche Entführung der verrückten Mrs. Stone ist heute noch wirklich witzig. Der Titelsong ist Modern Woman von Billy Joel.

0: Der 22. Juli 2026. Es ist Sommer, es sind Sommerferien. Für viele Bundesländer zumindest, für Bayern, Baden-Württemberg. Da dauert es noch ein bisschen, aber es ist Sommer und das ist schön. Und darüber sprechen wir natürlich. Gestern hatten wir schon Ihre schönsten Sommergeschichten aus der Kindheit, aus der Jugend. Heute haben wir so ein paar Tipps für Sie, wie der Sommerurlaub schon von Anfang an gut funktioniert, zum Beispiel beim Koffer packen. Das ist ja auch wichtig. Und da gibt es so ein paar kleine Kniffe und Tricks und davon erzählen wir Ihnen und das machen wir hier in einer Stunde. Jetzt geht's aber zu Sabine nach Höchstadt.
1: Guten Morgen, liebe Kathi. Ja, wir hier in Bayern haben genauso wie ihr in Baden-Württemberg noch gut eine Woche und zwei Tage bis zum Ferienstart. Also und für den Endspurt und die Sehnsucht nach dem Urlaub würde ich mir jetzt dann tatsächlich was Schönes aus Italien wünschen. Feel free in der Auswahl. Ganz liebe Grüße, die Sabine.
0: Und da habe ich was gefunden, da können wir alle mitsingen. Das können wir alle richtig laut machen jetzt. Ricci e Poveri!

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8: Sachsen-Anhalt ist auch noch voller Wolken, sagt die Anke aus Werben. Boah, da oben hängen noch ein paar. Und es kann aber durchaus auch ein paar Sonnenstrahlen geben. Also in der Mitte Deutschlands ist der Tag nicht ganz verloren. Im Norden, da bleiben die Wolken leider hängen. Da gibt's auch den einen oder anderen Schauer. Im Süden ist es wunderschön. Da gibt's ganz viel Sonnenschein und bis zu 28 Grad. Morgen für alle einen relativ freundlichen Mix aus Sonne und Wolken. Nur relativ selten ein paar Schauer und das bei bis zu 26 Grad.
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0: Das Geburtstagskind des Tages ist heute Otto.
1: Völlig wahnsinnig, ich bin so überrascht, ich war ja heute da, ich habe es gar nicht glauben können. Ich flippe völlig aus. Holiday, die Wahnsinn!
0: Ja, der hat heute Geburtstag und deswegen habe ich mir ein schönes Spielchen überlegt, ein Fakt oder Fake. Ich werde Ihnen zwei kleine Geschichten über Otto erzählen und Sie sagen mir dann, welche Geschichte stimmt. Und wir spielen natürlich wie immer um 100 Schwarzwaldtaler, ist ja völlig logisch. Das geht los nach City Boy und Fleetwood Mac.

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1: Da wird der schon 78, der Otto. Kann ich mir überhaupt nicht vorstellen. Der wird für mich immer jung bleiben. Hier ist Schwarzwaldradio. Schönen guten Morgen. Wir spielen um 100 Schwarzwaldtaler. Und natürlich geht's ums Geburtstagskind, um Otto. Zwei Geschichten habe ich für Sie. Zwei ganz kleine Geschichten. Und Sie sagen mir, welche stimmt. Ist es wahr, dass Otto schon mit 3,5 Jahren seine Ottifanten zeichnen konnte? Oder stimmt es, das ist die zweite Geschichte, dass Otto schon mit 3,5 Jahren lesen konnte? Welche Story ist wahr? Die mit den Ottifanten oder die mit dem Lesen mit 3,5 Jahren? Wenn Sie es wissen, dann sagen Sie uns Bescheid. Also, wenn Sie es nicht wissen, können Sie uns auch Bescheid sagen, müssen Sie halt raten. 0173 104 33 33, unsere WhatsApp-Nummer. Telefonnummer ist die 0800 504 33 33.

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3: Bei Hanna in Tuttlingen, hier in Baden-Württemberg, alles strahlend blau, keine Wolken in Sicht, sagt sie. Ja, da ist es wirklich tatsächlich schön. Im Norden dagegen, im Norden Deutschland, sieht es heute ein bisschen anders aus. Also da gibt es viele Wolken, da gibt es auch einzelne Schauer oder mal ein Gewitter. Und das geht so bis zur Mitte Deutschlands, also so Sachsen-Anhalt ist die Grenze. Und weiter südlich wird es dann schön. Temperaturen heute bei bis zu 28 Grad. Morgen machen wir weiter mit freundlichem Sommerwetter für alle. Also da sind die Schauer wirklich relativ selten morgen, wenn dann überhaupt mal am Alpenrand. Und morgen gibt es bis zu 26 Grad.
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4: Ich bin Moritz Einzel, guten Morgen. Frankreich führt als erstes EU-Land ein Social-Media-Verbot für Kinder unter 15 Jahren ein. Das Parlament hat ein entsprechendes Gesetz verabschiedet, das nach den Sommerferien schrittweise greifen soll. Ab September gilt es für neu angelegte Konten, Anfang 2027 auch für bestehende. Präsident Macron begrüßte den Beschluss. Auch in Deutschland wird über ein solches Verbot diskutiert. Die Deutsche Bahn will das Trinken von alkoholischen Getränken an allen bundesweit 5.400 Bahnhöfen untersagen. Nun stellt sich die Frage, wie soll das durchgesetzt werden? Union und SPD sehen die Bahn in der Pflicht. Claudia Wächter berichtet.
5: Die Bahn ist am Zug, die habe das Hausrecht, sagt auch die Gewerkschaft der Polizei. Im Moment sind mehr als 4.000 Sicherheitskräfte der Bahn im Einsatz. Zu wenig, um überall das Alkoholverbot durchzusetzen. Das soll für mehr Sicherheit sorgen. Auf allen Bahnsteigen und in den Bahnhofshallen soll deshalb das Trinken von Bier, Wein und Schnaps verboten werden. In der Bahnhofsgastronomie, so der Plan, darf aber weiterhin Alkohol verkauft werden.
4: Schwere Vorwürfe vom Bundesdrogenbeauftragten Streeck. Er hat den Lobbyverbänden der Tabakwirtschaft vorgeworfen, ihn zu bespitzeln, unter Druck zu setzen und seine Glaubwürdigkeit zu untergraben. Dem Redaktionsnetzwerk Deutschland sagte Streeck, er sei mehrfach auf Sommerfesten von Verantwortlichen aus den Lobbyverbänden hart angegangen und diskreditiert worden. Der CDU-Politiker sagte, das sei wie Stalking. Eine große Mehrheit der Menschen in Deutschland hält den Rücktritt von Unionsfraktionschef Spahn für richtig. In einer Befragung des Instituts YouGov gab nur 8% an, dass der Rücktritt falsch sei. Aber 80% erklärten, den Rücktritt von Jens Spahn für richtig zu halten. Spahn und sein Mann hatten letzte Woche bekannt gegeben, dass sie Eltern geworden sind mit einer Leihmutter in den USA.
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3: Stimmt es, dass Otto schon mit 3,5 Jahren seine Ottifanten gezeichnet hat? Oder stimmt es, dass Otto schon mit 3,5 Jahren lesen konnte? Welche Story ist richtig? Das ist unser Fakt- oder Fake-Spiel, bei dem es 100 Schwarzwaldtaler zu gewinnen gibt. 0173 104 33 33, einmal unsere WhatsApp-Nummer und die Telefonnummer. Die brauchen wir auch noch. 0800 504 33 33.

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1: Was konnte er mit 3,5 Jahren? Konnte er die Otjefanten zeichnen oder konnte er mit 3,5 Jahren schon lesen, unser Geburtstagskind? Unser Otto. Welche Geschichte stimmt? Da ist der Daniel. Mal sehen, was er sagt.
2: Die erste Otjefanten malen mit 3,5 Jahren.
1: Der Daniel sagt die Otjefanten. Was sagt der Uwe?
3: Guten Morgen, Kathi, hier ist der Uwe aus Essen. Also ich tippe mal, das ist klar die Nummer 1. Einen schönen Tag dir, tschüss.
1: Der Uwe sagt auch die Otjefanten. Da haben wir noch den Flo.
4: Ach, ich denke, er ist künstlerisch sehr begabt. Da konnte er schon ein paar Otjefanten zeichnen.
1: Also die Otjefanten liegen ganz weit vorn. Da haben wir noch den Horst. Was sagt Horst?
5: Guten Morgen, Kathi, hier ist Horst aus Köln. Otto konnte schon lesen mit 3,5 Jahren.
1: Und der Horst hat's richtig, jawohl. Es war tatsächlich doch das Lesen. Ja, der konnte ganz, ganz zeitig lesen. Die Otjefanten sind erst später entstanden, mehr oder weniger aus Versehen. Er wollte nämlich ein Porträt von sich selbst zeichnen. Und das ist absolut misslungen. Und da hat er dann die Ohren verändert und die Nase. Und daraus ist dann der Otjefant geworden. Also, die Geschichte mit dem Lesen stimmt. Deswegen kriegt der Horst jetzt 100 Schwarzwaldtaler. Glückwunsch!

0: Verkauf steht vor der Tür und den wollen wir Ihnen natürlich so schön wie möglich machen. Vielleicht fahren Sie ja auch in unseren schönen Schwarzwald oder fliegen irgendwo hin. Und da reden wir heute mal über das Kofferpacken. Jetzt werden Sie vielleicht sagen, ah, ich weiß doch, wie man einen Koffer packt. Aber warten Sie mal ab. Unser Dominik, der hat nämlich jede Menge Tipps zum Kofferpacken. Da weiß ich nämlich zum Beispiel immer nicht so richtig, wo ich anfangen soll. Gibt's da irgendeinen einfachen Trick?
1: Ja, tatsächlich. Am besten packt man nicht einfach so drauf los, sondern macht sich vorher eine kleine Liste. So nimmt man wirklich nur das mit, was man auch wirklich braucht. Außerdem hilft's, die Kleidung zu rollen statt zu falten. Das spart erstens Platz und zweitens kommen viele Sachen so viel weniger zerknittert am Urlaubsort an. Mhm. Schwere Dinge wie Schuhe gehören übrigens nach unten, also an die Rollen des Koffers. Dann lässt er sich leichter ziehen und ist insgesamt stabiler.
0: Habe ich bis jetzt auch noch nicht drüber nachgedacht, wo die Schuhe in meinem Koffer liegen. Aber ist natürlich logisch. Mensch, wenn wir unsere schlauen Kollegen nicht hätten. Und es gibt ja auch so ein paar Dinge, die sollten

0: lieber in die Handtasche, oder?
1: Auf jeden Fall. Reisedokumente wie zum Beispiel der Perso oder der Pass, Medikamente und Wertsachen, die gehören am besten immer ins Handgepäck. Sinnvoll ist außerdem ein kleiner Satz Wechselkleidung, falls der Koffer verspätet ankommt. Und wer mit dem Flugzeug reist, sollte vor dem Packen noch einmal die Gepäckregeln der Airline prüfen. Ansonsten kann es am Flughafen schnell teuer werden, zum Beispiel wegen Übergepäck oder verbotener Gegenstände im Handgepäck.
0: Ja, und so ein Klamottenset im Handgepäck für den Notfall, falls der Koffer zu spät kommt, das mache ich zum Beispiel auch immer. Das ist, glaube ich, eine gute Idee. So, ich hoffe, Sie sind gut gewappnet für Ihren Urlaub. Ich wünsche Ihnen einen schönen Mittwoch.
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8: In Freyung in Bayern, da scheint die Sonne auch schon ganz ordentlich, meint Michael. Ja, und im Süden bleibt es heute auch meistens trocken und freundlich. Perfekte Bedingungen für einen Sommertag. Im Norden, da haben wir dagegen im Laufe des Tages immer dickere Wolken. Regional bringen die auch Regen oder ein paar Gewitter. Temperaturen liegen heute zwischen 17 und 28 Grad. Morgen bleibt es eigentlich insgesamt sommerlich mit Sonne und Wolken, einzelnen Schauern oder Gewittern im Osten, im Nordosten und am Alpenrand und das bei bis zu 26 Grad. Für den Donnerstag.
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Hier ist Schwarzwaldradio. Ich wünsche einen schönen Mittwoch. Und heute, vor genau 30 Jahren, da wurde die deutsche Musik ein ganzes Stück leiser. Am 22. Juli 1996 ist nämlich Tamara Danz gestorben. Die Stimme von Silly, eine der größten Rocksängerinnen, die dieses Land je hatte, vor allem Ostdeutschland. Sie war nicht einfach nur eine Sängerin, die war eine Persönlichkeit, ganz kraftvoll. Die war unangepasst, die war ehrlich und die hatte eine Stimme, die man einfach erkannt hat. Ja, kennen wir natürlich alle und es ist so einzigartig, dieser Song, und so wunderschön. Und besonders bewegend ist der Gedanke, dass das Album Paradies dann später in dieser schweren Zeit entstanden ist. Tamara Danz hat während der Aufnahmen von ihrer Erkrankung erfahren und das Lied, das ich Ihnen jetzt spiele, das hat dann im Nachhinein eine ganz besondere Bedeutung.

0: Silly und Asyl im Paradies. Ist das nicht schön? Hier ist Schwarzwaldradio und der Andi aus Olching in Bayern, der hat sich den Song, genau diesen Song vorhin gewünscht. Und da habe ich gesagt, Andi, ich spiele den dann gleich in einer halben Stunde. Und da hat der Andi mir noch Folgendes erzählt.
1: Na, da haben sich einmal zwei wieder gefunden mit dem Ganzen. Nee, ich habe es gestern Abend gesehen im Fernsehen, weil da hatten sie, falls dich's interessiert, in der ARD-Mediathek Legenden, ein Abend für Tamara Danz. 1,5 Stunden war da eine Sendung über sie gewesen, war eine tolle Sendung. Vielleicht hast du Zeit und schaust das einmal an bei Gelegenheit oder was. War ganz interessant gewesen.
0: Gucken wir uns an. Hey.

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14: Die Marion aus Dieburg in Hessen sagt, es könnte nicht besser laufen. Für Homeoffice heute auf dem Balkon. Ja, das stimmt, da scheint die Sonne in Dieburg. Aber im Norden dagegen, da haben wir viele Wolken hängen, da kann es auch ab und zu noch schauern. Temperaturen heute bei bis zu 28 Grad. Und morgen, ja, da haben wir auch noch ein paar kleinere Schauer dabei, aber eigentlich wird es ein freundlicher Donnerstag mit bis zu 26 Grad
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15: Ich bin Moritz Einzel, guten Morgen. Beim Testlauf neuer KI-Modelle des ChatGPT-Entwicklers OpenAI hat es einen außergewöhnlichen Zwischenfall gegeben. Die Software drang eigenständig in die Computersysteme einer anderen KI-Firma ein und verhielt sich dabei wie ein gewiefter Hacker, teilte OpenAI mit. Das betroffene Unternehmen Hugging Face bestätigte den Angriff.

0: OpenAI wollte die Fähigkeit eines neuen KI-Modells testen, Sicherheitslücken für Cyberattacken auszunutzen. Die KI ging dabei deutlich weiter als erwartet. Für Mieterinnen und Mieter in Deutschland bleibt München die teuerste Stadt. Laut einer Analyse des Kieler Instituts für Weltwirtschaft liegt die Kaltmiete dort im Schnitt bei fast 24 Euro pro Quadratmeter. Bundesweit sind die Mieten in den 37 untersuchten Städten und Regionen im zweiten Quartal im Vergleich zum Vorjahr um 3% gestiegen. Das deutlichste Plus gibt es in Köln und Hamburg. Das von der Deutschen Bahn geplante Alkoholverbot an allen Bahnhöfen ist nach Einschätzung der Bundespolizeigewerkschaft nicht durchsetzbar. Es müsse von Beginn an deutlich werden, dass die Bundespolizei hier nicht die Verantwortung habe und für die Durchsetzung des Verbots nicht zuständig sei, sagte Gewerkschaftschef Ostermann. Die Deutsche Bahn besitze das Hausrecht und müsse das Alkoholverbot selbst vollziehen. Nach einem schweren Geisterfahrerunfall auf der A45 in Hessen ist eines der verletzten Kinder gestorben. Wie die Polizei mitteilte, erlag ein 12-jähriges Mädchen seinen schweren Verletzungen. Bei dem Frontalzusammenstoß nahe Florstadt waren bereits die 34-jährige Geisterfahrerin und der Fahrer des entgegenkommenden Wagens ums Leben gekommen. Der Ehemann der Frau sowie zwei weitere Kinder befinden sich weiter in kritischem Zustand.
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Schönen guten Morgen, einen schönen Mittwoch wünscht das Hühnchen hier bei Schwarzwaldradio. Und ich habe einen Kalenderklassiker für Sie. Wir schauen nämlich jetzt mal 47 Jahre zurück. Da haben die Fans vom Rock'n'Roll wahrscheinlich einen Moment erlebt, den kaum jemand für möglich gehalten hätte. Der Mann mit seiner wilden Stimme, seinem rollenden Klavier und seinem legendären genau der. Little Richard. Der Mann mit dieser riesigen Energie, den schrillen Outfits und dem berühmten Haarschnitt, der nannte sich auf einmal Reverend Richard Pennyman. Der hat sich nämlich dem Glauben zugewandt damals, eine Bibelschule besucht und hat plötzlich über ein Thema gesprochen, das für viele ein absoluter Widerspruch war, ausgerechnet der Erfinder einer der frechsten und wildesten Rock'n'Roll-Songs seiner Zeit warnte nun vor den Gefahren der Musik, die ihn berühmt gemacht hatte. Dabei hat Little Richard dann auch sehr offen über sich selbst gesprochen. In einer Predigt hat er nämlich sinngemäß gesagt, wenn Gott einen alten homosexuellen Mann wie mich retten kann, dann kann er jeden retten. Ein Satz, der ja, gezeigt hat, wie kompliziert seine Beziehung zu Religion, Sexualität und seiner eigenen Vergangenheit war. Denn irgendwie war er ja vieles gleichzeitig. Ne? Der war ein Superstar, der war ein Grenzgänger, der war ein Mann voller Widersprüche und eine der wichtigsten Figuren der Musikgeschichte.

0: Abitur in Karlsruhe.
1: Nach 37 Jahren an der Hochschule für Musik Karlsruhe sagt einer der renommiertesten Trompeter Deutschlands Sayonara, au revoir, adios. Aber nicht mit großen Worten, sondern mit Musik. Und Sayonara, au revoir, adios ist auch der Titel, unter dem er mit ehemaligen und aktuellen Studierenden gemeinsam einen Konzertabend geben wird. Herr Professor Friedrich, passender als mit einem tollen Abschiedskonzert kann man doch nicht Sayonara, au revoir und adios sagen, oder?
2: Ja, das war ein großer Wunsch von mir, am Ende nicht mit gebückter Haltung, sondern aufrecht und mit Freude zu gehen und das Ganze in einem großen Fest enden zu lassen.
1: Ja, denn das Besondere am Konzert ist ja, dass eben viele ehemalige und aktuelle Studierende von Ihnen dann gemeinsam mit Ihnen auf der Bühne stehen. Was bedeutet das für Sie denn persönlich?
2: Die Drüse im Auge wird wahrscheinlich heftig arbeiten und es ist jetzt schon bewegend, wenn ich dran denke, wer alles kommt. Ich habe zu all meinen Studenten ein sehr freundschaftliches Verhältnis bewahrt und die kommen jetzt nochmal zum Abschied.

0: Abschied heißt nicht Verabschied als Trompeter, sondern Abschied als Lehrer in Karlsruhe.
1: Wenn Sie dann den letzten Ton gehört haben, wenn dann die letzte Verbeugung kommt auf der Bühne?
0: Es ist eine Mischung aus Dankbarkeit und Demut, weil ich habe unglaublich viel Glück im Leben gehabt und das zurückzugeben ans Publikum und Dankeschön zu sagen. Das ist mein Anlass, diese ganze Veranstaltung stattfinden zu lassen. Dankeschön für das, was es war.
1: Das Abschiedskonzert von Professor Reinhold Friedrich, Sayonara, Au revoir, adios, findet am 26. Juli um 18 Uhr im Wolfgang-Riem-Forum der Hochschule für Musik Karlsruhe statt. Weitere Informationen gibt's unter hfm-karlsruhe.de.
2: Kultur in Karlsruhe.
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0: WhatsApp-Post aus dem Süden kam rein hier zu Schwarzwaldradio per WhatsApp 0173 104 33 33. Da können Sie Ihre Musikwünsche übrigens auch immer hinschicken.
1: Hier ist der Ralf aus Bamberg. Zu dem sonnigen Wetter, was wir jetzt schon gerade haben, den ich mir den Musiktitel wünschen von David Lee Roth, California Girls. Ciao.

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3: Der Roland aus Markleeberg bei Leipzig, der meldet auch noch ein paar dicke Wolken, aber es sieht aus, als würde es langsam heller werden. Ja, Leipzig sieht nicht so schlecht aus heute. Und es gibt sowieso für die untere Hälfte Deutschlands, so will ich es mal sagen, wenn man auf die Karte guckt, viel Sonnenschein. Im Norden dagegen, ja, da hängen viele Wolken und da gibt es auch einzelne Schauer. Die Temperaturen, die liegen heute bei bis zu 27 Grad, das ist unsere Höchsttemperatur. Und ja, wie gesagt, es gibt ein paar Regenschauer. Auch morgen bleiben die uns erhalten, vor allem im Nordosten, Osten und am Alpenrand. Und morgen gibt es um die 26 Grad.
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4: Ich bin Moritz Einzel. Für Opfer von Terroranschlägen soll es auf Dauer einen verlässlichen Ansprechpartner des Bundes geben. Justizministerin Hubig bringt heute ein Gesetz ins Kabinett ein, um das Amt des Bundesopferbeauftragten gesetzlich zu verankern. Unterdessen erinnert heute Nachmittag die Stadt München mit einer Gedenkveranstaltung an die Opfer des rassistischen Attentats vor 10 Jahren am Olympia-Einkaufszentrum. Damals hatte ein 18-Jähriger 9 Menschen und sich selbst erschossen. Die Bahn will Alkoholkonsum an sämtlichen Bahnhöfen in Deutschland verbieten. Die Gewerkschaft der Polizei begrüßt das grundsätzlich, was die Umsetzung angeht. So hat der stellvertretende GdP-Vorsitzende Peutz im ZDF gesagt, das Hausrecht müsse erstmal die DB-Sicherheit durchsetzen.
5: Unsere Kolleginnen und Kollegen der Bundespolizei, die tagtäglich einen guten Job machen, die werden erst zuständig, wenn quasi Straftaten passieren und diese zu verfolgen, um diese zu ahnden. Das wird wahrscheinlich passieren, wenn dann Platzverweise und das Hausverbot durchgesetzt werden muss, aus Erfahrung, dass über 80% dann die Bundespolizei unterstützend tätig werden muss. Hier müssen wir personell auf jeden Fall die Bundespolizei stärken.
4: Die Bundespolizeigewerkschaft wiederum hält das Alkoholverbot nicht für durchsetzbar. Gewerkschaftschef Ostermann sagte, die Bundespolizei habe hier nicht die Verantwortung. In Deutschland sind 2024 rund 23 Millionen Tonnen gefährliche Abfälle angefallen. Die Menge stieg damit im Vergleich zum Jahr davor um 2,4%, teilte das Statistische Bundesamt mit. Gefährliche Abfälle können beispielsweise brandfördernd, krebserregend oder reizend sein. Sie müssen speziell entsorgt werden. Als erstes EU-Land verbietet Frankreich Kindern unter 15 Jahren die Nutzung von Social-Media-Plattformen wie etwa TikTok und Snapchat. Eine entsprechende Regelung hat das Parlament in Paris beschlossen. Ab dem 1. September dürfen Kinder unter der Altersgrenze keine Konten mehr anlegen.
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3: Schwarzwaldradio. Schönen guten Tag, schönen Mittwoch.

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0: Schön, dass Sie da sind hier bei Schwarzwald Radio. Und gleich ist ein anderer da, nämlich unser Tobi. Und der ist jetzt schon mal bei mir im Studio.
1: Ja, mich hat Schwarzwald-Radiohörer Stefan aus Leipzig angeschrieben. Er hat im Jahr 1985 53 Mal diesen Song hier gehört. Like ice in the sunshine, like ice in the sunshine. Der Song aus der Langnese-Werbung. Kennen wir alle noch aus dem Kino, Ice in the Sunshine. Und genau deshalb hat er den auch 53 Mal in diesem Jahr gehört. Stefan war 1985 53 Mal im Kino. Krass, oder? Weiß nicht, wie oft gehst du ins Kino pro Jahr, Kathi?
0: Oh Gott, zweimal? Viel zu selten.
1: Ja, bei mir in den Hochzeiten vielleicht auch so 10, 12 Mal als junger Erwachsener, so 18, 19, 20. Aber 53 Mal, wie es dazu kam, das erzählt er uns gleich in 20 Minuten. Und die Frage an euch, liebe Schwarzwald-Radio-Community, an die Cineasten, die uns gerade zuhören. Kann das noch jemand überbieten? Ist noch jemand oder war noch jemand öfter im Kino als 53 Mal im Jahr? Wenn ja, gerne WhatsApp zu mir ins Studio. Ich freue mich drauf. 0173 104 33 33.
0: Also unser Tobi hier ab 10:30, freuen wir uns alle drauf. Und ich wünsche Ihnen jetzt noch einen schönen Mittwoch. Passen Sie auf sich auf. So

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9: Dankeschön für die vielen Urlaubsnachrichten, die reinkommen hier per WhatsApp und über unser Wetterwächterformular auf schwarzwaldradio.com. Ihr hört uns aktuell zum Beispiel auf Madeira in Südafrika oder auch in Indonesien. Leco mio, hey. Schön, dass wir per Web und App überall dabei sein dürfen, ihr uns mitnehmt und stellvertretend für alle 194 Länder dieser Erde jetzt ein.
10: Good morning, Vietnam!
9: So schaut's aus. Schönen Mittwoch mit Schwarzwaldradio.

0: Schwarzwaldradiohörer Stefan aus Leipzig hat im Jahr 1985 einen persönlichen Rekord aufgestellt. Du warst in diesem Jahr wie oft im Kino?
1: 53 Mal.
0: Und woher weißt du das noch so genau?
1: Ich habe mir die Karten alle aufgehoben und am Ende vom Jahr gezählt. So wie meine Steuererklärung. Da war zum Beispiel Zurück in die Zukunft 7 Mal dabei. Also der hat mich damals gefesselt und auch wenn er heute im Fernsehen kommt, wird wieder eingeschaltet.
0: 7 Mal hast du dir denn im Kino angeschaut, 85?
1: Jawohl. Wurde nicht langweilig und man hat entdeckt immer noch was Neues und auch nach 40 Jahren immer mal noch so Kleinigkeiten, auf die man nie geachtet hat.
0: Das kenne ich auch. Bei mir ist es bei Forrest Gump. Den habe ich, was weiß ich, wie oft schon gesehen. Und jedes Mal siehst du da wieder kleine Anspielungen oder so im Hintergrund irgendwas, wo du denkst, ach guck, das ist mir bis jetzt so gar nicht aufgefallen.
1: Genau, also es waren ganz, ganz viele Filme dabei. Otto in dem Jahr natürlich, Otto der Film.
0: Ja.
1: Rambo 2, kurz nach der Bundeswehr, war natürlich damals ein Muss. Beverly Hills Cop, Ghostbusters, Police Academy, James Bond, also bunt gemischt, alles was da dabei war.
0: War auch ein gutes Filmjahr dann?
1: Das war ein sehr gutes Filmjahr. Es waren ganz viele Filme, die also auch heute teilweise noch laufen. Die Goonies, die ja auch wieder neu verfilmt werden, soweit ich weiß.
0: Ja, aber jetzt sag mal, klar, Kino war damals noch nicht so teuer wie heutzutage, aber das ging doch auch damals schon ins Geld, oder?

0: Das waren damals 12 Mark aufwärts, war damals eindeutig mein Hobby und da ist das ganze Geld reingeflossen, was heute in andere Sachen fließt.
1: Und natürlich kann es, wenn man im Jahr 85 so oft im Kino war, nur einen Song geben, der dich an dieses Jahr besonders erinnert.
0: Like Ice in the Sunshine, na klar, das

0: Wenn ja, gerne anrufen oder WhatsApp reinschicken. WhatsApp-Nummer ist die 0173 104 33 33. Und jetzt für dich, Stefan, like ice in the sunshine.
1: Dankeschön.

0: You. Schwarzwaldradiohörer Stefan aus Leipzig hat gerade eben vorgelegt, er war 53 Mal innerhalb eines Jahres im Kino. Wer kann das aus der Community überbieten? Vielleicht du, Peter aus Hundeburg bei Osnabrück?
1: Ja, in diesem Jahr war es noch nicht ganz so schlimm, weil die Filme, die wir sehen oder öfters sehen wollen, waren dies Jahr nicht so der Brüller. Der Beste kommt dies Jahr noch, der neue Eberhofer.
0: Ja.
1: Im letzten Jahr, ich schätze mal, bin ich so bei knapp 60 Mal im Kino gewesen. Also es gibt Tage, da haben meine Frau und ich es geschafft, sogar dreimal ins Kino drei verschiedene Filme zu gucken, im gleichen Kino.
0: Ach was, also den ganzen Tag im Kino aufgehalten.
1: Wir gehen immer nur in dieses Kino, also ich fahre nirgendwo anders in ins Kino.
0: Weil ihr habt da ein ganz besonderes Kino.
1: Wir haben ein wirklich kulturwertvolles Kino, das ist der kleinste Kinoort Deutschlands. Deswegen der kleinste Kinoort Deutschlands in Quernheim, in der Nähe von Lempförde ist das, also nicht weit weg von Hundeburg. Mhm. Wenn beide Kinosäle voll sind, sind mehr Leute im Kino, als im Dorf wohnen.
0: Ach was, wie kommt das, dass in so einem kleinen Ort ein Kino ist?
1: Der Besitzer, der Karl-Heinz Meyer, genannt der Fuchs, alle kennen ihn nur als Fuchs, ist der absolute Brüller als Fachmann, als Kinoexperte.
0: Ja.
1: Dann haben wir ein wahnsinns geiles Publikum, die immer wieder kommen. Also wir haben ein Stammpublikum ohne Ende. Dann haben wir zwei ganz wichtige Highlights in dem Kino, Karfreitagnacht. Seit 45 Jahren Blues Brothers Night, dann sind 200 Leute im Kino. Von diesen 200 sind 150 im schwarzen Anzug oder in Nonnenklamotten da. Dann haben wir noch ein Highlight zwischen Weihnachten, Neujahr, Herr der Ringe Nacht, alle drei Teile hintereinander. Jedes Jahr voll ausverkauft.
0: Und wenn da der letzte Abspann kommt, dann ist auch Silvester schon, oder?
1: Ganz weit weg. In dem größeren Kinosaal gibt es sogar, was absolutes Highlight auch ist, was es heute fast nirgendwo mehr gibt. Wir haben sogar noch einen Balkon.
0: Ah, ja.
1: Da sitzt man im Kino auf dem Balkon.
0: Empore.
1: Und ich sag dir, und wo wir früher jung waren, ist man auf den Balkon gegangen. Wozu, sag ich dir jetzt nicht?
0: Ja.
1: Aber das war halt immer kuschelig, ne?
0: Das glaube ich. Peter, dann wünsche ich dir weiter ganz viel Spaß in eurem besonderen Kino in der Lichtburg in Quernheim.
1: Ja, super.
0: Und wir halten fest, du warst letztes Jahr mindestens 60 Mal im Kino. Wer kann das noch überbieten? Gerne anrufen oder WhatsApp-Nachricht zu mir ins Studio rein. 0173 104 3311. Danke dir, Peter.
1: Gruß auch an alle Hörer nach draußen. Wenn ihr euch mal was Schönes antun wollt, geht mal einfach wieder ins Kino und genießt es. Kino ist nicht wie zu Hause oder wie auf der Dattelkiste. Es ist halt anders. Und Kino ist was für die Seele. Geht also mehr ins Kino.
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10: Hui, ganz schön frisch heute, findet Wetterwächter Hubert das aktuell bei 16 Grad in Heiligenstadt in Thüringen. Dazu ist es bewölkt. Wir haben Regen bei Jörg in Witten in NRW und es regnet auch in Wismar in Mecklenburg-Vorpommern heißt. Das Bundesland 17 Grad hat Ralf gemeldet. Und Grützi in die Schweiz, da hört uns der Tommy. Grindelwald 25 Grad und Sonnenschein. Ja, heute zweigeteiltes Wetter in Deutschland und dann nehmen wir die Schweiz direkt mit. In der Nordhälfte über wiegend stark bewölkt und windig, ab und zu auch Regen bei 17 bis 23 Grad. Je südlicher wir kommen, desto sonniger wird's. Zumindest heute am Vormittag, heute Nachmittag dann eine trockene Mischung aus Sonne und Wolken und hier dann 23 bis 28 Grad. Am wärmsten wird's am Oberrhein. In der Nordhälfte Deutschlands dagegen nur 17 bis 23 Grad maximal. Es ist jetzt genau 11 Uhr.
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11: Ich bin Stefan Schütz. Bezahlbaren Wohnraum zu finden, wird für viele Menschen immer schwieriger. Doch nicht in allen deutschen Metropolen liegen die Mietpreise stark zu. In einigen Großstädten sinken sie sogar. Das sagen Experten vom Kiel-Institut für Weltwirtschaft. Mehr von Claudia Wächter.
12: Ausgerechnet Berlin. In der Hauptstadt gehen die Mietpreise runter. Zumindest etwas. In Köln oder Hamburg dagegen haben alle Wohnungssuchenden eher schlechte Karten. Absoluter Spitzenreiter ist aber München. Da kostet der Quadratmeter Kaltmiete unterm Strich knapp 24 Euro. Und der

0: sind die Mietpreise am günstigsten.
1: Als erstes EU-Land verbietet Frankreich Kindern unter 15 Jahren die Nutzung von Social-Media-Plattformen wie etwa TikTok und Snapchat. Eine entsprechende Regelung hat das Parlament in Paris beschlossen. Ab dem 1. September dürfen Kinder unter der Altersgrenze keine Konten mehr anlegen. Für Opfer von Terroranschlägen soll es auf Dauer einen verlässlichen Ansprechpartner des Bundes geben. Justizministerin Hubich bringt heute ein Gesetz ins Kabinett ein, um das Amt des Bundesopferbeauftragten gesetzlich zu verankern. Unterdessen erinnert die Stadt München heute Nachmittag mit einer Gedenkveranstaltung an die Opfer des rassistischen Attentats vor 10 Jahren am Olympia-Einkaufszentrum. Auch Bundespräsident Steinmeier wird sprechen. In Deutschland sind 2024 rund 23 Millionen Tonnen gefährliche Abfälle angefallen. Die Menge stieg damit im Vergleich zum Jahr zuvor um 2,4%, so das Statistische Bundesamt. Gefährliche Abfälle können beispielsweise brandfördernd, krebserregend oder reizend sein. Sie müssen speziell entsorgt werden. Schwere Vorwürfe vom Bundesdrogenbeauftragten Streeck. Er hat den Lobbyverbänden der Tabakwirtschaft vorgeworfen, ihn zu bespitzeln, unter Druck zu setzen und seine Glaubwürdigkeit zu untergraben. Dem Redaktionsnetzwerk Deutschland sagte Streeck, er sei mehrfach auf Sommerfesten von Verantwortlichen aus den Lobbyverbänden hart angegangen und diskreditiert worden. Der CDU-Politiker sagte, das sei wie Stalking.
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4: Und wir gehen jetzt gemeinsam zurück ins Jahr 88 mit Aha, Stay on These Roads.

0: 60 Mal pro Jahr ins Kino. Das hat Schwarzwaldradio-Hörer Peter geschafft letztes Jahr. Kann das noch jemand überbieten aus der Community?
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2: Servus, der Heinz aus Garmisch-Partenkirchen. Die 53 Mal mit Kinobesuchen im Jahr, ich glaube, die kann ich überbieten. Meine durchschnittliche Zeit war so um die 300, 310 Mal pro Jahr.
0: Was?
2: Der längste Tag war dann 18 Stunden. Ich muss aber auch dazu sagen, ich war technischer Leiter und musste immer die ganzen Filme herrichten, dass die Leute die anschauen konnten. Trotzdem, viel Spaß noch. Danke, ciao.
0: Okay, das ist ja jetzt Trick 17, wenn man im Kino gearbeitet hat. Aber konntest du dir die Filme dann auch angucken?
2: Natürlich konnte ich auch sehr, sehr viele Filme selber anschauen. Ich habe auch sehr viele selber angeschaut. Zum Beispiel, wir hatten immer alle Filme in der englischen Originalfassung, weil bei uns in Garmisch-Partenkirchen die Amerikaner stationiert waren. Und da war zum Beispiel Forrest Gump ganz vorne dabei. Als allererstes war dann natürlich auch Der mit dem Wolf tanzt. Eine Woche da und dann kam der und war sofort total ausverkauft. Und wo ich mich noch sehr gut erinnern kann, das war die Titanic. Da war eine junge Dame dabei, die hat den jeden Tag um 20 Uhr angeschaut. Ich glaube, das hat die über 2-3 Monate, keine Ahnung, wie oft die das gemacht hat, aber die hat den jeden Tag angeschaut.
0: Krass.
2: Das musst du auch mal aushalten.

Okay, das ist wild. Heinz aus Garmisch hat eben hier bei Schwarzwaldradio von einer Frau erzählt, die Ende der 90er jeden Abend um 20 Uhr in den Film Titanic reingegangen ist.

0: Solange das bei ihm da im Kino lief, in dem er gearbeitet hat. Aber damit ist die gute Frau nicht allein.
1: Ich habe 24 Mal Dirty Dancing gesehen. Vielleicht waren es auch 27 Mal. Kann auch sein. Egal, also das musste einfach sein, egal wie und wann und wie ich das mit dem Geld geschafft habe, das weiß ich halt nicht mehr. Aber es ging.
2: Hier ist der Björn. Also 163 Mal Top Gun. War in der Zeit von 87 bis 92. Anschließend war ich bei der Bundeswehr und Ausbilder zum Beispiel bei der Luftwaffe. Und alle 3 Monate bekamen wir halt auch neue Rekruten und da gab es halt auch gewisse Nachtdienste. Und wenn man dann als Ausbilder auch noch Unteroffizier vom Dienst ist und nachts durch die Gänge pilgern muss, muss man natürlich die Rekruten, die dann als Assistenten, als Unterstützer dabei sind und bei Laune halten. Und wir hatten damals einen Videorekorder in dem Dienstzimmer. Es war so die heiße Phase, wo halt Top Gun angesagt war. Und was kam noch besser hinzu, als dass man bei der Luftwaffe eingezogen wird, Nachtdienst hat, guckt man Top Gun. Somit hat sich dann irgendwann im Laufe der Zeit die Summe auf 163 gesteigert.
0: Und das ist doch ein guter Anlass, um mal wieder die Top Gun Anthem zu spielen. Tolles Instrumental von Harold Faltermeyer und Steve Stevens bei Schwarzwaldradio.

0: 1999, John Bon Jovi bei Schwarzwaldradio. Und was kam hier rein? Also ich war allein 78 Mal bei Zurück in die Zukunft im Kino, schreibt Michael aus Pirmasens in der Pfalz. Und auch du, Schwarzwaldradio-Hörerin Andrea, hast eine schöne Kinoerinnerung für uns.
1: Guten Morgen, liebes Schwarzwaldradio. Ich habe auch zum Thema Kino eine interessante Story. Und zwar hatten meine Eltern damals neben dem Kino eine Bäckerei. Und das gehörte irgendwie so zusammen. Und dann durften wir als Kinder immer umsonst ins Kino. Also Pippi Langstrumpf, Walt Disney, alles haben wir uns angeguckt. Und als Jugendliche musste ich dann das erste Mal bezahlen im Kino, weil das alles abgerissen wurde, der ganze Komplex. Und leider konnten wir da nicht mehr ins Kino. Liebe Grüße, tschüss.
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1: Heute ein Bläserquiz-Spezial, denn jetzt am Samstag wollen wir mit euch gemeinsam einen Rekord knacken. Die größte Bierprobe der Welt. Die soll im Schwarzwald in Aachen-Fautenbach steigen. Ich darf das Ganze moderieren. Dafür müssen wir mindestens 1521 Leute sein. Der Rekord liegt nämlich gerade bei 1520.

Und die müssen gleichzeitig im Festzelt 3 Biere probieren. Es gibt dazu passende Snacks zu den Biersorten. Alles erklärt von Biersommelier Thomas Kammerer aus Rähnchen-Ulm. Tickets bekommt ihr unter anderem aus svfautenbach.de. Also für alle, die uns im Schwarzwald zuhören oder vielleicht auch einen Kurztrip am Wochenende hierher machen wollen. Und die Musik an dem Abend, die kommt von der Brassband Perplex. Und deshalb kommt das Bläserquiz heute auch genau von dieser Band. Die spielen nämlich so Songs, die hier auch regelmäßig bei uns in Deutschlands größter Jukebox laufen. Und irgendwie klingt

Muss ich zugeben. Damit es trotzdem nicht so einfach wird, habe ich mir aus dem gesuchten Song nur den Anfang, also die ersten Sekunden, ausgewählt. Also achtet mal genau auf die Akkorde. Welcher Song baut sich hier auf?

was könnte das sein? Welchen Song haben Perplex hier gespielt? 0800 504 33 33. Die richtige Antwort ist mir 100 Schwarzwaldtaler wert.

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1: Welchen Song spielt hier die Band Perplex an, die am Samstag beim Weltrekordversuch zur größten Bierprobe der Welt in Aachen-Fautenbach im Schwarzwald im Festzelt spielt? Na, hat jemand eine Idee?
2: Das ist Country Roads, Take Me Home, West Virginia, auf ins Gebläse. Stefan grüßt aus dem Auto und ich freue mich, wenn ich gewinne. Das wäre sensationell.
1: Ja, ist es leider nicht. Alex Antra aus Pöttmes in Bayerisch-Schwaben schreibt, das ist doch Knocking on Heaven's Door, oder? Nee, leider auch nicht. Komm, ich spiele euch mal, das war jetzt eben der Anfang des Songs, jetzt spiele ich euch den Schluss. Jetzt kann man es raushören, oder? 0800 504 33 33.

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1: Der Sommer pausiert heute irgendwie, meint Brigitte aus Iserlohn in NRW. 16 Grad bedeckter Himmel bei dir. Dagegen am Rand des Schwarzwalds in Rastatt bei Carina angenehme 24 Grad und Sonnenschein. Wind ab und zu Nieselregen haben wir in Braunschweig. Marion hört uns dabei 17 Grad. Und jeweils für euch 5 Schwarzwaldtaler aufs Konto drauf. Ja, heute, man hört schon raus, zweigeteiltes Wetter in Deutschland. In der Nordhälfte überwiegend stark bewölkt und windig. Ab und zu auch Regen möglich bei 17 bis 23. 20 Grad. Im Süden des Landes erst auf sonnig, dann eine trockene, angenehme Mischung aus Sonne und Wolken bei 23 bis 28 Grad. Am wärmsten wird es heute am Oberrhein. Es ist gleich 12 Uhr.
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2: Ich bin Stefan Schütz. Noch nie waren in Deutschland so viele Pkw zugelassen wie zum Beginn des laufenden Jahres. Ihre Zahl stieg um rund 200.000 auf 49,5 Millionen Stück. Das meldet das Statistische Bundesamt. David Riemer berichtet.
3: Damit ist auch die Fahrzeugdichte auf einen neuen Höchststand gestiegen. Besonders viele Autos gibt es in den Flächenländern, allen voran im Saarland. Anders ist die Entwicklung in den Stadtstaaten. In Berlin und Bremen ging die Zahl der Autos pro Einwohner zurück. In Hamburg blieb sie unverändert. Das dürfte vor allem daran liegen, dass es in Ballungsräumen wegen des gut ausgebauten öffentlichen Nahverkehrs einfacher ist, aufs Auto zu verzichten.
2: Bei Preisen von teils deutlich über 2 Euro je Liter Sprit kommen viele Autofahrende an finanzielle Schmerzgrenzen. Bundeswirtschaftsministerin Reiche schließt dennoch vorerst weitere staatliche Entlastungen aus. Die CDU-Politikerin verwies auf die angespannte Haushaltslage und sagte, die frühere Spritpreisbremse habe den Bund viele Milliarden Euro gekostet. Frankreich führt als erstes EU-Land ein Social-Media-Verbot für Kinder unter 15 Jahren ein. Das Parlament verabschiedete ein entsprechendes Gesetz, das nach den Sommerferien schrittweise greifen soll. Ab September gilt es für neu angelegte Konten, Anfang 2027 auch für bestehende. Auch in Deutschland wird über ein solches Verbot diskutiert. Union und SPD nehmen die Deutsche Bahn in die Pflicht. Das geplante Alkoholverbot an Bahnhöfen soll nach dem Willen der innenpolitischen Sprecher beider Fraktionen vom eigenen Sicherheitspersonal der Bahn durchgesetzt werden. Die Bahn plant, Alkohol auf Bahnsteigen und in Bahnhofshallen künftig zu verbieten. Ausgenommen sind Gastronomiebereiche. Ab Mitte Oktober soll das Verbot bundesweit gelten. VW will in China beim autonomen Fahren aufholen. Im kommenden Jahr sollen dort erste Autos auf den Markt kommen, die unter bestimmten Bedingungen das Steuer komplett selbst übernehmen, kündigte der Konzern an. Die Auslieferungen solcher Fahrzeuge mit Level-3-Funktionen sollen demnach im zweiten Halbjahr 2027 starten.
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0: Musik aus Bella Italia, die heimliche Nationalhymne von Adriano Celentano, Azzurro für Schwarzwaldradiohörer Ed aus Balingen. Und was ist jetzt hiermit?
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0: Welchen bekannten Oldie spielt hier die Band Perplex, die mich am Samstagabend auf der Bühne unterstützen wird beim Weltrekordversuch zur größten Bierprobe der Welt im Schwarzwald? Mein Tipp vorweg, es ist nicht ein Prose der Gemütlichkeit. Es geht weiterhin um 100 Schwarzwaldtaler. Hallo.
2: Hallo Tobi, hier ist die Susanne wieder mal.
0: Hi.
2: Die Bläserkollegin. Ich habe einen Tipp für das Bläserrätsel, aber es kann auch sein, dass ich völlig schief liege. Ich denke Thriller von Michael Jackson.
0: Thriller von Michael Jackson, sagst du?
2: Ja.
0: Da liegst du tatsächlich vollkommen schief.
2: Ja, wa? Es ist sehr schwer diesmal.
0: Ich gehe mal in die nächste Leitung, ob da vielleicht jemand die richtige Antwort weiß.
3: Ja, der Olli aus Cuxhaven hier. Moin, moin.
0: Moin.
3: Ich glaube, ich habe da gerade eben Purple Rain gehört.
0: Wie kommst du drauf?
3: Ja, also die Melodie war mir geläufig und Musik beschäftigt mich schon mein ganzes Leben und ich glaube schon, dass es das ist.
0: Und da lohnt sich's mal, dass du dich das ganze Leben schon mit Musik beschäftigst. Das ist nämlich vollkommen richtig. 100 Schwarzwaldtaler für dich.
3: Ja, sehr cool. Herzlichen Dank.
0: Was treibst du mit den Talern?
3: Ich habe noch gar keine Ahnung. Also ich habe ja eine relative Distanz zum Schwarzwald, weil ich im Norden von Deutschland wohne. Aber ja. Ich werde mir das auf eurer Internetseite mal angucken und ich bin mir sicher, dass man damit was Vernünftiges machen kann.
0: Da findest du auf jeden Fall was. Da kann man sich bei uns im Prämienshop so viele Sachen bestellen aus dem Schwarzwald und sich zuschicken lassen. Sammelst du noch keine bis jetzt?
3: Nee, das ist das erste Mal tatsächlich.
0: Ah, okay. Dann für dich, das gilt auch für alle anderen, die jetzt das zum ersten Mal hören und denken, Schwarzwaldtaler, was ist das? 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
3: Dann werde ich das gleich machen. Herzlichen Dank.

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1: Alle Kinder der 90er kennen noch diesen wilden Hit hier von The Prodigy. Out of Space. Aus dem Jahr 1992. Der Videoclip war auch so wild. Mit diesen ganzen Straußen, also Vogelstraußen da im Bild immer wieder, wieder hin und her rennen. Und dieses Sample, was sie da verwenden, stammt von einem schönen und deutlich entspannteren Sommerhit aus dem Jahr 76. Feine Reggae-Nummer im Original. Und die habe ich jetzt für euch hier in Deutschlands größter Jukebox. Hier ist Max Romeo mit Chase to the Devil bei Schwarzwaldradio.

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0: So, für den nächsten Musikwunsch brauche ich eine Fanfare. Was haben wir denn da? Ja, nee. Das muss schon mehr sein in dem Fall. So quasi mit rotem Teppich und allem Tamtam. Ja, so habe ich mir das vorgestellt. Geht doch. Denn kommen wir nun zum Schwarzwaldradio-Hörer des Tages. Und das bist du, lieber Carsten.
1: Hallo, liebe Moderatoren von Schwarzwaldradio. Hier ist Carsten aus Namitz. Ich habe es endlich geschafft, dass auf allen Baustellen im Umkreis hier Schwarzwaldradio läuft. Und deswegen wünsche ich mir für meinen Nachbar Falk, Thomas und alle anderen Gewerke, die da zu tun haben, von Johnny Cash Ring of Fire, damit sie alle in Schwung bleiben. Bis dahin, tschüss.
0: Ja, sehr schön. Dann spiele ich das jetzt für euch. Ist ja Ehrensache. Und danke, dass du alle Makita-Radios auf der Baustelle auf Schwarzwaldradio eingestellt hast.

Eine Runde Mitleid an diesem Mittwochnachmittag bitte für die US-Sängerin Christina Dent. Dankeschön. Der ist nämlich knapp ein Nummer-1-Hit durch die Lappen gegangen. Mitte der 80er hat ein Songwriter extra für sie ein Lied geschrieben. Dummerweise hat es der Chef der Plattenfirma dann einfach an eine andere Sängerin weitergegeben. Nämlich Madonna. Wir wissen natürlich nicht, ob auch Christina Dent dieses Lied zu einem Nummer-1-Hit gemacht hätte. Madonna jedenfalls hat es damit heute vor genau 40 Jahren in die britischen Charts geschafft und die ganzen angeführt. Platz 1 für Papa Don't Preach. Jetzt hier bei Schwarzwaldradio. Mit uns Oldies neu entdecken.

0: Mit diesem Vollgas-Hit geht das Mittagessen doch nochmal deutlich schneller runter. Wham! Mit Bad Boys bei Schwarzwaldradio. Dagegen geht's heute Abend bei uns wieder ganz entspannt zu. 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
1: 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Wäre klasse, wenn ihr Zeit haben solltet.
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8: Wir haben heute ein recht zweigeteiltes Wetter bei uns in Deutschland. In der Nordhälfte überwiegend stark bewölkt und windig, ab und zu auch Regen möglich bei 17 bis 23 Grad. Im Süden des Landes erst oft sonnig, dann so eine Mischung aus Sonne und Wolken. Es bleibt trocken bei 23 bis 28 Grad. Am wärmsten wird es auch heute wieder am Oberrhein. Wir haben momentan auf Rügen Regen, 17,5 Grad, meldet Dirk. In Niddertal, das ist in Hessen, hat es 23 Grad. Die Sonne scheint bei Holger und wechselnd bewölkt ist es bei Thorsten. Der hört uns im Urlaub. In Hawick in Scotland. 19 Grad hat es bei dir. Tollen Urlaub und schön, dass du uns mitgenommen hast über die Schwarzwaldradio-App. Es ist jetzt genau 13 Uhr.
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9: Ich bin Stefan Schütz. Die Bundesregierung berät gerade über die geplante Frühstartrente für Kinder. Der Plan, der Staat zahlt für jedes Kind vom 6. bis zum 18. Lebensjahr monatlich 10 Euro in ein Altersvorsorgedepot ein. Ausgezahlt wird das Geld erst ab 65. Zusätzlich sollen Eltern bis zu 6.840 Euro im Jahr draufzahlen können. Damit will die Regierung vor allem Menschen mit geringem Einkommen den Weg in die private Altersvorsorge erleichtern. Offenbar steht der Nachfolger von Jens Spahn als Unionsfraktionschef fest. Medienberichten nach ist es Thorsten Frey, der bisherige Kanzleramtschef. Darauf hätten sich CDU-Chef Merz und CSU-Chef Söder verständigt. Spahn war zurückgetreten, nachdem er bekannt gegeben hat, dass er per Leihmutterschaft in den USA Vater geworden ist. Er und seine Partei, die CDU und auch die CSU, halten am Verbot dieser Praxis in Deutschland fest. An den hohen Spritpreisen wird sich vermutlich so schnell nichts ändern. Bundeswirtschaftsministerin

0: Welche schließt einen weiteren Spritpreisdeckel aus?
1: Dieser würde kosten, der hat uns schon gekostet, zu Beginn des ersten Halbjahres 1 Milliarden Euro Betrag, der momentan nicht im Haushalt vorhanden ist.
0: Das hat Reiche bei NTV gesagt. SPD-Generalsekretär Klüssendorf hatte einen neuerlichen Spritpreisdeckel vorgeschlagen. Die Liebe zum Auto ist trotz der Spritpreise ungebrochen. Noch nie waren in Deutschland so viele Pkw zugelassen wie aktuell. Ihre Zahl stieg binnen eines Jahres um rund 150.000 auf 49,5 Millionen Stück. Daraus ergibt sich nach Berechnungen des Statistischen Bundesamtes eine Rekordfahrzeugdichte von 593 Autos pro 1.000 Einwohner. Ermittler haben den Untersuchungsbericht zum tödlichen Zugunglück von Riedlingen in Baden-Württemberg veröffentlicht. Bei dem Unfall vor einem Jahr waren 3 Menschen gestorben, als ein Regionalzug nach einem Hangrutsch infolge von Starkregen entgleist ist. Es heißt, der Hangrutsch war nicht vorhersehbar, die Böschung galt als nicht riskant.
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5: Tag zusammen. Wir feiern gleich den 78. von Otto Walkes im Interview hier bei Schwarzwaldradio. Davor entspannte Musik für diesen Nachmittag von den Jackson 5.

0: Ja, alles Gute, Otto.
1: Hallo, hier ist Otto und Sie hören Schwarzwald Radio mit Tobi. Bist du ruhig?
0: Ja, der berühmteste Ostfriese der Welt wird heute 78 Jahre alt. Warum er seine selbstgemalten Bilder gerne in Ostfriesentee tränkt und warum er sich bestens im Schwarzwald auskennt, das sagt uns gleich in 7 Minuten hier in der Show. Und das Geburtstagsständchen, das darf er sich jetzt selbst singen.
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3: Halt das Maul, du dummes Schwein.
4: Seine Zeichnungen und die Filme halt, ne? Dieses mit diesen Ottifanten.
5: Kennt ihr schon die Ottifanten, diese kleinen Säcke? Ihr fragt, wo sie geblieben sind. Ich bracht sie um die Ecke.
4: Ich weiß nur, der hat mal so gesungen, das Hänsel und Gretel im Wald.
6: Hänsel und Gretel verirrten sich im Wald.
7: Hänsinnen und Gretinnen, Rücksrödel die Wack in den Gehölzinnen.
4: Ja, das war immer so unser Lieblingskinderlied, glaube ich.
8: Wie heißt das Lied? Dieses Alkohollied.
9: Wir haben Grund zum Feiern.
8: Zum Feiern, genau.
9: Keiner kann mehr laufen, doch wir können noch saufen.
4: Die 7 Zwerge.
10: Hey Zwerge, go. Hey Zwerge, go.
4: Eine komische Stimme halt, ja.
11: Angeklagter, geben Sie zu, dass Sie in den Getränkehandel eingebrochen sind und sämtliche alkoholischen Getränke gestohlen haben.
12: Ja, das gebe ich zu.
11: Ja, was haben Sie mit der Beute gemacht?
12: Habe ich verkauft. Ja, mit dem Geld? Das habe ich versoffen.
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0: Ti amo, das Original auf Italienisch von Umberto Tozzi hier bei Schwarzwaldradio. Und das hier ist auch so ein Original.
1: Holleredi, hallo, hier ist Otto. Holleredi.
0: Otto Waalkes wird heute 78 Jahre alt und ich durfte den Friesenjungen schon interviewen, als er hier bei uns in der Urlaubsregion war. Und das ist echt unglaublich. Der ist auch in echt, so wie auf der Bühne. Also sausympathisch und immer schwer on fire. Der switcht immer hin und her. Und wenn man so Shows von Otto anschaut, da finde ich das immer echt besonders, dass da von den kleinsten Kids bis zu den Großeltern alle Altersgruppen im Saal sitzen.
1: Mein Opa hat eine Platte von dir. Ach, was ist denn das? Ja, das ist groß und runde und schwarz und mit einem Loch in der Mitte. Ja, und was macht man damit? Weiß ich nicht. Und so kleine Limse, die ich dann habe, und das freut mich natürlich dann immer wieder. Oder du hast mich bei meiner Jugend begleitet. Ich sag, bist doch ziemlich jung. Na ja, es geht so. Und so. Also es ist wunderbar. Man wird immer wieder, trifft wieder Menschen, die einen so wahnsinnig, ich will nicht sagen Trost werden, aber einen ermutigen, weiterzumachen und nicht aufzuhören.
0: Otto Waalkes ist ja gelernter Kunstpädagoge. Und zum Entspannen, da malt er regelmäßig.
1: Das sind so altmeisterliche Techniken, die ich anwende. Nicht? Im Gegensatz zu Udo Lindenberg, der seine Bilder ja auf Likorel und mit Likorelen malt, male ich sie eben auf Tee-Hintergrund. Meine Bilder werden in Tee getränkt, also sind sie auch, dadurch sind sie jugendfrei. Und darauf kommt dann die Zeichnung und dann kommt die Farbe, also teils deckend, teils lasierend auf dieser Zeichnung, die vorher untermalt worden ist. Und das ist natürlich sehr altmeisterlich und das hat auch einen guten Tiefeneffekt. Und da bin ich immer selbst überrascht, denn Schicht für Schicht verändert sich das Bild. Es ist niemals fertig.
0: Die Bilder stellt er auch immer wieder aus, zum Beispiel im Europapark in Rust. Da gibt es auch eine Attraktion mit seinen Ottifanten.
1: Im Europapark, ja, die Ottifantenachterbahn, wunderbar. Und zwar mit virtueller Realität, oder wie sie das heißt, VR. Ja, dann kriegst du so ein Ding auf und dann fährst du mit, das, und durch die ostfriesische Landschaft, aber ganz schön wild. Das ist schon der Wahnsinn. Die Familie Mack ist ja auch sensationell, lässt ja alles zu.
0: Und ich hab's geschafft, in dem Interview ihm ein paar wichtige Dialektbegriffe hier aus dem Schwarzwald beizubringen.
1: Salira Stadt, seid ihr auch schon da? Und ade, aller gut, ade, ich komm langsam. Langsam krieg's hin.
0: Ja, für einen Ostfriesen doch gar nicht so schlecht. Alles Gute, Otto, zum 78. Geburtstag von Schwarzwaldradio. Komm, darauf stoßen wir jetzt zusammen mal an.

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14: Von den Spice Girls Wannabe. Das gemeinsame Lied meiner besten Freundin und mir. Immer wenn dieses Lied jetzt läuft und wir sind zusammen irgendwo, dann wird lauthals mitgegrölt. Und wenn wir unabhängig voneinander auf einer Party oder in der Disco sind und das Lied läuft, dann wird mit WhatsApp

0: das Gebläse an.
1: Nächste Woche Freitag startet eines der größten Reggae-Festivals in ganz Deutschland, das Black Forest on Fire. Wie der Name schon sagt, im Black Forest, also im Schwarzwald, nämlich in Berghaupten, ganz in der Nähe unseres Studios hier in Offenburg. Deshalb freuen wir uns, dass wir das Event auch dieses Jahr wieder präsentieren dürfen. 3 Tage lang geht das.

toll für die ganze Familie. Und mein Bläser des Tages ist heute passenderweise auch ein Reggae-Hit aus Jamaika, quasi so ein bisschen als Warm-up für das Festival, nämlich You Can Get It If You Really Want. Der stammt ursprünglich von Jimmy Cliff aus dem Jahr 1970, doch noch im selben Jahr veröffentlichte Desmond Dekker, auch aus Jamaika, seine Version. Und genau die wurde vor allem in Großbritannien zum großen Erfolg. Platz 2 damals in UK in den Charts. Und bis heute gehört der Song zu den absoluten Reggae-Klassikern. Dank der positiven Botschaft und natürlich den markanten Trompeten. Hier ist mein Bläser des Tages für euch. Desmond Dekker mit You Can Get It If You Really Want bei Schwarzwaldradio.

0: Ganz viele im Osten von Deutschland wissen noch genau, was sie an diesem Tag gemacht haben, als sie diese Nachricht erfahren haben. Darüber hatte ich es vorhin auch mit Kollegin Kathi Huhn. Heute vor genau 30 Jahren ist Tamara Danz gestorben, die Frontfrau der Band Silly. Und zu ihrem 30. Todestag erinnern wir natürlich hier an diese große Sängerin aus Winne in Thüringen bei Schwarzwaldradio. Mit euren Erinnerungen an Tamara Danz. Wie bei dir, Frank.
1: Ich durfte sie persönlich kennenlernen. 1984 habe ich beim Studium der Elektrotechnik an unserer Schule hatte ich die Verantwortung für die kulturellen Veranstaltungen. Da habe ich Silly gebucht gehabt. Ja, und wo es ans Bezahlen ging, da stand sie plötzlich neben mir. Ich erstarrte vor Ehrfurcht. Die Frau war 10 Jahre älter wie ich zu dem Zeitpunkt. Ja, und dann sagte sie, was machst du hier? Und ich mit dem Spruch, ich habe eine Wassermelone getragen. Also übersetzt, ja, ich studiere Elektrotechnik, Elektronik hier und ganz brav aufgesagt, naja gut, da war das Gespräch gleich beendet. Also mir hat jegliche Lockerheit bei dieser wundervollen Frau gefehlt. Und vielleicht kannst du einen Titel spielen, Montclamotte. Ganz was Tolles, was diese Frau stimmlich und textmäßig geleistet hat.
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15: Passt schon. Das Wetter heute, schreibt Wetterwächterin Christa aus Obergünzburg im Ostallgäu. Sie hat Sonne mit ein bisschen Wind und ein paar Wolken und 22 Grad. Ja, finde ich auch. Passt schon, kann man das sagen. In Düsseldorf, der Hauptstadt von NRW, haben wir 20 Grad. Es ist bewölkt, meldet Kurt. Und vereinzelt leichte Regen momentan bei Heinrich in Kerwendonk in NRW. 20 Grad bei dir. Danke euch fürs Wetterwächtern. Jeweils 5 Schwarzwaldtaler natürlich aufs Konto drauf. Ja, heute zweigeteiltes Wetter in Deutschland. In der Nordhälfte überwiegend stark bewölkt und windig, ab und zu auch Regen. Im Süden kann man schon sagen, passt schon. Erst oft recht sonnig, heute Nachmittag so eine Mischung aus Sonne und Wolken. Das Ganze hier bei 23 bis 28 Grad. Am wärmsten wird es am Oberrhein. Im Norden 17 bis maximal 23 Grad. Es ist 14 Uhr genau.
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16: Ich bin Stefan Schütz. Heute wird an ein Attentat erinnert, das vor Jahren zahlreiche Menschenleben gefordert hat. In München tötete vor genau 10 Jahren ein 18-Jähriger mit psychischen Problemen aus rassistischen Motiven 9 Menschen. Anschließend nahm er sich das Leben. Heute Abend will Bundespräsident Steinmeier am Tatort am Olympia-Einkaufszentrum eine Rede halten. Der bisherige Kanzleramtschef Frei soll neuer Vorsitzender der Unionsfraktion im Bundestag werden. Darauf verständigten sich CDU-Chef Merz und CSU-Chef Söder nach Angaben aus Unionskreisen. Gewählt werden soll Frei nächsten Mittwoch. Er folgt auf Jens Spahn, der nach Kritik an der Geburt seines Kindes durch eine Leihmutter zurückgetreten war. Frankreich führt als erstes EU-Land ein Social-Media-Verbot für Kinder und Jugendliche unter 15 Jahren ein. Ronny Thorau, kommt ein solches Verbot auch in Deutschland?
17: Ja, also die Bundesregierung, insbesondere Familienministerin Prien, bevorzugt eine EU-weite Regelung. Auch weil das rechtssicherer ist. Die EU ist nämlich zum Beispiel zuständig für Vorgaben an die großen Tech-Konzerne. Und ohne solche Vorgaben wird sich ein Social-Media-Verbot im Alltag wohl schwer umsetzen lassen. Die EU will aber erst nach dem Sommer ihren Vorschlag machen und dann ist die Frage, wie Deutschland den übernimmt.
16: Hierzulande arbeiten so viele Menschen mit Schwerbehinderung wie noch nie zuvor. 1,14 Millionen waren es 2024. Beschäftigt sind sie laut Behörden vor allem in der Industrie, der Verwaltung, im Handel, im Gesundheits- sowie Pflegebereich. Dennoch bleibt die Erwerbstätigenquote mit knapp 51% unter der Gesamtbevölkerung mit rund 77%. Ein außergewöhnlicher Vorfall beim Testlauf neuer KI-Modelle hat das Risiko möglicher Cyberattacken mit künstlicher Intelligenz aufgebaut.

0: gezeigt. Die Firma OpenAI hat mitgeteilt, dass eine neue Software eigenständig in Computersysteme eines anderen KI-Unternehmens eingedrungen ist. Sie nutzte dabei Sicherheitslücken und gestohlene Zugangsdaten und ging viel weiter als geplant.
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1: 22. Juli 1985. Tina Turner ist mit We Don't Need Another Hero neu in den Charts. Mitte der 80er Jahre ist Tina Turner schon ein alter Hase auf der Bühne. 1960 springt sie das erste Mal als Solosängerin in Ike Turners Band ein. Damit sind sie erfolgreich. So erfolgreich, dass die Band direkt in Ike und Tina Turner umbenannt wird. Und von nun an touren sie durch die Welt, werden ein Paar und heiraten 1962 in Mexiko. Aber dort, wo der Erfolg nach außen hin scheint, im Inneren der Beziehung brodelt es gewaltig. Ike ist drogenabhängig und gewalttätig. Ende der 70er verlässt sie ihn und lässt sich scheiden. Aber auch ihre Karriere leidet darunter. Wer ist Tina Turner auf der Bühne ohne ihren genialen Konterpart Ike? Die nächsten Jahre werden harte Arbeit für sie. Sie bringt einzelne Songs raus und spielt zuerst wieder vor kleinerem Publikum, das aber langsam und beständig immer weiter wächst. Sie findet ihre eigene Identität und wird Anfang der 80er Jahre auch alleine zum Star. 1985 spielt sie dann in den Mad Max-Filmen mit und landet mit dem Titelsong zum Film Mad Max Jenseits der Donnerkuppel einen ihrer größten Hits. We Don't Need Another Hero. Ein Song, der auch nach ihrem Tod im Mai 2023 unvergessen bleibt.

0: Gleich gibt's wieder Fritz und Hits mit meinem lieben Kollegen Fritz Egner. Wie immer am Mittwoch ab 14.30 Uhr hier bei Schwarzwaldradio. Und da geht's heute Nachmittag unter anderem um Billy Joel. Und Fritz hat mir schon viele tolle Geschichten über seine Treffen mit den Stars erzählt. Aber die Story über Billy Joel ist meine absolute Lieblingsgeschichte. Hier, hört mal.
1: Mit Billy Joel verbindet sich eine Geschichte, die mir immer noch irgendwie im Magen liegt. Einer meiner größten Fauxpas. Das Datum, das damit zusammenhängt, habe ich auch noch im Kopf. Der 9. Mai 1990. Da bekam ich einen Anruf, ob ich nicht kurzfristig Zeit hätte für ein Billy Joel Interview. Er ist in München und hat heute den Tag sozusagen frei. Ich bin sofort ins Auto gestiegen, ins Hotel gefahren, vor mir ein gut gelaunter Billy Joel und ich sitze da, war natürlich nicht perfekt vorbereitet und sagte, das ist doch toll, auf einer Welttournee mal endlich ein paar Minuten Zeit zu haben für etwas anderes. Und er sagt, ja, schon, aber es ist ja heute auch ein besonderer Tag. Ich wusste nicht, dass er damit meint, es ist sein Geburtstag. Der peinliche Ausrutscher, der war aber schnell vergessen. Billy Joel sagte, mach dir keine Gedanken, du kannst mir einen großen Gefallen tun. Ich habe leider Probleme mit meiner Unterwäsche. Ist mir ausgegangen auf der Welttournee. Ich bin seit Monaten unterwegs, keine Socken, keine Unterhosen. Aber mir ist es peinlich, da einkaufen zu gehen. Ich gehe einfach mit dir mit, ich deute dorthin, was ich brauche. Und dann kaufst du es einfach für mich ein. Ganz kurz gesagt, so lief es dann auch ab. An der Münchner Freiheit in München war ein großes Kaufhaus. Billy Joel deutete auf die Unterhosen, sagte, nimm mal 40 davon, nimm mal 40 davon und dann noch so und so viele Socken. Ich war allerdings damals durchs Fernsehen schon bekannter als Billy Joel bei den Verkäuferinnen des Hertis an der Münchner Freiheit und die lachten sich irgendwie schon so gegenseitig an. Warum kauft dieser Fritz Egner jetzt 40 Unterhosen? Und dann kam dann eine der Damen zu mir und sagte, Herr Egner, Sie wissen schon, dass das keine Einwegunterhosen sind. Und das war dann natürlich für mich, ich habe auch einen roten Kopf gekriegt. Aber Billy Joel hat sich gewundert, warum die von mir Autogramme wollten. Er wollte genau das verhindern, aber ihn hat keiner erkannt.
0: Und wie das Interview dann lief nach so einer kuriosen Geschichte mit Billy Joel, das hört er gleich bei Fritz und Hitz.
2: Wir sagen Dankeschön
3: und auf Wiedersehen.
2: Die Show muss weitergehen.
3: Geh auf Wiedersehen.
0: Viel Spaß mit Fritz Egner. Wir hören uns morgen Vormittag wieder, wenn ihr Lust habt. Ich bin Tobi Siegwart. Bleibt gesund und breite Nudler.

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Genesis und Invisible Touch. Und damit herzlich willkommen zu 4,5 Stunden Fritz und Hits hier bei Schwarzwaldradio an diesem 22. Juli 2026. Zeit für Fritzwoch. Ja, und Genesis ist diese Woche vor 40 Jahren Platz 1 der US-Singles-Charts mit dem eben gehörten Invisible Touch. Und sie waren damit die erste ausländische Band, also nicht amerikanische Band, die gleich 5 Singles aus einem Album unter die 5 Besten der US-Billboard-Charts unterbringen konnte. Allerdings war Invisible Touch auch ihr erster und gleichzeitig letzter Nummer 1-Hit in diesen besonderen Charts. In der gleichen Woche, also ich wiederhole mich, vor 40 Jahren, war das ehemalige Bandmitglied von Genesis, der Sänger Peter Gabriel, auch in den amerikanischen Charts, ganz weit oben, auf Platz 2 mit Sledgehammer.

ich heute alles vorhabe. Zu Wort kommen Alan Gorry, der Sänger und Musiker von der Average White Band aus Schottland, dann Brian May von Queen, Billy Joel, Ian Paice von Deep Purple, Kim Carnes, Sie wissen schon, Betty Davis Eyes, Cat Stevens alias Yusuf Islam, George Clinton, der Funkmaster himself, und Paul Young, der Sänger aus England, der sich ein bisschen auslässt über sein Idol James Brown. So, jetzt aber zu den Gewinnern dieser Woche von Hits und mehr, das Quiz mit Fritz. Die Gewinner sind, ja, Andreas aus Berlin. Er hat auf Platz 300 Schwarzwaldhalle mitgenommen. Silke aus Stadt-Tilm, fleißige Mitspielerin, ist wieder unter den ersten drei 200 Schwarzwaldhaler, und 300 bekommt Joachim aus Potsdam. Diese Woche geht's weiter. Wenn Sie sich in Schlagern gut auskennen, naja, versuchen Sie Ihr Glück. Vielleicht können auch Sie wieder unter den drei Besten hier zählen. Wir kommen zu Rufus und Chaka Khan. Once you get started, das ist wunderbar, denn man kann ja auch bei dem Quiz sozusagen, wenn man mal anfängt, nicht mehr aufhören. Viel Spaß dabei. Ah!

Fleetwood Mac, Ende der 60er Jahre, und Black Magic Woman, geschrieben mit dem noch damaligen Mitglied der Band Peter Green. Und aufgenommen wurde dieser Song von vielen Bands, aber auch von Carlos Santana. Und das ist das Stichwort für mich, denn der wurde vorgestern 79. Wir gratulieren nachträglich vom Schwarzwaldradio. Carlos Santana ist nach wie vor großartig und immer noch, Gott sei Dank, unter uns. Und er hat auch einen Chuck Berry-Song aufgenommen, den ich gerne mit Ihnen teilen möchte. 1983 coverte er Havana Moon. Hier ist Santana.

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1: Hallo liebe Schwarzwaldradio, hier ist der Michael Meurer aus Kerpen. Ich bin wieder quer durch die Republik unterwegs, sitze hier im Auto und habe einfach nur Spaß an den Sachen, die ihr spielt. Aber ich habe jetzt tatsächlich einen Wunsch von Frankie Goes to Hollywood Two Tribes. Wäre schön, wenn ihr mir das spielen könntet. Vielen lieben Dank und tschö.
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6: Ich bin Stefan Schütz. Die Europäische Union verschärft ihren Kampf gegen sexuellen Kindesmissbrauch. So sollen Messenger-Dienste bald wieder in privaten Chats nach entsprechenden Hinweisen suchen dürfen. Dazu ist eine Ausnahme von europäischen Datenschutzregeln nötig und genau auf die haben sich Vertreter der Mitgliedsländer nun verständigt. Das EU-Parlament war auch schon dafür. Trotz gestiegener Spritpreise schließt Bundeswirtschaftsministerin Reiche weitere staatliche Entlastungen vorerst aus. Die Haushaltslage lasse das nicht zu, sagte sie bei RTL und NTV. David Riemer berichtet.
7: Eine neue Spritpreisbremse oder ein Preisdeckel würden den Staat erneut Milliarden kosten, so die Ministerin zur Begründung. Die bestehende 12-Uhr-Regel und das verschärfte Kartellrecht sorgen laut Reiche bereits für mehr Transparenz für die Kunden. Weitere Maßnahmen sind deshalb im Moment nicht geplant. Auch die Versorgung mit Kraftstoffen ist gesichert.
6: Die Liebe zum Auto ist trotz der Spritpreise ungebrochen. Noch nie waren in Deutschland so viele Pkw zugelassen wie aktuell. Ihre Zahl stieg binnen eines Jahres um rund 150.000 auf 49,5 Millionen Stück. Daraus ergibt sich nach Berechnungen des Statistischen Bundesamtes eine Rekordfahrzeugdichte von 593 Autos pro 1.000 Einwohner. Die Bundesregierung berät gerade über die geplante Frühstartrente für Kinder. Der Plan, der Staat zahlt für jedes Kind vom 6. bis zum 18. Lebensjahr monatlich 10 Euro in ein Altersvorsorgedepot ein. Ausgezahlt wird das Geld erst ab 65. Zusätzlich sollen Eltern bis zu 6.840 Euro im Jahr draufzahlen können. Damit will die Regierung für alle Menschen mit geringem Einkommen den Weg in die private Altersvorsorge erleichtern. Der Synchronsprecher von Anthony Hopkins, Jack Nicholson und Dustin Hoffman ist tot. Joachim Kerzel ist vorgestern im Alter von 84 Jahren gestorben, das hat seine Agentur mitgeteilt. Deren Geschäftsführer sagte, mit Kerzel verliere die deutsche Synchron- und Hörbuchwelt eine außergewöhnliche Persönlichkeit.
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Mary Belafonte, kurz nach 15 Uhr hier bei Schwarzwaldradio und Coconut Woman. Harry Belafonte und Coconut Woman, ja, damit sind wir musikalisch schon mitten in der Karibik und dort bleiben wir auch noch ein wenig. Denn heute ist der Tag der Mango und dazu gibt es einen Titel, den viele sofort mit einer der berühmtesten Szenen der Filmgeschichte verbinden. Underneath the Mango Tree stammt nämlich aus dem ersten James Bond Film, James Bond jagt Dr. No von 1962. Ursula Andress steigt darin als Honey Rider im weißen Bikini aus dem Meer und stimmt dieses Lied an. Übrigens eine bei mir am häufigsten wiederholte Traumsequenz. Es ist ihr erster Auftritt im Film und eine Szene, die bis heute zu den bekanntesten Bildern der gesamten Bond-Reihe gehört. Wobei die Singstimme nicht von Ursula Andress selbst kommt, sondern von Diana Copeland. Geschrieben hat den Titel Monty Norman, der auch die Musik zum Film komponierte. Ja, von der Kokosnuss geht es heute also direkt weiter zur Mango. Underneath the Mango Tree. Underneath.

0: Billy Joel und I Go to Extreme. Näheres dazu gleich. Aber ich möchte kurz daran erinnern, dass es diese Woche 8 Jahre her ist, dass der Staat New York State den Billy Joel Day ausgerufen hatte. Denn er war der erste Künstler, der 100-mal den Madison Square Garden ausverkaufte. Er wurde sozusagen Dauergast in dieser großartigen Konzerthalle und verkaufte jedes Mal wieder 20.000 Tickets. Und ja, go to extremes. Denn Billy Joel hat mir mal erklärt, wenn er diese Verwandlung vom normalen Alltagsmenschen zum Künstler vollzieht, dann passiert was mit ihm. Hier ist Billy Joel.
1: To be an artist, to do what I do, you have to be a little bit insane. In my normal everyday life, I'm quite dull and boring. There's a writer called Flaubert who says, be as mundane and bourgeois in your normal life as possible so you can be insane for your art. And I absolutely agree with that. That's what happens. So when I'm in the writing process, I kind of go to the moon and then I'm crashed down into the Death Valley. It must be difficult to be around me. And that was the reason I wrote, I'm sorry, I go to extremes. I don't know why. I do.
0: Billy Joel sagt, um ein Künstler zu sein, wie ich es verstehe, muss man ein wenig verrückt sein. In meinem Alltagsleben, da bin ich eher stumm und langweilig. Der Autor Flaubert sagte mal, sei so bürgerlich und mundän wie möglich im Alltag, um dann richtig verrückt zu werden, wenn du mit deiner Kunst umgehst. Damit bin ich total d'accord, sagt Billy. Wenn ich Songs schreibe, dann gehe ich bis zum Mond oder bis ins Tal des Todes. Dann ist es sehr schwierig, mich zu ertragen. Deswegen sage ich in meinem Song I Go to Extreme, ich gehe ins Extreme, denn genau das passiert dann mit mir. Billy Joel über seine Verwandlung, wenn er sich seiner Kunst, dem Songschreiben, zuwendet. Hier ist er nochmal mit einem Song über Zanzibar. Billy Joel in Fritz und Hitz.

Alison Krauss im Gospelmodus und Down to the River to Pray. Morgen wird Alison Krauss 55. Übrigens wärmstens zu empfehlen, ihre Alben mit Led Zeppelin, Robert Plant. Aber das wissen Sie ja, die hören Sie ja hier auch immer wieder. Gone, gone, gone und so weiter. Wir bleiben bei der Gospelmusik und kommen zu den großartigen, einzigartigen Staple Singers. Ja, und vor kurzem habe ich ein Video gesehen, da tritt sie auf im legendären Apollo-Theater in New York. Die Dame ist immerhin schon über 90. Und übrigens, im August kommt sie auch nach London und tritt dort live auf. Naja, muss man sich überlegen, ob man da nicht versucht hinzufahren. Ich werde das tun. Hier sind die Staple Singers featuring Mavis Staples und If You're Ready, Come Go With Me.

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T-Rex und Get It On, Nummer 1 der britischen Charts 1971 und bei uns immerhin Platz 3. Im gleichen Jahr, also 71, war Paul Revere and the Raiders Nummer 1 in den US-Singles-Charts mit Indian Reservation. Der Song hatte schon eine ziemlich lange Vergangenheit. Zum ersten Mal kam er 1959 auf den Markt in der Version von Marvin Rainwater, der sich auch nannte The Pale-Faced Indian, also der blasse Indianer. Dürfte man heute nicht mehr sagen, aber Marvin Rainwater hatte tatsächlich indigenes Blut in den Adern. Und dann 1968 eine weitere Version, diesmal von Don Farden. Beides diese Woche vor 55 Jahren. Hier ist Paul Revere and the Raiders und seine Version mit Indian Reservation.

Jackie D. Shannon und die Originalversion von Betty Davis Eyes, geschrieben von Donna Weiss. Kim Kearns wurde vorgestern 81 und Sie wissen, die bekanntere Version von diesem Song ist natürlich von ihr. Als ich sie traf, wollte ich wissen, wie sie eigentlich zu diesem Song kam. Und sie sagte mir, sie hat ihn mal gehört in der Version von Jackie.

0: began rehearsing for this album, Mistaken Identity, and Donna Weiss called and reminded me about the song. She knew that I had loved it when I first heard it. So I played it for Val Garay, my producer. He loved it, and we rehearsed it and did a lot of work in changing the arrangement. The band, everyone freaked for the song. It's I think, a real unique lyric.
1: Kim Curran sagt, es vergingen 8-9 Monate. Und ich fing an, neue Songs für ein Album einzustudieren, für das Album Mistaken Identity. Und da rief mich Donna Weiss an, die Songschreiberin, und erinnerte mich daran, dass ich den Song von Jackie D. Shannon so toll fand. Also spielte ich den Song meinem Producer Val Garay vor und der fand den Song auch gleich gut und also studierten wir es ein, dieses Lied. Änderten einiges am Arrangement, aber auch die Band war ganz begeistert dabei, fanden auch den Song ganz riesig. Wegen des einmaligen Textes. Soweit Kim Carnes über die Entstehung ihres größten Hits Bette Davis Eyes. Aber wir folgen jetzt Kim Carnes einer Einladung zum Tanz. Warum nicht? An einem Mittwochnachmittag kann man schon mal das Tanzbein schwingen. Invitation to dance hier bei Schwarzwaldradio.

The Four Tops und Keeper of the Castle mit Abdul Duke Fakir von den Four Tops. Denn sie waren vor 3-4 Jahren zu Gast in Nürnberg und da gestattete mir Abdul Duke Fakir, eine Stunde lang mich mit ihm zu unterhalten über Motown Records und die ganze Geschichte der Four Tops. Heute, vor 2 Jahren, verloren wir ihn im Alter von 88 Jahren leider für immer. Heute ist es 49 Jahre her, da veröffentlichte das englische Plattenlabel Stiff Records das Album My Aim Is True, das Debütalbum von Elvis Costello. Und viele sagen, dieses Album ist das beste Debütalbum in der Geschichte der Rockmusik. Das war also heute vor 49 Jahren. Und Elvis Costello sagte mal, bezogen auf einen Song aus diesem Album, The Angels Wear My Red Shoes, dass er ihn in 10 Minuten im Zug von Liverpool zum Haus seiner Mutter geschrieben hat. Einfach geschrieben ist vielleicht nicht der richtige Ausdruck, denn er hatte keinen Block dabei, um etwas zu notieren. Und es gab damals auch noch keine Telefone, in die man sowas reinsingen oder reinsprechen konnte. Also musste er sich einfach versuchen, das Ding zu merken. Er rannte dann sofort zum Haus seiner Mutter, schnappte sich eine alte Gitarre und spielte die Songidee so oft, bis sie sich so in sein Gedächtnis eingegraben hat, dass er hoffte, sie nicht mehr zu vergessen. Es hat funktioniert. Er hat diesen Song nie aus dem Gedächtnis verloren. Und so klingt dieser Song. The Angels Wanna Wear My Red Shoes. Hier ist Elvis Costello.

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1: Hallo Lieblingsradiosender. 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
5: Ich bin Stefan Schütz. Die Bundesregierung will Start-ups in der Wachstumsphase gezielt fördern. Wirtschaftsministerin Reiche hat dafür weniger Bürokratie, mehr Wagniskapital und leichtere Gründungen aus der Wissenschaft angekündigt. Im Fokus stehen unter anderem Drohnen, Hyperschallwaffen sowie Raumfahrt- und Satellitentechnologien. Es soll verhindert werden, dass erfolgreiche Start-ups ins Ausland abwandern. Angriffe über das Internet bedrohen zunehmend die Arbeit von Behörden und Verwaltungen. Die Bundesregierung hat deshalb ein umfassendes Programm für mehr Cybersicherheit beschlossen, Katrin Müller berichtet.
6: Mit dem neuen Konzept CyberGovSecure gibt es nun einheitliche Regeln für alle Ministerien und Behörden im Fall eines Cyberangriffs. Hilfe bekommen betroffene Ämter dann auch direkt vom Bundesamt für Sicherheit in der Informationstechnik. Außerdem werden Bürocomputer, Diensthandys und Laptops von Abgeordneten und Behördenmitarbeitern nach einheitlichen Sicherheitsregeln eingestellt und abgesichert.
5: Offenbar steht der Nachfolger von Jens Spahn als Unionsfraktionschef fest. Aus Unionskreisen heißt es, es ist Thorsten Frey, der bisherige Kanzleramtschef. Darauf hätten sich CDU-Chef Merz und CSU-Boss Söder verständigt. Spahn war zurückgetreten, nachdem er bekannt gegeben hatte, dass er per Leihmutterschaft in den USA Vater geworden ist. Er und die Union halten am Verbot dieser Praxis in Deutschland fest. Heute wird an ein Attentat erinnert, das vor Jahren zahlreiche Menschenleben gefordert hat. In München tötete vor genau 10 Jahren ein 18-Jähriger mit psychischen Problemen aus rassistischen Motiven 9 Menschen. Anschließend nahm er sich das Leben. Heute will Bundespräsident Steinmeier am Tatort am Olympia-Einkaufszentrum eine Rede halten. Messenger-Dienste wie WhatsApp oder Unternehmen wie Google und Microsoft dürfen wieder private Chats mitlesen. Darauf haben sich die EU-Mitgliedstaaten geeinigt. Die Chatkontrolle soll im Kampf gegen sexuellen Kindesmissbrauch helfen und mögliche Hinweise erkennen, bevor Nachrichten in Messenger-Diensten verschickt werden. Um das zu ermöglichen, ist eine befristete Ausnahme von den geltenden europäischen Datenschutzregeln beschlossen worden.
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ELO, Electric Light Orchestra und Mr. Blue Sky. Bandkopf Jeff Lynne hat den Song in der Schweiz geschrieben. Dort saß er wochenlang bei Regen und Nebel in einem Chalet und als dann endlich die Sonne herauskam, war plötzlich auch der Song da. Bei Fran Healy von Travis war es genau andersrum. Der war im Winter nach Israel gereist, auf der Suche nach Sonne. Auf dem Weg vom Flughafen zum Hotel fing es dann allerdings an zu regnen und hörte die ganze Woche nicht mehr auf. Why does it always rain on me? Warum regnet es immer auf mich? Das war das Ergebnis dieses Urlaubs. Und morgen wird eben dieser Fran Healy, 53, hoffentlich ohne Regen, hoffentlich wird er nicht nass.

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1: James Brown und I Got the Feeling. Und das Gefühl, das ein James Brown vermittelt hat, die Energie, die er ausgestrahlt hat, ob live oder einfach nur aus dem Lautsprecher, das ist schwer zu beschreiben, das muss man einfach irgendwann mal erlebt haben. 1983 hatte Paul Young seinen ersten Nummer-1-Hit in seiner Heimat Großbritannien mit der Single von seiner Version des Marvin Gaye-Songs Wherever I Lay My Head. That's my home. Das ist morgen 43 Jahre her. Und James Brown war Paul Youngs großes Vorbild. Er erzählte mir mal, was in ihm vorging, als er zum ersten Mal ein Video gesehen hat mit einem Auftritt von James Brown und der ganzen Wucht und Power, die ihm da entgegenkam. Hier ist Paul Young.
2: When you go into James Brown's past and you realize what he's done, he's definitely one of the greatest performers. They say there's a handful of people that started soul music, and they are James Brown, Sam Cooke, and Jackie Wilson. But James Brown is one of the most magnetic performers I think I've ever seen. There's some early shots at James Brown. If young people were to see it, they'd understand a lot of what goes on today.
1: Paul Young sagt, wenn man zurückgeht in die Vergangenheit des James Brown, dann realisiert man erst, was er alles bewegt hat. Er war einer der größten Performer überhaupt. Es gibt nur eine Handvoll Musiker und Musikerinnen, denen man zuschreibt, Soul Music erfunden zu haben. James Brown gehört definitiv dazu, so wie Sam Cooke und Jackie Wilson. Wobei James Brown der anziehendste von allen ist. Es gibt frühes Filmmaterial von James Brown, sagt Paul Young, von seinen Shows. Wenn jüngere Leute das heute sehen würden, dann würden sie begreifen, welche Wirkung das hatte. Hier ist aber keine Coverversion eines James Brown Songs von Paul Young, sondern von Soul Superstar Marvin Gaye. Wherever I lay my head, that's my home. Paul.

Golden Earring und Back Home. Heute ist es genau ein Jahr her. Da starb die zentrale Figur der niederländischen Band Golden Earring, George Kooijmans. Er starb im Alter von 77 Jahren an ALS. 1973 startete Jim Croce seinen zweiwöchigen Aufenthalt auf der Nummer 1 Position der US-Singles-Charts mit Bad Bad Leroy Brown. 3 Monate später starb Croce bei einem Flugzeugabsturz. Das war gestern, vor 53 Jahren.

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Bob Dylan, Like a Rolling Stone, 1965 veröffentlicht und mit 6 Minuten 13 Sekunden zweimal so lang wie der gängige durchschnittliche Popsong, der so in Radiostationen gespielt wurde. Aber dennoch wurde daraus Dylans erster großer Hit. Like a Rolling Stone schaffte es bis Platz 2 in den US-Charts und bis Platz 4 in den britischen Charts und sogar bei uns kam er damit auf Platz 13. Das war diese Woche vor 61 Jahren. Ein Jahr später, 1966, tauchte der Name Georgie Fame in den britischen Charts auf und schaffte es auf Platz 1 mit dem Song Get Away, der vielleicht den meisten Leuten schon ein bisschen im Ohr lag, denn er wurde eingesetzt für einen Werbespot für Benzin. Gestern vor 60 Jahren. Georgie Fame and the Blue Flames und Get Away hier bei Schwarzwaldradio.

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1: Cat Stevens und Peace Train in einer Live-Version, aufgenommen in der Londoner

0: Royal Albert Hall 2003 und zu hören auf der Deluxe-Ausgabe des Albums Teaser and a Firecat. Ja, was für ein Song hat eigentlich am meisten eingebracht? Songideen von Cat Stevens wurden ja oft gecovert. Das wollte ich mal wissen von ihm. Und er hatte sofort eine Antwort parat.
1: I think Wild World is the one which everybody seems to go for. And, you know, it's been used so many times and it's, I think a lot of

0: And I suppose that's at the heart of it. But a lot of people love that. And I think First Cut is the deepest, also comes very close second.
1: Ich denke, Wild World ist der am häufigsten genutzte und verbreitete Song, sagt Cat Stevens da. Eine Menge Leute liehen sich die Melodie aus. Aber auf der anderen Seite ist das auch mein Ausdruck für meine Liebe zur spanischen Musik. Das sind sehr gebräuchliche Akkordsequenzen verpackt, die geliebt werden von den Menschen. Aber auf Platz 2, sagt Cat Stevens dann weiter, ist sicher The First Cut is the Deepest. Yusuf Islam, wie er heißt seit seinem Übertritt zum Islam, über die zwei Songs, die über Jahrzehnte für beträchtliche Einnahmen sorgte. Hier ist natürlich der Song, von dem gerade die Rede war. Wild World, Cat Stevens.

The Cars und Drive. In dieser Woche vor 42 Jahren veröffentlicht mit einem Sound, der auch Paul McCartneys Musik in den 80er Jahren beeinflusst hat. Und Paul McCartney wiederum hat einen anderen Bassisten geprägt, bei dem man das vielleicht nicht sofort vermuten würde. Verdeen White, der Bruder von Earth, Wind & Fire Gründer Maurice White. Hört man auf seine melodischen und gleichzeitig groovenden Basslinien, dann kann man sich das aber sehr gut vorstellen. Am Samstag wird Verdeen White 75 Jahre alt. Hier sind Earth, Wind & Fire mit Saturday Night.

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6: Ich bin Stefan Schütz. Es war der 22.07.2016, ein Tag vor 10 Jahren, der sich in die Seele der Menschen in München eingebrannt hat. Ein 18-Jähriger schoss aus rassistischen Motiven in einem Einkaufszentrum 9 Menschen und anschließend sich selbst. Bundespräsident Steinmeier sagte während einer Gedenkveranstaltung zu den Angehörigen:
7: Diese rassistische Tat, sie betrifft unser ganzes Land und sie geht uns alle in diesem Land an. Deshalb geht auch Ihr Leid, das Leid der Angehörigen und Freunde der Opfer, uns alle an. Sie sind nicht allein. Wir alle trauern mit Ihnen und wir sind an Ihrer Seite.
6: Die Bundesregierung berät gerade über die geplante Frühstartrente für Kinder. Der Plan: Der Staat zahlt für jedes Kind vom 6. bis zum 18. Lebensjahr monatlich 10 Euro in ein Altersvorsorgedepot ein. Ausgezahlt wird das Geld erst ab 65. Zusätzlich sollen Eltern bis zu 6.840 Euro im Jahr draufzahlen können. Damit will die Regierung vor allem Menschen mit geringem Einkommen den Weg in die private Altersvorsorge erleichtern. Bei Preisen von teils deutlich über 2 Euro je Liter Sprit kommen viele Autofahrende an finanzielle Schmerzgrenzen. Bundeswirtschaftsministerin Reiche schließt dennoch vorerst weitere staatliche Entlastungen aus. Die CDU-Politikerin verwies auf die angespannte Haushaltslage und sagte, die frühere Spritpreisbremse habe den Bund viele Milliarden Euro gekostet. Frankreich führt als erstes EU-Land ein Social-Media-Verbot für Kinder unter 15 Jahren ein. Das Parlament verabschiedete ein entsprechendes Gesetz, das nach den Sommerferien schrittweise greifen soll. Ab September gilt es für neu angelegte Konten, Anfang 2027 auch für bestehende. Auch in Deutschland wird über ein solches Verbot diskutiert. In Deutschland arbeiten so viele Menschen mit Schwerbehinderung wie nie zuvor. 1,14 Millionen waren es 2024. Beschäftigt sind sie laut Behörden vor allem in der Industrie, der Verwaltung, im Handel und im Gesundheits- sowie Pflegebereich. Dennoch bleibt die Erwerbstätigenquote mit knapp 51% unter der Gesamtbevölkerung mit rund 77%.
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Moody Blues, kurz nach 17 Uhr hier bei Schwarzwald Radio mit I'm Just a Singer in a Rock'n'Roll Band. Und Sänger von Moody Blues ist in diesem Fall Ray Thomas. Das war 1972. Aber die Idee zu diesem Song hatte John Lodge. Er kam in Erdington, British Birmingham zur Welt und wäre vorgestern 83 geworden. Aber am 10. Oktober vergangenen Jahres verließ er uns für immer im Alter von 82 Jahren. Ein weiterer Song, den er auch selber gesungen hat und den ich sehr toll finde, aus dem Jahr 81, ist Talking Out of Turn. Den habe ich aber heute nicht dabei, das hole ich demnächst mal nach. Nochmal ein Blick in den Kalender und da wird morgen einer 65, nämlich Martin Gore von Depeche Mode. Hier sind sie mit Black Celebration.

0: Die Average White Band aus Schottland und der amerikanische Soul-Superstar Ben E. King und A Star in the Ghetto. Der Sänger der Band, Alan Gorey, der wurde am Sonntag 80 Jahre alt. Und ich habe mich immer gewundert, woher kommt diese Faszination für die afroamerikanische Musikwelt, die die Schotten so authentisch rüberbringen. Woran lag das? Wie haben sie das hingekriegt? Alan Gorey hat es mir mal erklärt.
1: Malcolm and Roger are horn players. They're both jazz fanatics. And we all had jazz collections all our lives anyway, record collections. So jazz has been as much part of our background as rhythm and blues and soul have. The whole thing is mixed up nowadays. I mean, jazz is funk. Funk is jazz, and soul has always been part of jazz because the essence of good jazz playing has just been very, very soulful and skillful music.
0: Alan Gorey von der Average White Band sagt, Malcolm Duncan und Roger Ball, also zwei Mitglieder der Band, sind fanatische Jazzfans. Und wir alle hatten schon immer eine große Jazzplattensammlung zu Hause. Somit war Jazz neben Rhythm and Blues und Soul ein fester Bestandteil unserer Musikwelt. Und aus heutiger Sicht ist Jazz auch Funk und umgekehrt. Auch Soul war schon immer mit Jazz verbunden. Diese einfühlsame Musik erfordert Jazz-Elemente. Soweit Alan Gorey über die Musikfarbe der Average White Band aus Schottland, die so klingt, als wären sie aus den Südstaaten der USA, aus Memphis zum Beispiel. Überzeugender, authentischer Jazz, Funk und Soul. Alan Gorey wurde vergangenen Sonntag 80. Da schneiden wir doch die Geburtstagstorte an mit seiner Band, der Average White Band, und Cut the Cake!

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Was für eine Paarung. Don Henley von den Eagles und Stevie Nicks von Fleetwood Mac. Und ein sinnlicher Titel. Leather and Lace. Leder und Spitze. Tüll. Zartes Gewebe. Großartige Fantasien werden da wach. Und das Ganze stammt aus dem Album Bella Donna von Stevie Nicks aus dem Jahr 1981. Und die Musiker, die da im Hintergrund spielen, auch erste Wahl. Roy Bittan am Klavier, Waddy Wachtel an der Gitarre und Ross Kunkel spielt die Drums. Ja, und dann gratulieren wir noch. Ja klar, das ist keine Nebensache. Denn Don Henley wird heute 79. Happy Birthday von uns allen. Vom Schwarzwaldradio. Denn Eagles-Fans, glaube ich, sind wir alle. Hier ist Don Henley solo. The Heart of the Matter.

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1: Ja, schönen guten Tag, der Maike hier auf dem Wege im Schwarzwald, immer wieder Arbeit. Wie wäre es mit Mango Groove? Wäre das so eine Idee? Erinnert mich sehr an meine Heimat, Südafrika. Alright then, schönen Tag an alle.
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Sion Back in Black hier bei Schwarzwald Radio. 1980 veröffentlichte die australische Band ihr sechstes international erfolgreiches Album.

wesentlichen Titels. Und es ist das erste AC/DC-Album, das sie ohne den ehemaligen Sänger Bon Scott aufgenommen haben. Das war diese Woche vor 46 Jahren. Wir kommen zu Amy Scott. Auch sie hat einen Song aufgenommen, Back in Black. Morgen ist es allerdings 15 Jahre her, dass sie traurigerweise an Alkoholvergiftung gestorben ist. Sie war erst 27 Jahre alt. Gleich kommt noch einer aus dem Club der 27-Jährigen, die uns für immer verließen. Wer das ist? Sie ahnen es vielleicht. Aber hier ist erstmal Amy Winehouse.

0: Jimi Hendrix und Crosstown Traffic. Neben ihm spielt da Dave Mason die zwölfseitige Gitarre. Ja, neben diesem Gitarrengott Jimi Hendrix zu bestehen, das war nicht einfach, aber er hat das gut durchgezogen. 1967 entstand diese Aufnahme. Und als Brian May von Queen Jimi Hendrix zum ersten Mal live erlebte, was da mit ihm dann los war, das erzählte er mir, ja, nicht so nebenbei. Übrigens, Brian May wurde am Sonntag 79, aber hier sein Erlebnis mit Jimi Hendrix.
1: Clapton is one of the reasons that I'm here. And then a lot of stuff happened. There was another invasion from America in the form of Jimi Hendrix, who just wiped the floor with everyone. And we all thought we could play really well, and we had the blues thing under our belts, but he came along and just made it seem like nothing had been done before he stepped on the scene.
0: Brian May, großartiger Gitarrist von Queen, sagt, Eric Clapton ist ein Grund, warum ich hier bin. Und dann kam da eine weitere Invasion aus den USA in der Person von Jimi Hendrix, der alle von uns wegputzte. Wir waren der Ansicht, passable Gitarristen zu sein, hatten den Blues verinnerlicht. Aber dann kam er und wir hatten das Gefühl, vor ihm war nichts. Brian May über den Moment, als er zum ersten Mal Jimi Hendrix wahrnahm. Ein Moment, der sein Leben veränderte. Aber so ging es jedem Gitarristen in der Rock- und Blueswelt. Da war nun dieser außerirdische Jimi Hendrix und hinterließ seine Spuren. Brian May mit Queen und 39.

0: Wir sind in Kontakt via WhatsApp 0173 104 33 33.
1: Hallo Fritz, schön, dass wieder Mittwoch ist. Hier ist die Gabi. Ich hätte auch einen Musikwunsch, und zwar Strangers in Paradise von Johnny Mathis, weil die Stimme ist eh genial von dem Sänger. Und liebe Grüße. Tschüss.

hier ist KP. Ich wünsche mir mal einen Titel, den ihr, glaube ich, noch nie gespielt habt. Und zwar von Leo Kottke, Pamela Brown. Danke, macht weiter so. Ciao.

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4: Ich bin Stefan Schütz. München hat der Opfer des

0: OEZ-Attentats gedacht. Um 17.51 Uhr, zum Zeitpunkt des Anschlags vor 10 Jahren, hat es eine Schweigeminute gegeben. Vor dem Olympia-Einkaufszentrum hatte ein 18-Jähriger aus rassistischen Motiven 8 Jugendliche und eine erwachsene Frau erschossen und sich dann selbst getötet. Bei der Gedenkveranstaltung in der bayerischen Landeshauptstadt sprach unter anderem Bundespräsident Steinmeier. Messenger-Dienste wie WhatsApp oder Unternehmen wie Google und Microsoft dürfen wieder private Chats mitlesen. Darauf haben sich die EU-Mitgliedstaaten geeinigt. Michael Brandt berichtet.
1: Es geht um Bilder oder Videos von Kindesmissbrauch. Danach dürfen Anbieter von Diensten wie Outlook, Gmail oder Instagram wieder mit Hilfe von Software suchen. Aber verschlüsselte Chats wie bei WhatsApp oder Signal dürfen nicht durchsucht werden. Und die EU-Ausnahmeregelung verbietet auch Techniken, die Nachrichten prüfen, bevor sie verschlüsselt und versendet sind.
0: Für Rente, Gesundheit und Pflege und ähnlichen Leistungen muss der Staat immer mehr Geld ausgeben. Im vergangenen Jahr waren es rund 1.431 Milliarden Euro. Das berichtet die Süddeutsche Zeitung. Die größten Posten im Sozialbudget bilden die Ausgaben für ältere Menschen, also für Renten, Pensionen oder Pflege. Große Posten sind auch die Zahlungen für Arbeitslose und die Krankenversorgung. Der Nachfolger von Jens Spahn als Unionsfraktionschef steht fest. Thorsten Frey, der bisherige Kanzleramtschef, wurde dafür vorgeschlagen, und zwar von CDU-Chef Merz und CSU-Chef Söder. Spahn war zurückgetreten, nachdem er bekannt gegeben hatte, dass er per Leihmutterschaft in den USA Vater geworden ist. In Deutschland ist das verboten. Die Bundesregierung will Start-ups in der Wachstumsphase gezielt fördern. Wirtschaftsministerin Reiche hat dafür weniger Bürokratie, mehr Wagniskapital und leichtere Gründungen aus der Wissenschaft angekündigt. Im Fokus stehen unter anderem Drohnen, Hyperschallwaffen sowie Raumfahrt- und Satellitentechnologien. Es soll verhindert werden, dass erfolgreiche Start-ups ins Ausland abwandern.
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1: African Vibes hier in Fritz und Hits bei Schwarzwaldradio mit Fella Ranzomi Anikulapo Kuti. 1938 in Akiokuta, Nigeria, geboren und König des Afrobeat. Aber zur Krönung hat maßgeblich sein Drummer Tony Allen beigetragen. Er wäre vorgestern 86 geworden, ist aber seit 6 Jahren nicht mehr unter uns. Rick Davies von Supertramp wäre heute 82 geworden. Wir erinnern uns an Goodbye Stranger. Hier ist Supertramp.

0: Why Can't We Be Friends? Die interkulturelle Band War aus Compton in Los Angeles. 1976 trennte sich Deep Purple nach einer England-Tournee, taten sich aber dann 1984 wieder zusammen. Aber vorher hatten sie einige sogenannte Spin-off-Bands und auch die waren erfolgreich. Da war dabei Rainbow, Whitesnake oder Gillen. Diese Woche ist das 50 Jahre her. Wie gelang es eigentlich Ian Paice, dem Schlagzeuger der Band, der das einzige Mitglied ist, das von Anfang bis heute ununterbrochen bei Deep Purple war, sich aus den ganzen Streitereien herauszuhalten?
1: I was always the kid. I mean, when I joined Deep Purple, I was only 19. And I didn't get involved in any of the personality clashes, musical differences, arguments. I let the other guys do all that. I just went out happy being a rock and roll star at 19 years old with a few pounds in my pocket, lots of girls who wanted to say hello to me, and playing drums. That was it. I was complete.
0: Ian Paice sagte, ich war immer der kleine Junge in der Band, stieß mit 19 Jahren dazu und hielt mich immer raus, wenn die Egos aufeinander prallten, wenn unterschiedliche Musikauffassungen ausgetragen wurden. Das habe ich den anderen in der Band überlassen. Ich war glücklich, als Rock'n'Roll-Star mit 19 ein bisschen Geld in der Tasche zu haben und Mädchen zu treffen, die mich begrüßen wollten. Und ich durfte Schlagzeug spielen. Mehr wollte ich nicht. Soweit Ian Paice von Deep Purple, von der legendären Rockformation. Schließlich war er das einzige Mitglied, und da wiederhole ich mich, der Band, das von Anfang an bis heute ohne Unterbrechung dabei war. Hier ist Perfect Strangers aus dem Reunion-Album Deep Purple Mark II. Here we go.

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Chuck Jackson und Mark Knopfler von den Dire Straits und You Better Move On. Chuck Jackson wäre heute 89 geworden. Michael McDonald ist auch ein großer Chuck Jackson Fan. Ja, er liebte vor allem seinen Song Any Day Now. Wir hören jetzt aber eine Coverversion eines großen Chuck Jackson Hits, interpretiert von eben Michael McDonald. Keep Forgettin'.

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1: George Clinton sagt, wir waren eine Formation, die vor allem Vokalgeschichten machten. George Clinton und Mike Terry. Das geht zurück in die Zeit, als ich 16 war. Wir sangen in Friseurläden mit den Serenaders, champen da locker rum. Sie sangen besser, aber wir waren die besseren Showmen. Soweit George Clinton, der heute 85 wird. Happy Birthday, George Clinton, und hier ist er solo. Er braucht eigentlich niemand anderen als sich selbst. Here's Nubian Nut.

Joe White und sein Klassiker Polk Salad Annie. Übrigens auch gecovert von Elvis Presley, aber nicht nur von ihm. Tony Joe White ist ja einer, der diese Geschichten aus den Sümpfen von Louisiana so unglaublich und einmalig erzählen konnte in seinen Songs, dass man geradezu die Bilder vor Augen hatte, die er beschrieben hat. Ich hatte ja mal das große Glück, ihn für Ohne Filter, das war eine Serie Musiksendung für den Südwestfunk, wo Live-Musik präsentiert wurde, zu präsentieren. Tony Joe White kennenzulernen, war mir eine große Ehre. Morgen wäre er 83 geworden. Rest in peace, Tony Joe White, my brother. So, und jetzt darf ich mich verabschieden von Ihnen.

Dann freue mich auf nächsten Mittwoch mit Ihnen hier bei Schwarzwaldradio zu weiteren 4,5 Stunden Fritz und Hitz und übergebe Sie auf der anderen Seite der Nachrichten und der Werbung an Benny Schnier, denn er hat wieder beste Balladen für Sie vorbereitet. Und damit Sie sich schon ein bisschen darauf einstimmen können, hier ist Ozzy Osbourne mit Jeff Beck mit Patient Number 9. Und heute vor einem Jahr mussten wir uns von Ozzy Osbourne für immer verabschieden. Ein Herzinfarkt riss ihn aus dem Leben im Alter von 76 Jahren. Fritz Segner wünscht Ihnen noch einen wunderschönen Abend.

Hallo Fritz, hier ist der Herbert. Wie immer spitzenmusik. Und ich hätte mal wieder einen ausgefallenen Wunsch von der Gruppe The Heptones, Book of Ruins. Ein klasse Reggae, den habe ich schon lange nicht mehr gehört. Alles Gute weiterhin, Fritz. Danke dir. Servus.

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6: Ich bin Oliver Urbanke. Heute vor 10 Jahren sind am Olympia-Einkaufszentrum in München 9 Menschen Opfer eines rechtsterroristischen Anschlags geworden. Bei der Gedenkfeier kamen vor allem die Angehörigen zu Wort und erhoben schwere Vorwürfe gegen die Politik. Pia Wegner berichtet vom OEZ.
7: Wir wurden alleine gelassen. Wir haben seit 10 Jahren dieselben Fragen und bekommen sie seit 10 Jahren nicht beantwortet. Mit Sätzen wie diesen haben die Angehörigen vor allem eins klargemacht: ihre Wut. Bei der Trauerfeier ging es ihnen nicht nur ums Erinnern. Es ging ihnen vor allem darum zu verdeutlichen, dass es viel zu lange gedauert hat, bis von der Politik anerkannt wurde, dass das, was hier vor 10 Jahren passiert ist, ein rassistischer Anschlag war. 10 Jahre

0: später fordern sie immer noch Aufklärung und vor allem eine bessere Prävention vor rechtem Terror.
1: Der Mobilfunkanbieter O2 baut in Deutschland wohl jede sechste Stelle ab. Bis Ende des Jahres sollen bis zu 1.100 von knapp 6.900 Vollzeitstellen wegfallen. Dazu schließt O2 noch 60 seiner rund 800 Shops. Grund dafür ist unter anderem, dass mit 1&1 der wichtigste Firmenkunde ins Mobilfunknetz von Vodafone gewechselt ist. Das hat O2 ordentlich Geld gekostet. Weitere Sparmaßnahmen und Stellenstreichungen sollen nächstes Jahr folgen, besonders in Callcentern. Kanzleramtschef Frei soll der neue Unionsfraktionschef werden und damit der Nachfolger des zurückgetretenen Jens Spahn. Die Vorsitzenden von CDU und CSU, Merz und Söder, haben ihn für das Amt vorgeschlagen. Kommenden Mittwoch soll er offiziell gewählt werden. Unklar ist noch, wer in Zukunft Freis bisherigen Job im Kanzleramt übernimmt. Der Synchronsprecher von Anthony Hopkins, Jack Nicholson und Dustin Hoffman ist tot. Joachim Kerzle ist vorgestern im Alter von 84 Jahren gestorben, wie seine Agentur mitgeteilt hat. Deren Geschäftsführer sagte, mit Kerzle verliere die deutsche Synchron- und Hörbuchwelt eine außergewöhnliche Persönlichkeit.
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3: Herzlich willkommen zu Bennys besten Balladen. Dankeschön, Fritz. Gute und entspannte Heimfahrt. Wir starten heute mal gleich mit einem Geburtstagskind des Tages. George Clinton, amerikanischer Musiker, Songwriter und Produzent, gilt als der maßgebliche Begründer und Urvater des P-Funk, also Pure Funk. Neben James Brown und Sly Stone revolutionierte er die Funkmusik der 70er Jahre. Berühmt wurde er vor allem als exzentrischer Kopf der wegweisenden Musikkollektive Parliament und Funkadelic. Ab 1982 feierte er auch Soloerfolge. Sein Album Computer Games und der darauf enthaltene Hit Atomic Dog prägten maßgeblich den späteren Hip-Hop. Die Beats wurden von Künstlern wie Snoop Dogg oder Dr. Dre hunderte Male gesampelt. Heute wird George Clinton 86 Jahre alt und wir hören ihn jetzt zusammen mit Parliament. 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

Gimme What You Got, noch eine Musiklegende, Al Jarreau. Er war der einzige Künstler in der Musikgeschichte, der einen Grammy Award in drei völlig unterschiedlichen Musikstilen, nämlich Jazz, Pop und Rhythm and Blues, gewann. Er nutzte seine Stimme wie ein eigenständiges Instrument und seine Live-Auftritte faszinierten durch außergewöhnliche Energie und Stimmakrobatik. Er sang und schrieb außerdem das weltberühmte Titellied Moonlighting zur Erfolgsserie Das Model und der Schnüffler. Er starb ja leider am 12. Februar 2017. Dream Police wurden 1989 im norwegischen Fredrikstad gegründet. Wir hören sie jetzt mit It's Only Love.

Vibe Fischer, Fire in the Ocean. Grundlage des Welthits Those Were the Days war ein russisches Lied namens Dorogoi Jinoyu, das übersetzt Entlang der langen Straße heißt. Die Musik dieser Romanze wurde von Boris Formin geschrieben. Der Text stammt von Konstantin Prodrewski. Das Stück über die endlose Straße wurde im Oktober 1917 in der Version von Alexander Vertinsky in Russland sehr populär. Im Westen

wurde es durch den britischen Comedy-Film Innocence in Paris bekannt, der am 22. Juli 1953 seine Premiere in London feiern konnte. Das russische Volkslied wird in einem Varieté gesungen, während sich englische Reisende in dem Pariser Etablissement amüsieren. 15 Jahre später, also 1968, macht es Mary Hopkin zu einem Welthit.

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Das waren aus den 90ern Pearl Jam aus Seattle mit Black, die Band mit Sänger Eddie Vedder gehört mit über 100 Millionen verkauften Tonträgern zu den erfolgreichsten Rockbands aller Zeiten. Und davor ein Pionier des Smooth Jazz und Jecht Rocks, Michael Franks aus Kalifornien mit Tell Me About It. Im Laufe seiner über 40-jährigen Karriere arbeitete er unter anderem mit renommierten Jazzgrößen wie Joe Sample, David Sanborn oder der Band Yellow Jackets zusammen. John Lennon und Yoko Ono verbringen am 22. Juli 1971 bereits den zweiten Tag damit, das Video für Imagine in ihrem Zuhause in Tittenhurst Park, Ascot, England zu drehen. Am heutigen Tag, vor 55 Jahren, werden der Morgenspaziergang und die Szenen im White Room am weißen Piano gedreht.

Sie war der größte Rockstar der DDR und eine der außergewöhnlichsten Sängerinnen der deutschsprachigen Musik, Tamara Danz, Kopf und Herz der Band Silly. Im thüringischen Winne nahe Breitungen geboren, wuchs sie als Diplomatentochter in Bulgarien und Rumänien auf und ging dort auf russischsprachige Schulen. Später fing sie in Deutschland an, Dolmetschen zu studieren, brach das jedoch glücklicherweise ab, sonst hätten nur wenige ihre besondere Stimme kennengelernt. Vor 30 Jahren, am 22. Juli 1996, starb sie in Berlin im Alter von nur 43 Jahren

an Brustkrebs. Heute erinnert in ihrer Heimat sogar eine Straße an sie. Mick Pointer, britischer Schlagzeuger, wurde vor allem als Gründungsmitglied der Progressive Rockband Marillion bekannt. Nach seinem Ausstieg zog er sich für rund 10 Jahre komplett aus dem Musikgeschäft zurück und arbeitete als Küchenmeister.

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10: Die zweite Stunde Bennys beste Balladen. Rick Davies sammelte bereits mit 12 Jahren musikalische Erfahrung als Schlagzeuger einer Band, doch schon bald stieg er auf Keyboards um und gründete 1962 seine erste Gruppe Rick's Blues. Der Drummer dieser Band war der spätere Popstar Gilbert O'Sullivan. 1969 lernte er während eines Auftritts mit der Band The Joint einen holländischen Millionär kennen, von dem er dann finanziell unterstützt wurde. Über eine Zeitungsannonce im Melody Maker fand er die Musiker Roger Hodgson, Richard Palmer James und Keith Baker, mit denen er die Band Daddy gründete. Nach ersten Auftritten in einem Münchner Club wurde die Band in Supertramp umbenannt. Der Rest ist Musikgeschichte. Am 6. September 2025 starb Rick Davies an den Folgen seiner langjährigen Krebserkrankung. Heute wäre er 82 Jahre alt geworden.

1987 in Karlsruhe gegründet, Pink Cream 69 mit Where the Eagles Learn to Fly. Die Gruppe um Sänger Andy Deris erfreute sich besonders in der europäischen und japanischen Melodic Rock Szene großer Beliebtheit. Bill Withers diente 9 Jahre in der amerikanischen Marine und veröffentlichte sein erstes Album erst im Alter von 33 Jahren, also relativ spät. Sein im Jahr 1971 veröffentlichtes Debütalbum Just As I Am enthielt den weltweiten Hit Ain't No Sunshine. Der Song brachte ihm seinen ersten Grammy ein. 1985 verließ er die Musikindustrie frustriert über deren Geschäftspraktiken. Er kehrte nie wieder dauerhaft ins Studio zurück. Er verstarb 2020 in Los Angeles an Herzkomplikationen. Am 22. Juli 1972, also vor 54 Jahren, war er mit diesem Titel auf Platz 1 in den USA.

The Genius, wie er auch gern genannt wird, Ray Charles mit Together Again. Don Henley hatte schon immer ein Leben außerhalb der Eagles. In seiner Jugend in Texas trommelte und sang er in der Country-Rockband Shiloh. Während der Auszeit der Eagles von 1980 bis 1994 baute er seine eigene Karriere mit zukunftsweisenden Hits wie The Boys of Summer oder The End of the Innocence auf. Zu seinen Interessen außerhalb der Band gehört auch sein Engagement für das Walden Woods Project, das sich dem Erhalt des legendären Naturgebiets in Massachusetts widmet. Im Februar schockte er die weltweiten Fans mit der Aussage, dass 2026 voraussichtlich das endgültige Ende der Eagles als Liveband markieren wird. Inwieweit das auch Auswirkungen auf seine Solokarriere haben wird, bleibt abzuwarten. Heute feiert er erstmal Geburtstag, seinen 79. nämlich. Happy Birthday!

Roy Orbison steigt am 22. Juli 1989 mit seinem Hit California Blue in die britischen Charts ein. Der populäre Sänger kann diesen Erfolg leider nicht mehr miterleben, denn er starb Ende 1988. So, jetzt wird's mal wieder Zeit für Musik aus Italien in Bennys besten Balladen. Der in Rom geborene Liedermacher Antonello Venditti prägte die Musikszene in seinem Heimatland ab den 70er Jahren entscheidend mit. Er schrieb unter anderem die weltbekannte Vereinshymne Roma, Roma für seinen geliebten Fußballclub AS Rom. Sein Song Notte prima degli esami gilt bis heute als die Hymne italienischer Abiturienten vor ihren Prüfungen. Die Nacht vor der großen Abschlussprüfung, jenem Moment, in dem Kindheit und Erwachsensein sich für einen Wimpernschlag berühren.

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Ein Musikwunsch von Schwarzwaldradio-Hörerin Conny, die Scorpions und Still Loving You. Sich einen Musiktitel für diese Sendung zu wünschen, geht relativ einfach. Allerdings funktioniert hier die gewohnte WhatsApp-Nummer nicht. Ihr müsst euch leider die Mühe machen und eine E-Mail schreiben. Die Adresse lautet benny.schnier@schwarzwaldradio.com. Künstler und Wunschtitel reinschreiben und mit ein bisschen Glück läuft euer Song dann demnächst in der Show. Jetzt gibt es fast am Schluss der Sendung noch eine kleine Rarität und die haben wir unserem Stammhörer Roland zu verdanken. Peter Maffay hat auf seinem ersten englischsprachigen Album It's You, I Want to Live With 1973 auch einen Titel der Bee Gees gecovert. Und ich finde, das klingt echt super. If I Were the Sky.

Heart, Will You Be There in the Morning? Das muss ich verneinen. Aber dafür bin ich nächsten Mittwoch wieder mit einer neuen Bennys beste Balladenausgabe für euch auf Sendung. Bis dahin, danke fürs Zuhören.

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7: Ich bin Oliver Urbanke. Der Mobilfunkanbieter O2 baut in Deutschland wohl jede 6. Stelle ab. Bis Ende des Jahres sollen bis zu 1.100 von knapp 6.900 Vollzeitstellen wegfallen. Dazu schließt O2 noch 60 seiner rund 800 Shops. Grund dafür ist unter anderem, dass mit 1&1 der wichtigste Firmenkunde ins Mobilfunknetz von Vodafone gewechselt ist. Das hat O2 ordentlich Geld gekostet. Weitere Sparmaßnahmen und Stellenstreichungen sollen nächstes Jahr folgen, besonders in Callcentern. Lieder, die Freunde und Angehörige für die Toten ausgesucht haben, Blumen und Kränze, Hinterbliebene, die mit schmerzlichen Worten an ihre Liebsten erinnern und zugleich ihre Enttäuschung über die damaligen Ermittlungen und die Politik ausdrücken. Mit einer bewegenden Feier hat München der 9 Opfer des rassistischen Anschlags am Olympia-Einkaufszentrum vor 10 Jahren gedacht. Zum Tatzeitpunkt um 17.51 Uhr gab es zudem eine Schweigeminute. Der bisherige Kanzleramtschef Frei soll neuer Vorsitzender der Unionsfraktion im Bundestag werden. Darauf verständigten sich CDU-Chef Merz und CSU-Chef Söder nach Angaben aus Unionskreisen. Gewählt werden soll Frei nächsten Mittwoch. Er folgt auf Jens Spahn, der nach Kritik an der Geburt seines Kindes durch eine Leihmutter in den USA zurückgetreten war. In gleich mehreren beliebten Urlaubsländern am Mittelmeer gibt es aktuell schwere Waldbrände. Betroffen sind vor allem Südfrankreich und Sizilien. Claudia Wächter berichtet.
8: Hunderte im Hinterland von Marseille haben die Nacht in Notunterkünften verbracht. Dutzende Häuser sind bereits beschädigt. Viele Familien haben keinen Strom. Auch in anderen Regionen Frankreichs brennt es genauso wie in Italien. Auf der Urlaubsinsel Sizilien facht der Wind die Flammen immer wieder an. Über der Hauptstadt Palermo wabert Qualm. Bewohner sind geflüchtet. Und es ist brüllend heiß. Gestern waren es mehr als 46 Grad.
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5: Ich bin Yves Simon. Am Olympia-Einkaufszentrum in München ist heute mit einer Gedenkfeier an die 9 Menschen erinnert worden, die dort vor 10 Jahren bei einem rassistischen Anschlag getötet wurden. Die Angehörigen der Opfer haben sich unter anderem dafür stark gemacht, dass solche Taten in Zukunft besser verhindert werden müssen. Wie die Stadt München das schaffen will, das erklärt Monika Fuchs, die zweite Bürgermeisterin.
6: Bildung, Prävention, Schulprojekte gemeinsam zu machen, zu sensibilisieren, aber auch den Mund aufzumachen, wo Unrecht geschieht, auch wenn es vielleicht mal unangenehm oder ungemütlich wird.
5: Die Opfer waren vor allem Jugendliche und junge Erwachsene. Der Nachfolger von Jens Spahn als Unionsfraktionschef steht fest. Thorsten Frei, der bisherige Kanzleramtschef, wurde dafür vorgeschlagen, und zwar von CDU-Chef Merz und CSU-Chef Söder. Spahn war zurückgetreten, nachdem ja bekannt geworden ist, dass er per Leihmutterschaft in den USA Vater geworden ist. In Deutschland ist das verboten. Die Bundesregierung will Start-ups in der Wachstumsphase gezielt fördern. Wirtschaftsministerin Reiche hat dafür weniger Bürokratie, mehr Wagniskapital und auch leichtere Gründungen aus der Wissenschaft angekündigt. Im Fokus stehen unter anderem Drohnen, Hyperschallwaffen sowie Raumfahrt- und Satellitentechnologien. Es soll verhindert werden, dass erfolgreiche Start-ups ins Ausland abwandern. Der Start-up-Verband hat die Strategie begrüßt. Bei der Lufthansa-Tochter Swiss sind offensichtlich 2 alkoholisierte Piloten vor einem Flug aus Genf aus dem Dienst genommen worden. Crewmitglieder hatten schon Stunden vor dem Abflug Alarm geschlagen. Die Airline hat daraufhin an der Einsatzfähigkeit der 2 gezweifelt. Die Piloten fliegen auch seitdem nicht mehr. Die internen Ermittlungen laufen.

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1: 22. Juli 1985. Tina Turner ist mit We Don't Need Another Hero neu in den Charts. Mitte der 80er Jahre ist Tina Turner schon ein alter Hase auf der Bühne. 1960 springt sie das erste Mal als Solosängerin in Ike Turners Band ein. Damit sind sie erfolgreich. So erfolgreich, dass die Band direkt in Ike und Tina Turner umbenannt wird. Und von nun an touren sie durch die Welt, werden ein Paar und heiraten 1962 in Mexiko. Aber dort, wo der Erfolg nach außen hin scheint, im Inneren der Beziehung brodelt es gewaltig. Ike ist drogenabhängig und gewalttätig. Ende der 70er verlässt sie ihn und lässt sich scheiden. Aber auch ihre Karriere leidet darunter. Wer ist Tina Turner auf der Bühne ohne ihren genialen Konterpart Ike? Die nächsten Jahre werden harte Arbeit für sie. Sie bringt einzelne Songs raus und spielt zuerst wieder vor kleinerem Publikum, das aber langsam und beständig immer weiter wächst. Sie findet ihre eigene Identität und wird Anfang der 80er Jahre auch alleine zum Star. 1985 spielt sie dann in den Mad Max-Filmen mit und landet mit dem Titelsong zum Film Mad Max Jenseits der Donnerkuppel einen ihrer größten Hits. We Don't Need Another Hero. Ein Song, der auch nach ihrem Tod im Mai 2023 unvergessen bleibt.

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5: Ich bin Yves Simon. Mit bewegenden Worten hat Bundespräsident Steinmeier heute bei einer Gedenkfeier in München an die 9 Todesopfer des OEZ-Attentats gedacht. Dabei hat sich Steinmeier entschieden gegen Rassismus und Antisemitismus gewandt.
6: Niemals, meine Damen und Herren, niemals dürfen wir uns damit abfinden, dass solches Denken in unserem Land wieder Raum gewinnt. Antisemitismus und Rassismus dürfen keinen Platz in unserer Gesellschaft haben. Dafür zu sorgen, das ist unser aller Pflicht.
5: Deutschland ist ein Land mit Migrationshintergrund. Das macht uns aus, so hat es Steinmeier ausgedrückt. Vor 10 Jahren hat ein 18-Jähriger am Olympia-Einkaufszentrum 8 Jugendliche und eine Frau erschossen. Der autonome KI-Cyberangriff durch das ChatGPT-Unternehmen OpenAI ist ein Paradigmenwechsel. So sieht es zumindest das Bundesdigitalministerium und warnt jetzt, die Fähigkeiten mancher Modelle würden eine veränderte Bedrohungslage darstellen. Letzte Nacht hatte ein KI-Modell des US-Unternehmens OpenAI eigenständig eine Cyberattacke auf ein Start-up-Unternehmen ausgeführt. Bei Preisen von teilweise deutlich über 2 Euro je Liter Sprit kommen viele Autofahrende an finanzielle Schmerzgrenzen. Bundeswirtschaftsministerin Reiche schließt trotzdem vorerst weitere staatliche Entlastungen aus. Die CDU-Politikerin verweist auf die angespannte Haushaltslage und sagt, die frühere Spritpreisbremse hätte den Bund viele Milliarden Euro gekostet. So will ich nicht mehr heißen. Das hat sich die jüngste Tochter von Angelina Jolie und Brad Pitt vorgenommen, Vivian Jolie Pitt. Die 18-Jährige will den Nachnamen ihres Vaters streichen lassen. Laut der US-Zeitschrift People hat sie schon einen Antrag in Los Angeles eingereicht. Auf einem Formular begründet sie die Namensänderung lediglich wegen persönlicher Gründe. Anfang November will sich das Gericht dann damit auseinandersetzen.
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7: Ich bin Yves Simon. Nach dem Rücktritt von Jens Spahn als Unionsfraktionschef steht sein Nachfolger fest, Thorsten Frey, bisher Kanzleramtschef. Er soll die Spitze der CDU-CSU-Fraktion im Bundestag übernehmen. Darauf haben sich Bundeskanzler Merz und CSU-Chef Söder geeinigt. Offiziell allerdings gewählt werden soll Frey dann erst nächsten Mittwoch in einer Sondersitzung der Fraktion. Wer neuer Chef im Kanzleramt wiederum wird, das steht noch nicht fest. Im Kampf gegen sexuellen Kindesmissbrauch dürfen Messenger-Dienste in der EU bald wieder in privaten Chats nach Hinweisen suchen. In der Debatte um die sogenannte Chat-Kontrolle haben sich die Mitgliedsländer darauf geeinigt, Datenschutzregeln befristet zu lockern. Dieter Ebeling berichtet für uns aus Brüssel.
8: Die Übergangsregelung zur Chatkontrolle soll nun erstmal bis April 2028 gelten. Sie ist aber gegenüber der bisherigen Lage etwas geändert. Ein automatisiertes Scannen von Nachrichten bei Outlook, Gmail oder Instagram beispielsweise soll noch vor dem Aussenden nicht mehr möglich sein.
7: Die Bundesregierung weitet offenbar die umstrittenen Abschiebungen nach Afghanistan aus. Laut dem hessischen Innenministerium gilt die bisherige Beschränkung auf Straftäter und Gefährder nicht mehr. Scharfe Kritik gibt es, weil die Bundesregierung dafür mit der islamistischen Taliban zusammenarbeitet. Der FC Bayern und der VfB Stuttgart werden nach dem DFB-Pokalfinale vor 2 Monaten zur Kasse gebeten. Beide Vereine sollen jeweils 260.000 Euro zahlen. Das hat das DFB-Sportgericht entschieden. Der Grund: etliche Fans haben während des Spiels um die 300 pyrotechnischen Gegenstände angezündet. Weil es im Stadion so stark geraucht hat, musste das Spiel dann unterbrochen werden. Beide Vereine können einen Teil der Strafe für sicherheitstechnische und gewaltpräventive Maßnahmen hernehmen.
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1: Ich bin Yves Simon. Thorsten Frei soll neuer Vorsitzender der Unionsfraktion im Bundestag werden. CDU-Chef und Kanzler Merz sowie auch CSU-Chef Söder haben den bisherigen Kanzleramtschef als Nachfolger des zurückgetretenen Jens Spahn vorgeschlagen. David Riemer berichtet aus Berlin.
2: Frei soll von den 208 Unionsabgeordneten am kommenden Mittwoch in einer Sondersitzung gewählt werden. Die müssen dazu ihren Urlaub unterbrechen. Merz lobte Frei als wichtigen Mitgestalter der bisherigen Regierungsarbeit und der Reform. Söder unterstütze den Vorschlag. Wer Frei als Kanzleramtschef nachfolgen soll, will Merz erst später bekannt geben. Für den Posten werden mehrere Namen gehandelt.
1: Die USA und Saudi-Arabien haben ein Abkommen über den Aufbau eines zivilen Atomprogramms unterzeichnet. Die US-Regierung will dafür Nukleartechnologie liefern und wirtschaftlich profitieren. Gleichzeitig sollen hohe Sicherheitsstandards und auch ein Schutz vor Atomwaffenverbreitung gelten. Kritik gibt es, weil der Deal mitten im Konflikt mit dem Iran und in einer instabilen Region geschlossen wird. Der US-Kongress muss auch noch zustimmen und Experten fürchten einen nuklearen Aufrüstungswettlauf im Nahen Osten. Auf Sizilien breiten sich die Waldbrände immer weiter aus. Bei Temperaturen von über 40 Grad kämpfen Einsatzkräfte gegen die Flammen. Im Hinterland mussten mehr als 100 Menschen in Sicherheit gebracht werden. Und auch in Spanien und Südfrankreich wüten momentan größere Waldbrände. München darf im Univiertel den nächtlichen Verkauf von Alkohol zum Mitnehmen einschränken. Das Verwaltungsgericht hat das Verkaufsverbot für alkoholische Getränke zwischen 22 und 5 Uhr rund um die Schellingstraße in Schwabing für rechtmäßig erklärt. Ein Gastronom, der Flaschenbier to go verkauft, hatte geklagt. Nur ein angedrohtes Zwangsgeld von 5.000 Euro wurde vom Gericht jetzt wieder gekippt. Hintergrund sind Beschwerden über nächtlichen Lärm, Wildpinkler und Glasscherben im beliebten Ausgehviertel rund um die LMU.
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1: Hallo aus Deutschlands schönster Genießerecke und größter

0: Wüste Mittelgebirge, dem Schwarzwald. Mein Name Zara Roth. Ich lebe da, wo andere Urlaub machen und nehme euch mit auf meine Touren. Visit Black Forest ist der Podcast für alle, die neugierig sind auf den Schwarzwald, alle, die ihn kennen und lieben, für alle Gourmets, Kurzurlauber, Langstreckenwanderer und Wasserratten. Das hier ist eure Reiseinspiration in 20 Minuten. Diesmal geht's um Wasser. Das Schwarzwälder Trinkwasser zählt zu den besten Deutschlands. Es ist weich, mineralreich. Jahrzehntelang läuft es durch Gesteinsschichten, um zu leckerem Mineralwasser zu werden, zu bestem Bier oder auch zu Gin.
1: Ist ja nie zu früh für einen Gin Tonic, oder?
2: Nee, auf keinen Fall.
0: Los geht's nach Bad Peterstal, Griesbach in den mittleren Schwarzwald. Helga Benz ist ausgebildete Wassersommelier. Das klingt komisch, aber gibt's wirklich. Denn Wasser ist nicht gleich Wasser. Ja, wer sich schon mal im Urlaub den Magen verdreht hat nach dem zweifelhaften Genuss von Wasserhahnwasser im außereuropäischen Ausland, der weiß, wovon ich rede. Helga Benz arbeitet seit 25 Jahren für die Peterstaler Mineralquellen. Für die Folge führt sie mich durch die heiligen Hallen des Mineralwassers und bringt mir viel bei über Wasser.
3: Also wir haben ja hier in Bad Peterstal gibt's ja das Peterstaler Mineralwasser. Das kommt aus dem Grundgebirge des Schwarzwaldes. Die Quelle ist so 300 Meter tief, kommt aus Granit und Gneis und das Mineralwasser hat so circa 1000 Milligramm gelöste Stoffe pro Liter. Also Stoffe sind Mineralien und Spurenelemente, die ja wichtig sind für den Körper. Und vom Geschmack her ist es eben sehr ausgewogen und hat eine gute Kohlensäurebindung, ist als Medium oder Klassik eben zu bekommen. Wenn man jetzt eben ein Mineralwasser mag mit Kohlensäure, dann muss die Kohlensäure auch sehr feinperlig sein. Das ist nicht, wenn man die Flasche öffnet, dann ist ja das erste, der erste Geschmack oder das Geschmackserlebnis ist ja schon das Zischen. Die Kohlensäure spürt man dann praktisch schon, wie es prickelt. Und die Mineralien, die binden auch die Kohlensäure. Und dafür braucht es eben eine ausgewogene Mineralisation.
1: Überall in der Firmenzentrale hängen so diese alten Werbeschilder, diese wunderschönen. Ja, da steht Peterstaler Schwarzwaldperle, das tägliche Getränk zur Erhaltung ihrer Gesundheit. Jetzt haben wir schon über die Mineralien geredet und darüber, dass es ausgewogen im Geschmack ist. Aber was ist der Unterschied zu einem, ich mache einen Wasserhahn auf und trinke mein Hahnwasser täglich oder ich trinke täglich so ein Mineralwasser? Mhm. Wo ist der Unterschied? Was ist das, was es gut für meine Gesundheit macht?
3: Leitungswasser bestehen ja aus ein Drittel Oberflächen und zwei Drittel Grundwasser. Das heißt, sie sind durch Umwelteinflüsse belastet und müssen erst mal in der Regel aufbereitet werden. Aber das ist ja jetzt heute gar nicht unser Thema. Sie wollen ja was über Mineralwasser wissen, gehe ich mal von aus. Und Mineralwasser ist immer ein Naturprodukt. Das muss aus unterirdischem, von Verunreinigung geschützten Wasservorkommen stammen. Es muss ursprünglich rein sein. Also es dürfen nur Stoffe drin vorkommen, die auch in der Natur vorkommen. Eben die Mineralstoffe und Spurenelemente, die auch essentiell sind für und eben die ursprüngliche Reinheit. Das heißt, es muss mikrobiologisch einwandfrei sein und wird ohne Behandlungsverfahren direkt am Quell oder in die Flasche gefüllt. Also wir dürfen jetzt nichts aufbereiten wie Chlor oder UV oder so. Solche Dinge dürfen wir jetzt als Mineralbrunnenbetrieb gar nicht verwenden.
1: Okay.
3: Sie haben immer ein Naturprodukt in der Flasche. Und wo das Peterstaler auch herkommt, das muss also, die Quelle muss geschützt sein und wir müssen praktisch garantieren für die ursprüngliche Reinheit. Da darf dann auch nichts drumherum sein. Und dann dauert es ja auch mehrere Jahre, vielleicht auch Jahrzehnte, bis so eine, bis so ein Wasser praktisch dort ankommt, wo wir es eben dann entnehmen. Zum Beispiel beim Black Forest, das gehört ja auch zu uns. Das ist ein Wasser, was von Natur aus weniger Inhaltsstoffe hat. Das füllen wir vorwiegend als kohlensäurefreies Wasser ab. Das kommt, weil Sie es gerade erwähnt haben, ist es am Rande des Nationalparks Schwarzwald, Bad Rippolsau ist da der Quellort. Und da ist nur Natur, da ist keine Landwirtschaft, da ist nichts oben drüber, außer der Kniebiss, der liegt ja auf knapp 1000 Meter. Und der Nationalpark, da wird ja keine Landwirtschaft betrieben und Das ist pur Natur.
1: Könnten Sie blind unterscheiden Peterstaler Mineralwasser von anderen Mineralwässern?
3: Also, ob ich es jetzt namentlich jetzt nennen könnte, wahrscheinlich nicht. Aber wenn jetzt ein Wasser einen hohen Anteil an Natriumchlorid, also Salz hat, dann kann man das sehr gut unterscheiden. Also
1: ist das bei Gerolsteiner so oder bei Apollinaris?
3: Die sind, Apollinaris würde ich schon so als eher einen salzigen Geschmack einordnen.
2: Fach.

0: Fachinger?
1: Fachinger auch, genau. Da könnte man es sehr gut erkennen.
0: Aha, ja, das ist also da, wo ich immer sage, so bäh. Das trinke ich und da habt immer dieses, furchtbar, kann ich gar nicht haben. Schmeckt nach Seife irgendwie für mich?
1: Ja gut, kommt immer drauf an, was drin ist. Und wenn viel Calcium, Magnesium, das ist ja der Härtegrad, was auch das Wasser ausmacht, dann hat es oft so einen belegenden Geschmack auf der Zunge. Und eben Natriumchlorid ist ja Kochsalz. Und dann haben sie praktisch wie beim Fachinger, da haben sie den salzigen Geschmack. Das sind so eigentlich so die drei Dinge. Es gibt noch sulfathaltige Wässer, die aber eher eben, ich sage jetzt mal, bei den Kurbädern vorkommen. Und im Heilwasserbereich, die nach faulen, also schwefelhaltig sind die ja, und die nach faulen Eiern riechen, aber solche Wässer bieten wir jetzt hier nicht an.
0: Nee.
1: Das, die schwefelhaltigen, die werden eben immer im Heilwasserbereich oder in den Quellen angeboten, aber die, diese Sulfatverbindung, die darf man entziehen.
2: Also wie ist das so für Mineralwasserhersteller? Ist es so, ist es wie Erdöl, irgendwann ist vorbei, da gibt es nichts mehr? Oder was ist das für eine Ressource, dieses Wasser?
1: Wir im Schwarzwald, wir haben ja Gott sei Dank noch genügend Wasser von oben, aber wie ich vorhin gesagt habe, es dauert ja einige Jahre oder kann einige Jahre dauern, bis praktisch das Wasser dort ankommt, wo wir es entnehmen. Und das heißt, wenn so ein heißer Sommer oder wenn es mal mehrere Monate nicht regnen würde, würde es an der Quelle gar nichts verändern. Man nennt es Schüttung. Das heißt, wir dürfen auch nur so viel entnehmen, wie zufließt. Das wird mit so einem Senklot wird es gemessen. Und so garantieren wir auch immer die konstante Mineralisation, dass praktisch, wenn zu viel entnommen werden würde, dann würde zu schnell oberflächennahe Quellen irgendwann nachfließen und der Geschmack und die Mineralisation würde sich zu stark verändern. Deswegen immer nur, das ist auch gesetzlich festgelegt, Mineralwasser ist ja das einzige Lebensmittel mit namentlichen Anerkennung. Es ist gesetzlich festgeschrieben, wie viel eben entnommen werden darf.
0: Haben Sie jetzt ein eigenes Labor hier auf dem Gelände, wo jeden Tag Proben genommen werden? In welchem Abstand werden die? Wie läuft denn das ab?
1: Also wir haben ein eigenes Labor an jedem Standort. Wir haben ja zwei, eben Bad Ribbelsau und Bad Peterstal. Wir haben zwei Labore, wo wir eben viertelstündliche Kontrollen machen. Das sind jetzt wieder Themen mehr aus dem Labor. Da können die nur wahrscheinlich der Kollege mehr dazu sagen.
3: Na dann, fragen wir doch gleich mal die Fachkraft für Lebensmitteltechnik.
0: Und, wie ist das Wasser heute?
4: Prima, wie immer.
0: Sehr schön. Ja.
3: Im Ort kommt das Peterstaler aus der Quelle bis in die Flasche und rein in den LKW. Und das gucken wir uns jetzt mal an.
0: Ah, hier wird das Altglas abgeholt.
1: Wir müssen jetzt zwei Etagen nach oben, weil hier das Tal ist ja sehr eng und wir haben sehr wenig Platz. Auf der einen Seite ist ja die Rentsch und dann kommt schon die Bahnlinie und wir müssen auf der anderen Seite ist der Berg, genau.
3: In der Recyclinganlage wird das Leergut sortiert. Flaschen mit Kratzern, Rissen oder abgewetzten Verschlüssen werden recycelt. Und zwar lautstark. Alles voll automatisiert.
0: Also jetzt sind wir im zweiten Stock und sind in einem Besuchergang.
1: Genau.
0: Und vor uns ist also eine Glaswand und dann schauen wir auf die Produktionshalle. Da sieht es im Moment gerade relativ ruhig aus. Was sehen wir denn da gerade?
1: Genau, das ist die Abfüllanlage für Glasflaschen. Auf der Anlage füllen wir eben alle Größen von Flaschen von 0,25 bis 0,7. Die leeren Flaschen, die kommen praktisch hier über das Fließband an und gehen hier auf der Rückseite in diese Waschmaschine.
0: Wie lange dauert es so von der Leergutflasche, die hier ankommt, bis sie wieder abgeholt wird als befüllte, saubere Flasche?
1: Bis sie auf dem Fließband und wieder retour, ich denke so eine Dreiviertelstunde.
0: Ui, wow. Und alles voll automatisiert, ne? Also nur an den Stellen, wo kontrolliert wird, sind noch Menschen.
3: Helga Benz und ich verlassen die laute Anlage und laufen am Flüsschen Rentsch entlang zum Trinkbrunnen im Ort, wo alle Besucher sich frisches Mineralwasser abfüllen dürfen. Vor 100 Jahren sah das Örtchen und die Abfüllung noch ganz anders aus.
1: Wenn man so alte Bilder noch anschaut, dann war hier ja viel Natur, einige Kurbäder und so. Und dann hat die Familie Huber oder ein Teil Familie Huber hat eben angefangen, nach Quellen zu schürfen. Ich glaube, früher war es mal ein Sägewerk gewesen und dann 1926 war dann praktisch der Beginn.
4: Und

0: Man hat eben angefangen mit Mineralwasser oder auch mit Heilwasserabfüllungen und auch Erfrischungsgetränke gab es damals schon. Der Mineralwasserkonsum, der ist aber erst so ab 1969 mit Einführung der Poolflasche, die Flasche der Genossenschaft Deutscher Brunnen. Das ist ja diese klassische Perlenflasche 0,7, wo man so kennt, den braunen Kasten. Und damit war es eigentlich für jedermann erschwinglich, ein Mineralwasser zu kaufen. Vorher war es halt vielleicht auch nur einer bestimmten Gruppe vorbehalten. Die Römer haben ja schon gewusst über die innerliche Anwendung und haben sich in Tonkrüge schon Mineralwasser über die Alpen transportieren lassen. Also das gab es schon viel früher, ne? Und das war auch deswegen so lange haltbar, weil die eigene Quellkohlensäure drin war. Die hat praktisch das Wasser konserviert.
1: Hallöle! Der Schwarzwald ist ein Wasserturm. Das klingt komisch, ist aber so. Das Gebirge wirkt als Regenfänger und speichert nämlich große Wassermengen im Gestein, also im Granit, im Gneis, im Buntsandstein. Und die Wassermenge kommen dann als qualitativ hochwertiges Trinkwasser aus dem Hahn. Das Hahnewasser oder Hahneriesling, wie es der Kenner auch nennt, zählt zu der Beste Deutschlands. Das war's schon, gell? Tschüssle! Gleich treffe ich einen Mann, der das gute Peterstaler Wasser noch weiter veredelt und Gin draus macht. Und zwar den besten der Welt.
2: Ist ja nie zu früh für einen Gin Tonic, oder?
3: Nee, auf keinen Fall.
1: Aber erstmal machen wir einen kurzen Zwischenstopp in der Touristinfo. Denn freizeitmäßig hat Peterstal und Umgebung einiges zu bieten.
4: Hanna Echle, erzähl mal, das Tal der Wilden Rentsch sollte ich mir nicht entgehen lassen. Das ist wohl in der Nähe vom Wiesensteig. Wie erfahre ich das am besten? Ist das eine Wanderung oder ein Anziehungspunkt?
5: Genau, das ist eine Wanderung über den Wiesensteig. Ist direkt schon zu Beginn. Man startet am Weiherplatz und dann läuft man das Ufer am Tal der Wilden Rentsch entlang. Ist auch sehr naturbelassen. Über eine Steinbrücke, über die Wilde Rentsch. Im Sommer kann man sich wunderbar erfrischen, weil auch viel Schatten dort ist. Oder die Füße ins Wasser heben. Kinder können auch eine Entdeckerweste ausleihen. Und dann mit einem Insektenbecher die Insekten einfangen bzw. auch die Tiere im Wasser beobachten.
4: Ich würde meinen Hund baden lassen.
5: Genau, oder das.
1: Wer sich selbst wie ein Wassersommelier fühlen will, kann ein Wassertasting buchen.
5: Der Wasserexperte Rainer Häberle, der erklärt dann verschiedene Dinge über das Thema Mineralwasser.
4: Es gibt nicht nur Wasser, es gibt auch was zu essen.
5: Genau, um sich die Geschmacksknospen danach wieder zu neutralisieren.
4: So ein schönes Schinkenbrot oder wie? Wie kann ich mir das vorstellen?
5: Ja, unterschiedlich. Schwarzwald-Tapas. Genau, so Schwarzwälder Schinken und ein bisschen Brot dazu.
4: Sehr schön. Also was man früher Vesperbrettle nannte und jetzt so bei den neuen wilden Schwarzwälder Köchen Schwarzwald-Tapas. Hört sich auf jeden Fall gut an und das findet immer ja, 3 bis 4 Mal im Jahr statt. Oder wenn man auch viele Leute ist, kann man es auch einfach buchen oder anfragen bei euch. Ne?
5: Genau, ja.
4: Es gibt noch einen ganz klassischen Wasserlehrpfad. Der ist wahrscheinlich das ganze Jahr über interessant, könnte ich mir vorstellen. Ist der für Anfänger oder mittelschwer? Oder?
5: Nein, ist ein einfacher Weg, ja. Genau. Da unterwegs sind dann auch so verschiedene Täfelchen, wo ein bisschen was über das Thema Wasser erklärt wird oder über das Element Wasser. Man kommt dann da so vielen Quellen durch, wo man sich auch ein bisschen Wasser abfüllen kann. Man geht aber auch durch den Wald und es ist auch ein abwechslungsreicher Weg.
4: Klingt auch so was, was ich dann im Hochsommer, glaube ich, machen würde. Ne? Da ist es ja auch immer ein bisschen kühler als woanders bei euch.
5: Genau, da verläuft ja auch ein Stück durch den Wald. Also ist auch gute Möglichkeit, sich dann ein bisschen im Schatten zurückzuziehen.
1: Weiter geht's zu Hannes Schmidt, einer der Köpfe hinter der inzwischen weltberühmten Marke Boa Gin, ausgezeichnet als bester Gin der Welt. Kein Wunder, ist ja auch gemacht aus dem fantastischen Schwarzwälder Wasser. Die Marke ist ebenfalls ansässig in Bad Peterstal, neben der Rentsch, wo früher ein Sägewerk stand.
6: Hat für uns im Grunde nur Vorteile und wir stören hier auch niemanden, weil wir haben hier ja Sommerfeste und in der Adventszeit haben wir ja auch so Adventsfeste und so. Und hier stören wir einfach niemanden. Also
4: man ist eigentlich in einer Art kleinen Gewerbegebiet, sieht davon aber nichts, weil man direkt ins schönste Naturpanorama guckt.
6: Genau.
4: Und alle kommen mit dem Auto vorbei. Also eigentlich besser geht's gar nicht.
6: Besser geht es nicht. Und
4: sehr
6: schau
4: schön.
6: Mal, so.
4: Das Tonic ist ja sogar aus dem Schwarzwald für
6: genau,
4: den Gin Tonic.
6: Ja, heute machen wir alles richtig. Ne?
4: Ja, super.
6: Ja.
4: Es geht jetzt um Wasser, aber wir trinken jetzt Gin. Cheers.
6: So, das hat doch schon mal gut geklungen.
4: Finde
6: ne?
4: ich auch. Wow.
6: Schön Lavendel und Thymian,
4: was
6: man da schmeckt.
2: Ja, schmeckt Lavendel, schmeckt Thymian.

0: Ja.
1: Bisschen Wacholder auch.
0: Genau, richtig. Mhm. Und man muss natürlich
1: was
0: sagen...
1: Was Zitroniges, obwohl keine Zitronenscheibe drin ist?
0: Ja, das kommt sicherlich auch durch das Tonic Water.
1: Wie viel Wasser braucht man, um Schnaps zu machen?
0: Sehr gute Frage. Wasser ist im Prinzip während dem gesamten Herstellungs- oder Produktionsprozess ein wichtiger Bestandteil.
1: Mhm.
0: Weil wenn wir brennen, dann haben wir einen Teil Mazerat, also das heißt den Basisalkohol mit den Botanicals drin und einen Teil Wasser in der Brennblase. Genau. Mhm. So, und dann verdampft ja bei 80 Grad oder 78 Grad fängt es an, wo dann der Alkohol verdampft und das Wasser, das bleibt ja drin, weil das einen höheren Siedepunkt hat. Also das heißt, schon da spielt Wasser eine Rolle. Und dann, wenn wir fertig destilliert haben, dann kommt am Ende das Herzstück, also der Mittellauf, kommt raus mit 86% aus der Brennblase. Das ist praktisch dann das, was wir wollen, unser, ja eben das Herzstück. Und das verdünnen wir ja dann, also wir sagen, wir verschneiden es mit Wasser und setzen es herab auf Trinkstärke. Von jetzt hier in dem Falle, von unserem Klassiker mit dem weißen Etikett, von 43%. Das heißt, auch hier, das heißt, wir haben jetzt eigentlich im Grunde, kann man sagen, wir haben in einer Flasche 43% Alkohol und 57% Wasser.
1: Okay.
0: Also deswegen ist das Wasser von entscheidender Bedeutung und auch die, vor allem die Qualität des Wassers. Und wir haben hier in Bad Peterstal eben ein sensationelles Wasser, mineralienreich, und das macht natürlich schon auch dann am Ende viel aus, weil es einfach der höhere Bestandteil ist.
2: So gut, jetzt sind wir ein paar hundert Meter weiter. Oben auf dem Hügel gucken wir jetzt auf den Ort runter sozusagen. Stehen so vor den drei großen Silos, da sehe ich schon Gerstenmalz ist da drin.
0: Genau.
3: Grüß dich.
1: Hallo.
3: Ja, da haben wir den richtigen Mann über die Presse.
1: Ah ja, sehr gut.
4: Grüß dich, Sarah.
1: Freut mich. Auf der Ecke wie Labor.
4: Ja, also wir sind hier quasi eigentlich zwei Abteilungen. Einmal ist Entwicklung.
1: Ja.
4: Und einmal ist dann quasi dann auch Produktion.
1: Ja.
4: Aber alles, was wir hier oben machen, ist dann quasi die finale Produktion, wo dann für die Abfüllung. Hier wird quasi der Schnaps veredelt, der gebrannte Schnaps. Oder es wird halt hier ein Likör gemacht. Also wenn es hier rausgeht, ist es trinkfertig und abfüllbereit. Von hier geht es dann direkt in die Abfüllung.
1: Bist du auch für die Innenkontrolle zuständig?
4: Also die Produkte sind bei uns, wenn die hier rausgehen, sind die quasi die Endkontrolle, wo dann zur Abfüllung muss natürlich auch nochmal alles quer geprüft werden. Aber das Produkt hier, wenn es hier rausgeht, ist es final.
1: Wo wird denn der Gin gemacht?
4: Der Gin wird quasi unten, also hier bei mir werden die Vorbereitungen getroffen.
1: Mhm.
4: In diesem Säckchen da, da ist zum Beispiel der Wacholder drin.
1: Ah, fantastisch.
4: Hier zum Beispiel hier,
1: Riesensäcke mit Wacholder.
4: Das sind ja immer so 25 Kilo Säcke.
1: Ja,
4: das
1: Wahnsinn.
4: Wird bei mir hier oben angeliefert.
1: Ja.
4: Wir kriegen das quasi dann immer frisch für jede Produktion. Wir haben groß keine Vorratshaltung, sondern immer werden die Produkte frisch verarbeitet.
1: Okay.
4: Und hier bei mir wird der Wacholder vorbereitet, die verschiedenen Botanicals werden hier quasi gewogen, vorbereitet, und dann geht es ein Stockwerk tiefer in die Brennerei.
1: Dort. Hier sehe ich Angelika.
4: Wurzel ist das.
1: Angelika Wurzel, Zitronengras, Koriander, Orangenschalm, Pfefferschwarz. Ich darf nicht alles verraten, ne? Und ganz viele andere interessante Sachen.
4: Ja, die geheime Sache sind verraten.
1: Die geheime Sache.
4: Da könnte ja immer mal jemand vorbeikommen. Aber.
1: Industriespionage bringt nichts. Wird man hier schon betrunken vom Einatmen? So riecht es jedenfalls.
0: Genau, also hier haben wir unsere Brennereien.
1: Oh, ist das schön. Genau. Kupfer, Edelstahl, Kessel, voll schön.
0: Genau. Und hier haben wir jetzt unsere Rektifikationsanlage.
1: Aha.
0: Da kommt dann entsprechend am Ende der neutrale Basisalkohol raus, und den nehmen wir dann zur Weiterverarbeitung zum Gin, wie ich vorhin erzählt habe. Da kommen dann die Botanicals rein, und dann wird es nochmal gebrannt. Das ist dann hier auf der kleineren Anlage.
1: Ach so, das heißt, aus dem Tank raus, aus dem großen Tank raus, in den Würfel, ein Stockwerk nach oben.
0: Exakt,
1: und dann wieder hier runter.
5: Also eigentlich bleibt praktisch das IBC hier unten oder diese, ja. Ne, der Schnaps, der bleibt hier unten, der Neutralalkohol, weil wir holen dann

0: entsprechend die Gewürze, die fertige Mischung, holen wir dann runter von oben und geben sie hier dann in den Alkohol. Da findet dann der Mazerationsprozess statt. Dann geht's, wenn der beendet ist, in die zweite Brennblase, in die kleinere.
1: Wir arbeiten gar keine Menschen mehr. Ich bin so wahnsinnig erstaunt, wie automatisch das alles geht. Die Maschinen arbeiten von alleine, so scheint es fast.
0: Ja gut. Wir haben hier unten im Grunde einen Kollegen in der Maischerei und einen Kollegen in der Brennerei und einen Kollegen im Labor.
1: Oh, schön. Also jetzt geht, ich merke schon hier, der Arbeitstag geht hier langsam zu Ende. Genau. Die Sonne geht auch fast hier überm Hügel.
2: Zeit für einen Gin Tonic. Zero natürlich, der autofahrerfreundliche Longdrink zum Feierabend. 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Auch wenn die Hochzeit der Kur und Bäder von Bad Petersthal-Griesbach vorbei ist, lässt sich hier mit dem Thema Wasser viel erleben im Urlaub. Ich empfehle euch auf der Seite der Bohr-Distillerie zu schauen nach Events, um euren Kurztrip so zu planen, dass ihr auf jeden Fall mal im Showroom vorbeigeht für ein Tasting, für eine Feier oder einfach Geschenke-Shopping für die lieben Daheimgebliebenen. Weitere Infos zum mittleren Schwarzwald und Ausflugtipps findet ihr natürlich auf schwarzwaldtourismus.info. Das war's mit der Folge über Wasser. In der nächsten Folge geht's dann um Wein. Wenn euch der Podcast gefällt, dann sagt es weiter, liked, teilt und postet. Und vor allen Dingen danke fürs Zuhören. Bis zum nächsten Mal im Schwarzwald. Eure Zara.
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